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glaube, am Anfang konnte ich alles noch gar nicht so richtig greifen. Und da war plötzlich diese eine leise Frage in meinem Kopf. Die ersten Tage fühlten sich noch wie Urlaub an. Fotos machen, ich bin durch die Stadt gelaufen und man möchte alles entdecken. Alles war neu und alles ist total spannend. Ich war davor noch nie in Sevilla und deswegen war das natürlich alles sehr, sehr aufregend. Bis zu diesem einen Moment, über den vorher irgendwie niemand so richtig gesprochen hatte. Das ist gar kein Urlaub. Ich lebe jetzt hier. Willkommen zu Lejos de Casa, fern von daheim. Ich bin Sophia, studiere Journalismus an der Hochschule der Medien in Stuttgart und das letzte Semester war ich für mein Auslandssemester in Sevilla. Und genau darum geht es heute und auch in diesem Podcast. Über das, worüber beim Thema Auslandssemester oft gar nicht gesprochen wird. Heute möchte ich ein wenig meine Erfahrungen mit euch teilen. Und in den nächsten Folgen spreche ich dann mit anderen Studierenden über genau diese Erfahrungen. Über Einsamkeit, Freundschaften, Herausforderungen, Learnings und darüber, was ein Auslandssemester wirklich mit einem macht. Alle haben mir immer gesagt, das wird die beste Zeit deines Lebens. Und ich habe das natürlich geglaubt und habe daraufhin dann meine eigenen Vorstellungen und Erwartungen mir aufgebaut. Und als ich ankam, war alles auch genauso. Die Sonne, die mich sofort umarmt hat, die Plätze waren voller Leben, Stimmen, Lachen und überall Bewegung. Ja, und dann tauchte diese eine Frage auf: Wie kann man sich in einer so schönen und lebendigen Stadt trotzdem einsam fühlen? Und während ich mir diese Frage gestellt habe, ging das Leben weiter. Sevilla hat weiter gestrahlt, die Blumen, die Balkone, das Licht und der Fluss. Den Fluss, den fand ich total schön und der hat mir auch in der Zeit total viel Kraft gegeben. Ja, ich war umgeben von Menschen, die gelacht haben, geredet haben, aber niemand hat so richtig darüber gesprochen, wie es einem auch am Anfang gehen kann und wie schwer der Anfang teilweise sein kann. Ich muss dazu sagen, dass natürlich jeder nochmal eine andere Erfahrung macht und jede Erfahrung ist nochmal individuell, jede Auslandserfahrung. Das war bei mir auf jeden Fall so der Fall und ich habe dann auch angefangen, mit mehreren Leuten darüber zu sprechen und da ist mir aufgefallen, dass ich gar nicht die Einzige bin. Und dass viele Menschen oder viele Studierende dieselben Fragen mit sich getragen haben. Und das fand ich dann ganz spannend. Die sind dann richtig aufgeblüht, als ich das angesprochen habe und waren dann so, was, dir geht's auch so? Boah, ich bin total erleichtert, weil ich wusste gar nicht, dass es noch jemanden gibt, der dieselben Ängste hat und sich auch so fühlt. Mit der Zeit habe ich total viel Zeit mit mir selber verbracht und ich glaube, das war auch sehr, sehr wichtig. Teilweise dann auch einfach dazu gezwungen worden, weil ich am Anfang voll oft krank geworden bin. Und das ist auch so eine Sache, die habe ich auch ganz oft gehört. Es werden tatsächlich viele Studierende am Anfang des Auslandssemesters, beziehungsweise generell viele Menschen, die einfach in ein neues Land kommen und dort erstmal leben müssen, am Anfang voll oft krank. Und ich glaube auch einfach, dass da dann dieses um sich selber kümmern und da dann wieder von alleine rauskommen zu müssen, das ist auch eine Erfahrung, die man machen muss und Gott sei Dank auch machen darf, jetzt so rückblickend. Und irgendwann habe ich dann verstanden, dass Einsamkeit gar nicht nur etwas Negatives ist, sondern manchmal auch genau der Raum ist, in dem man sich dann selber besser kennenlernen kann. Und das ist nicht immer leicht, manchmal sogar ziemlich überfordernd, aber genau darin passiert etwas total Besonderes zwischen dem, was man sieht und dem, was man fühlt. Da entsteht Veränderung. Ich glaube, ich kann rückblickend auf jeden Fall von mir sagen, dass ich mich verändert habe. Man kann das natürlich dann immer nicht direkt sehen, aber durch dieses Alleinesein, ich habe das Gefühl, ich komme jetzt viel besser damit klar, einfach auch alleine Zeit zu verbringen. Ich habe brutal viel über neue Kulturen gelernt und habe total tolle neue Freundschaften kennengelernt. Da muss ich auch dazu sagen, dass ich nicht viel mit spanischen Studierenden zu tun hatte und da auch keine spanischen Freundschaften geschlossen habe. Ich denke, das ist auch so eine Sache, die öfters vorkommt von dem, was ich jetzt so mitbekommen habe, dass man dann meistens einfach unter den Internationals unterwegs ist, weil einfach auch jeder so ein bisschen dieselbe Sache mitmacht. Natürlich jeder auf seine Art und nochmal individuell. Aber da findet man sich dann nochmal schneller. Und also drei total tolle neue Freundschaften kennengelernt. Von dem her bin ich da auch sehr, sehr dankbar für diese Sache.
Gegen Ende bin ich dann noch etwas rumgereist. Ich bin nach Granada gefahren, habe die Alhambra besucht. Das war auch total aufregend. Ich habe Ronda kennengelernt und Setenil de las Bodegas. Das war auch sehr, sehr schön alles. Und ja, dadurch, dass man dann in eine Routine reingekommen ist, das Ganze nicht mehr so neu war, man schon Leute kennengelernt hat und ich auch Gott sei Dank nicht mehr so oft krank geworden bin, konnte ich dann die Stadt nochmal vollends ausschöpfen und habe die Zeit wirklich, wirklich sehr genossen. Ich glaube, man sieht die Stadt dann auch am Ende ganz anders. Heute ist Sevilla für mich immer noch wunderschön, genauso wie am Anfang, wie bei meiner Ankunft. Aber ich sehe die Stadt mittlerweile anders, mit anderen Augen und bin total dankbar für das, was sie mir beigebracht hat. Das ist meine Geschichte, aber sie ist auch die von vielen anderen. Von Menschen, die mit Erwartungen hingehen, die sie sich mit der Zeit aufgebaut haben, von dem, was andere Leute ihnen erzählt haben. Und natürlich ist dann, wenn ich jetzt rückblickend auf mein Auslandssemester blicke, dann würde ich auch sagen, ey, das ist eine super Erfahrung, das müsst ihr auf jeden Fall machen. Ich fand es total toll, aber man spricht nicht so wirklich über die Schwierigkeiten, die vielleicht teilweise auch auftreten können, vor allem am Anfang. Aber ja, rückblickend ist das natürlich auf jeden Fall eine Erfahrung wert und ich fand es total toll. Ich bin natürlich mit Erwartungen reingegangen und habe am Ende mich selbst entdeckt, beziehungsweise bin mir selbst begegnet. Ich habe gemerkt, dass Wachstum sich nicht immer gut anfühlt, aber trotzdem unglaublich viel hinterlässt. Und vielleicht ist genau das auch ein Teil der besten Zeit seines Lebens. In der nächsten Folge spreche ich mit Jonathan. Er hat sein Auslandssemester in den Niederlanden gemacht und erzählt uns, wie es sich für ihn angefühlt hat. Da gibt es bestimmt auch sehr viel zu erzählen. Das war Folge 1 von Lejos de Casa, fern von daheim. Ich bin Sophia und freue mich auf jeden Fall schon sehr auf die nächste Folge.

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1: Ja, unser heutiger Gast ist eigentlich ein Nordlicht, genauer gesagt ein Hamburger, ist dort geboren und aufgewachsen, hat dann Philosophie, neuere deutsche Literatur und Kunstgeschichte studiert und schon während dem Studium so ein bisschen den Weg ins Theater gefunden, hat dort in freien Theatergruppen gearbeitet, als Regieassistent am Deutschen Theater Berlin und danach gab es ganz viele unterschiedliche berufliche Stationen oder an unterschiedlichen Theatern eher gesagt, in Rostock, in Tübingen, Heidelberg, Braunschweig, Karlsruhe und jetzt seit 2018 ist er Intendant hier in Stuttgart an den Schauspielbühnen. Das ist das alte Schauspielhaus und die Komödie im Marquardt. Und auch darüber hinaus ist er in der Stadt sehr engagiert und in unterschiedlichen kulturellen und gesellschaftlichen Netzwerken tätig. Schön, dass du heute hier bist, Axel Preuß.
2: Herzlichen Dank für die Einladung.
3: Ja, sehr gerne.
1: Sehr gerne. Theater, wir haben es gerade schon gehört, begleitet dich ja schon jetzt ein bisschen länger, würde ich mal sagen. Welches Theaterstück hat dich denn so beeindruckt, dass du sagst, das werde ich niemals vergessen?
3: Außer die eigenen.
1: Die zählen nicht.
2: Genau, Eigenleistungen ausgenommen.
3: Genau.
2: Tatsächlich war von Reinhard Götz ein Stück

0: Kantine durch die Hintergänge ins Foyer, sodass man dann, wenn man gar kein Geld mehr hatte, trotzdem in den Genuss von schönen Aufführungen gekommen ist.
1: Und also da, du hast dich reingeschmuggelt, oder?
0: Ich gehörte ja schon emotional irgendwie zum Inventar. Okay. Und habe mich dann sozusagen als Mitarbeiter in Spee über den laufenden Betrieb informiert.
1: Ist ja alles ex post, hat ja alles gestimmt.
2: Ja, also im Nachhinein. Ja, jetzt rückblickend.
0: So, und das war eine unheimlich schöne und prägende Zeit für mich. Und da wurde unter Frank Baumbauer, ein legendärer Intendant des 20. Jahrhunderts, wenn man so möchte, von Reinhard Götz mehrere Uraufführungen gemacht. Reinhard Götz war damals ein noch unbekannter und nur in Literaturkreisen oder so Nerdkreisen gewissermaßen, auch in Pop- und Kunstkreisen mit Dietrich Diederichsen verbandelt und anderen Leuten, der wiederum Herausgeber vom Spex war. Also kam so aus der Pop-Ecke, der da Stücke geschrieben hat, und die wurden da erstmals auf der großen Bühne inszeniert. Ja. Und das fand ich sensationell und unglaublich prägend, und das hat mich eigentlich dann endgültig gefesselt tatsächlich. Da gab es dann eine Inszenierung, die habe ich, glaube ich, 5-mal geguckt, wenn nicht mehr. Der Eintritt war ja erschwinglich.
1: Wann war das ungefähr? Also in welchem Jahr?
0: Das war Anfang der 90er. Mhm. Das war Anfang der 90er, also Götz ist ja so hervorgetreten, Ende der 80er, und lange bevor er in den Verdacht geriet, mal irgendwann Büchner-Preisträger zu werden. Genau, und das war Anfang, ich glaube 93 so, in der Zeit war das.
2: Und weißt du noch, was so genau dich da so gefesselt hat oder fasziniert? War es die Inszenierung oder einfach die ganze Stimmung, oder was genau hat dich da so fasziniert?
0: Beides. Ich fand die Konfrontation dieser alten klassischen Theaterarchitektur mit einem ganz modernen Stoff eines damals noch jungen und auch wilden Autors total toll, weil er hat ja auch sehr unkonventionell geschrieben. Er war so neben Jelinek und Müller und solchen Leuten gehörte er einfach zu einer Gruppe von Schreibenden, die mit ihrer Literatur das Theater auch herausgefordert haben. Weil er sich einfach wegbewegt hat vom well-made Play, von der psychologischen Figurenentwicklung, sondern erstmal am Ende des Tages doch wieder Figuren dahingestellt hat und Menschen auf die Bühne gebracht hat, aber diese eruptive und auch diese sammelnde, also in die Welt blickende und sammelnde Literatur, die sowas extrem Fragmentarisches hatte. Das fand ich total beeindruckend, auch die Themen, weil es ging um unseren Umgang letztendlich mit dem Holocaust, so eines von seinen großen Themen damals. Und die Art und Weise, wie er das bearbeitet hat, also sozusagen die Verbindung, heute würde man sagen Infotainment, das wird natürlich so einem Literaturmenschen nicht gerecht, aber es hatte etwas davon, weil er einfach knallharte Fakten in seinen Texten verbunden hat, mit seiner eigenen eruptiven Art und Weise Literatur zu erfinden und zu schreiben. Und das spiegelte sich dann eben entsprechend auch auf der Bühne wieder. Hannelore Hoger spielte da eine wichtige Rolle, die da quasi als so eine Art Moderatorin, also sie war eine Obdachlose, die aber immer auftrat und dann immer so Fakten hatte, die zum Teil auch dann auf der Bühne illustriert waren. Das war so ein modulares Bühnenbild, also auch nicht, auch fern jeder Klassik. Und das fand ich unheimlich beeindruckend, weil was mich so interessiert hat, war tatsächlich diese Verbindung von Welthaltigkeit, und zwar teilweise ganz konkret, auch durch die Benennung von Zahlen und Jahreszahlen und Opferzahlen, in Kombination dann eben mit Theater für Schauspieler, dann doch wieder, also dass man die Bühne damit füllen konnte, mit deren Präsenz, mit deren Ausdruckskraft, mit deren Sprach- und Spielvermögen und deren Spiellust. Und das Ganze dann auch immer wieder gebrochen durch tatsächlich auch witzige und unterhaltende Szenen, aber auch so ein Thema dann so zu fassen und trotzdem den Ernst nicht aus dem Blick zu verlieren, das fand ich unglaublich beeindruckend. Deswegen fand ich diese Inszenierung so gut, deswegen war ich auch ein Fan von Götz. Ich habe dann über Götz auch meine Magisterarbeit später geschrieben, weil ich den einfach gut fand. Und das war für mich aber eigentlich so der letzte Impuls, um zu sagen, okay, ich

0: studiere jetzt noch so ein bisschen und dann gucke ich aber, dass ich selber ins Machen komme.
1: Okay. Wir sind jetzt hier gerade beim letzten Impuls. Was war denn so der erste Impuls? Also du hast ja schon gesagt, du warst bei dieser Inszenierung schon so eigentlich in diesem Theaterweg schon so ein bisschen drinne. Du hattest schon so diese Liebe. Aber weißt du auch noch, wie das angefangen hat bei dir, wo du so das allererste Mal gesagt hast, das wäre so eine Richtung für dich, sage ich mal. Oder das liebst du. Wann kam das so das erste Mal auf?
0: Also vorher war das unbewusst. Ich bin einfach wahnsinnig gerne hingegangen, fand dieses Ensemble so toll. Ich fand, Uli Tukur war damals ein ganz junger Schauspieler, der gerade frisch von der Schule kam und in Sobols Ghetto spielte. Und das auf so eine erfrischende und gleichzeitig schon handwerklich brillante Art und Weise. Dann spielte er noch Saxophon auf der Bühne. Also es verband sich dann auch in diesem Stück Ghetto von Sobol, verbindet sich ja Musik mit Schauspiel, auch wieder mit diesem wirklich furchtbaren Thema eigentlich der Judenverfolgung. Und ich fand einfach die Schauspieler so brillant und mochte das wahnsinnig gerne. Christine Kaufmann war damals noch eine relativ junge Frau. Uli Wildgruber, der später irgendwie auf Sylt Selbstmord begangen hat, gehörte da zu den Protagonisten. Also es war auch so ein Sensationsensemble. Und die haben mich einfach gefesselt. Und dann war das so ein schleichender Prozess. Ich bin da irgendwie so zwanghaft immer hingelaufen und habe mir dann auch andere Vorstellungen doppelt angeguckt. Die Gräfin von Malfi und so weiter. Und weil ich einfach die so cool fand und so berührend einfach in der Art und Weise, wie sie auf der Bühne waren, sich einfach so ausgeliefert haben, dem Publikum, dem Text, der Rolle, so, und das mit so einer Hingabe und so einer Leidenschaft gemacht haben, dass ich das einfach so überzeugend und gut fand, dass das da so begann. Und dann kam diese Götz-Inszenierung und da dachte ich, okay, wenn man es so weit zusammenführen kann, wie Welt und Literatur, Welt und Theater, wenn man so viel über das Leben und die Geschichte, auf der wir alle sozusagen surfen, weil wir sie gar nicht loswerden, weil sie immer eine Rolle spielt in unserem Leben, ob wir sie negieren oder annehmen irgendwie und kritisieren, und wenn man das miteinander in Einklang bringen kann, dann bin ich irgendwie hier richtig. Das war irgendwie für mich die Möglichkeit, künstlerisch Welt wahrzunehmen, zu bearbeiten und auszudrücken.
1: Toll.
2: Darf ich noch weiter zurückgehen? Ja. Wie kommt man, ich habe gerade überlegt, wie ich zum Theater gekommen bin.
0: Ich bin nur ein schnöder Besucher.
2: Na, aber das ist, glaube ich, wichtig.
0: Von den Besuchern. Genau. Ja, ich meine, wirklich ohne einen Besucher. Es gibt ja mal das schöne Bild, wann entsteht Theater. Ne?
2: Ja, ja.
0: Und du kannst dich ja zu Hause hinstellen und fehlerfrei oder auch brillant irgendwie Hamlet rezitieren.
2: Wenn es keiner sieht.
0: Wenn es keiner sieht, ist es gar nichts gewesen.
2: Ist es vielleicht was für dich selbst, kann schon sein.
0: So ist es. Ja.
2: Wir reden noch über das digitale Theater und so, da kommen wir bestimmt noch drauf. Aber wie war das denn in deiner Familie? War Kultur, bist du aus einer Kulturfamilie, aus einer kulturliebenden Familie, die dich dann dahin getragen hat auch? Oder hast du das für dich selber entdeckt?
0: Ich glaube, das ist beides. Weil eigentlich komme ich aus einer Arbeiter- und Bauernfamilie. Und zwar im wahrsten Sinne des Wortes. Meine Großmutter ist auf dem Bauernhof in Mecklenburg-Vorpommern geboren worden und aufgewachsen. Ist dann später mit ihrem Vater, weil der ein Kriegsversehrter war, und diesem Bauernhof, die hatten eine Pferdezucht und haben Süßkartoffeln in Jesenitz verkauft. Später dann tatsächlich nach Jesenitz auch umgezogen, haben dann das sogenannte Casino, also ein Landgasthof mit angeschlossener Jagd aufgemacht. Das heißt, das Arbeiten für Menschen und mit Publikum war da schon durch meine Großmutter ein wenig angelegt. Außerdem hieß es immer, sie hätte in ihrer Jugend Geige gespielt, was aber keiner und auch sie nicht durch praktischen Vollzug im späteren Leben beweisen konnte.
2: Eine schöne Familiengeschichte,
0: die mit einem Hauch Kultur, und ich finde aber auch Gastgeberschaft ist eine Form von Kultur, und da war meine Großmutter auch innerhalb der Familie das zentrale bindende Glied und allsonntaglich für unsere disparate Familie eine großartige Gastgeberin, die mit ihrer Art Gastgeberin zu sein und diese Gastgeberkultur zu pflegen, alle zusammengehalten hat. Das war wirklich schön. Und meine Mutter, also ihre Tochter, hat viel gelesen. Also ich bin einfach mit einem Buchregal meiner Mutter aufgewachsen, wo tatsächlich auch schon Theaterstücke drin standen, also beispielsweise Arthur Miller, Tod eines Handlungsreisenden. Sowas gab es ja früher noch viel mehr in Buchform. Heute kommen ja die wenigsten Menschen zu Recht wahrscheinlich auch auf den Gedanken, jetzt Theaterstücke beim Witwer zu bestellen, ja, und zu lesen. Das gibt es in ausgewählten Fällen heute noch von Schirach oder von Jelinek. Aber ansonsten, und das hatte meine Mutter, sie las auch sehr gerne, sie war ein riesiger Knef-Fan. Bei uns stand der geschenkte Gaul, der ja so ein Bestseller auch war. Also das heißt, es gab da eine große Kulturaffinität bei ihr. Sie ist dann auch später, als sie die Möglichkeit dazu hatte, gerne ins Theater gegangen, mhm, und gerne in die Oper und insbesondere auch gerne zum Ballett gegangen. Meine Schwester fing dann an, auch mit Ballettunterricht. Die war dann auch bei John Neumeier in Hamburg, der ja ein ganz berühmter Ballettmeister war.
2: Und ja, auch hier für Stuttgart ja eine prägende Rolle
0: gespielt hat. Mhm. Ne? Also er ist ja hier auch mehr als bekannt. So, also das heißt, wir Kinder, meine Schwester und ich, meine Schwester mit Ballett und ich, haben da irgendwie sozusagen so mittelbar ein bisschen was mitbekommen und abbekommen. Und ich glaube aber insbesondere war es auch die Liebe dazu zur Kultur, zu Büchern, zu Aufführungen. Und es war aber bis dahin keiner auf der Bühne oder wirklich brillant an einem Instrument oder dass jemals jemand mehr geschrieben hätte als Tagebuch. Also das gab es alles nicht. Wie gesagt, wir kommen aus einer Arbeiter- und Bauernfamilie. Also der Mann meiner Großmutter hat angefangen, auf Ölfeldern in Thüringen zu arbeiten. Naja, wir sind auch so eine sehr frühe, als es noch gar keine deutsche Teilung gab. Aber von den Großeltern her waren wir schon quasi fast ein westöstlicher Zusammenschluss. Mhm. Und mein Großvater ging dann zu Blume und Voss, nach Hamburg. Hat da am Hafen gearbeitet. So, also war ein richtiger Arbeiter. Mhm. Oma, die Tochter von Bauern. Und so hat sich das dann gefügt. Und auch dann meine Eltern haben nicht wirklich in der Kultur gearbeitet und haben sich hochgearbeitet. Die haben so eine Wirtschaftswunder, wenn man so möchte. Gar nicht Bildungskarriere, beide nicht. Ich war auch der Erste, der Abitur gemacht hat bei uns in der Familie und der Erste, der studiert hat in der Familie überhaupt, also im gesamten familiären Bereich. Auch über die Cousins und so weiter hinweg war ich dann derjenige, der Erste war. Meine Schwester zog dann aber nach. Also wir waren dann die, die sozusagen diese sozial demokratisierte Möglichkeit ergriffen haben, in der westdeutschen Gesellschaft so eine Bildungskarriere zu machen, um damit dann irgendwie hinterher weiterzukommen. Oder auch nicht. Also das, was ich jetzt mache, weiß ich nicht, ob ich das dafür hätte studieren müssen, was ich studiert habe.
1: Also der Plan war quasi noch nicht so zu 100% da mit dem Studium. Nö. Dann. Du hast einfach mal angefangen,
0: oder? Na, ich habe schon die Sachen angefangen zu studieren, die mich damals interessiert haben. Ich hatte einen Freund, mit dem ich zusammen Musik gemacht habe. Beziehungsweise wir haben so, was man so gemacht hat in jungen Jahren. Das war ja die Zeit auch der Selbstermächtigung. Ne? Hat man gesagt, irgendwie so, ist irgendwie langweilig. Ne? Was machen wir denn jetzt? Auch wenn ich eine Band gründen. Oh. So. Und habe eine Band gegründet. Also das war ja so in den 70er Jahren. Ich habe Bass gespielt. Also ich habe dann angefangen, darauf rumzudeletieren. Wir saßen halt zusammen und einer von uns hat schon mal Gitarre in der Hand gehabt. Einer meiner ältesten und besten Freunde. Und wir waren alle jung und das ist ja irgendwie gute Idee. Ne? Und dann ist Henning, einer von uns, losgegangen und hat sich bei M-Town Schlagzeug gekauft, ohne bisher ein Schlagzeug gespielt zu haben oder Drumsticks in der Hand gehabt zu haben. Und ich bin auch zu M-Town gegangen, im Bass gekauft, weil Gitarre hatten wir, also brauchen wir Bassgitarre. Und Steffi, auch ein sehr alter Freund, mit dem ich schon in die Grundschule gegangen bin, der hat dann gesagt, gut, dann singe ich. Und dann haben wir eine Band und dann sind wir zu viert in den Übungsraum gegangen und haben uns erste Songs rausgehört. Damals von den Sex Pistols, weil das konnte man relativ schnell covern.
2: Drei Akkorde.
0: Und haben
2: ja.
0: Ja,
2: ist okay. Ja.
0: Genau, ja, genau. Gut. Drei Akkorde reichen. Ja,
2: genau.
0: Und so
2: heute noch so.
0: Ja, tatsächlich. Ja, ja. Gibt's gute Bands. Also. Genau, und so ging das los. Also so kam, und aus diesem Kontext heraus hat sich dann ein Freundeskreis ergeben und einer von meinen Freunden, der einzige von diesem ganzen Haufen damals, der hatte schon Philosophie studiert. Und aus Gesprächen mit dem habe ich dann gedacht, das klingt super interessant, um auch einen Blick auf Welt zu bekommen und auf Grundlagen von Welt zu bekommen, die du so nicht bekommst, die du nicht aus Literatur bekommst, die du auch nicht bekommst, wenn du ins Kino gehst oder Musik machst, sondern das ist nochmal eine andere Form von Zugriff. Und dann war klar, okay, wenn ich nochmal studiere, dann mache ich Philosophie. Und Kunstgeschichte fand ich naheliegend, weil es einfach ein cooles Fach ist. Wenn man sich, ich war damals auch dann Mitglied im Verein der Freunde von der Kunsthalle Hamburg. Und das war natürlich super, aber ich dachte schon, da bin ich schon im Freundeskreis. Es kostete für Schüler nur ein Apfel und ein Ei und du konntest halt jeden Tag in die Kunsthalle gehen.
1: Ah ja, mega.
0: Und das war natürlich toll. Schluss noch irgendwelche Sonderaktionen. Und habe ich gedacht, klar, mache ich so Kunstgeschichte und Literatur, weil Lesen war eh toll, Romane. Also habe ich dann neuere deutsche Literatur, Kunstgeschichte und Philosophie studiert. Also alles Dinge, die irgendwie so in meinem Kosmos unprofessionalisiert, so interessehalber rumschwirrten.
2: Toll. Alles schlüssig.
1: Mal reingeschmissen und dann kam was raus. Toll.
2: Ich will mal kurz eine Zäsur machen und dich fragen, Chiara, weil du ja hier als Co-Host dieses Gespräch mit uns führst. Welchen Bezug hast du denn zum Theater?
1: Ja, das ist eigentlich spannend. Also ich muss sagen, ich glaube, ich bin so ein nicht so dieses klassische Publikum. Ich war auch noch nicht so oft im Theater. Aber ich finde es eigentlich toll. Also ich finde es halt so eine ganz eigene Stimmung, wie du vorhin schon ein bisschen erwähnt hast. Man kann sehr, sehr viel dadurch auf die Bühne bringen. Gerade jetzt kommen wir später noch dazu. Aber es gibt ja unterschiedliche Formen auch, ob man jetzt eine Komödie macht oder nicht. Man hat einfach so sehr eine vielfältige Art und Weise, sage ich mal, ein Thema an die Menschen zu bringen. Und das finde ich irgendwie toll. Ja. Aber ich muss mir auf die Schulter ein bisschen hauen. Ich muss öfter, glaube ich, gehen.
0: Nach dem Gespräch.
1: Nach dem Gespräch, ja, genau.
0: Ja, aber was ich auch so toll finde, ist das Gemeinschaftserlebnis.
1: Ja, das stimmt.
0: Das fand ich immer gut. Ja. Das ist sozusagen wie die kultiviertere Form von Konzert gehen. Ne? Mhm. So stehen das und gemeinsam ausrasten ist das eine oder eine Band feiern. Und hier kann man das auch. Also gerade wenn man auch sich vielleicht Produktionen anguckt, die musikalischen Anteil oder vor allem musikalisch auch basiert sind. Jetzt machen wir demnächst die Optimistinnen mit so einem griechisch-deutsch-türkischen Klangkörper noch auf der Bühne, also einer Band, Liveband auf der Bühne und da wird viel gesungen. Und das ist dann im Parkett und auf den Rängen, das haben wir bei Istanbul erlebt und jetzt wird das bei Optimistinnen mit Sicherheit ähnlich werden, hat man eine Stimmung wie auf einer Party. Und das finde ich, also diese Mischung wieder sozusagen von Leben und Feierkultur und gleichzeitig Theater, also das ist so, das macht Theater auch so besonders, dass man solche Sachen erleben kann. Das kannst du woanders nicht erleben und das schon gar nicht zu Hause in deiner digital irgendwie hermetisch und nur scheinoffenen Welt.
1: Das stimmt. Ich glaube, das war jetzt für mich so der Schubser.
0: Da kommt jetzt so Optimistin, das ist doch super.
1: Genau.
2: Ja, genau. Chiara studiert Unternehmenskommunikation an der Hochschule der Medien und lässt sich derzeit zur Moderatorin am Institut für Moderation ausbilden. Mhm. Deswegen sitzt du hier.
1: Genau. Und mit mir sitzt der Stefan. Der Stefan ist auch an der Hochschule der Medien. Er ist dort Dozent, er ist Professor für Journalistik und auch der Direktor des Instituts für Moderation.
2: Genau, und weil du das so schön gesagt hast, man weiß, sowas kann man sich nicht vornehmen zu werden. Das ergibt sich. Und ich habe jetzt, wo wir darüber reden, auch mal zurückgedacht und überlegt, wann ich eigentlich das erste Mal Theater so bewusst erlebt habe. Und ich weiß es noch sehr, sehr genau. Es war in der Werkstattbühne in Bonn. 1900, ich gucke hier auf diese Plakate, reden wir gleich drüber, 77, irgendwie so. Und es war ein Stück, an das ich mich sehr gut erinnere, aber nicht mehr weiß, wie es heißt. Es war auf jeden Fall für Jugendliche gemacht. Ich hatte so ein Jugendabo, das hatten mir meine Eltern geschenkt, deswegen habe ich das mit der Kultur gefragt. Die haben das geschenkt, ohne sich darum zu kümmern, ob ich hingehe. Das war mir so eine, das macht man jetzt mal so, guck mal, wo du hingehst. Und dann war ich auf der Werkstattbühne und da war ein Stück für Jugendliche und da war ein Schauspieler, auch an dessen Name erinnere ich mich nicht, der so in innerer Not war, weil er unglücklich verliebt war. Und wie das halt so ist als Jugendlicher, das ging mir wahnsinnig nah. Mhm. Ich fühlte mich total in dieser Rolle wiedergespiegelt und dachte, der denkt wie ich, der fühlt wie ich. Woher weiß der, was ich denke? Mhm. Ja? Also ich saß im Publikum und war so geflasht von dieser Rolle. Ich weiß genau noch, ich bin danach über die Brücke, die jetzt da saniert wird und pipapo, nach Hause nachmittags haben sich meine Mitschülerinnen und Mitschüler in einem Garten bei einem Freund getroffen und da bin ich dahin und dann fragt mich, wo kommst du denn her? Und ich sage, ja, ich war im Theater. Hä? Und was hast du da gesehen? Dann habe ich das erzählt Und dann haben die mich angeguckt wie ein Auto und sind danach aber selber in das Stück, weil ich so fasziniert von diesem Stück erzählt habe, dass die dachten, da müssen wir jetzt mal selber gucken.
1: Toll.
2: Und das war sehr eindrucksvoll. Ich weiß, das war die Zeit, als Rudolf Kowalski an dieser Bühne in Bonn war und der ja dann später mit Loriot und Hannelore Hoger eine Schauspielkarriere gemacht hat, die seinesgleichen sucht. Aber das weiß man ja dann nicht. Man sieht die da und denkt, das ist einfach super. Und dann plötzlich werden sie dann übers Fernsehen doch sehr berühmt.
0: Ja, es gibt auch viele tolle Schauspielerinnen und Schauspieler, drinnen und Schauspieler, die nie diesen Status in der Öffentlichkeit erlangen und trotzdem brillant sind.
2: Ja.
0: Ne? Das ist ja, was wir im Fernsehen wahrnehmen, was wir im Kino wahrnehmen. Das ist nur so der Schaum auf der Welle und den sehen wir dann.
2: Ja.
0: Und dass darunter aber unendlich viele tolle Menschen sind, also tolle Menschen und vor allem auch tolle Künstlerinnen und Künstler sind.
1: Ja, stimmt.
0: Das sehen wir, wenn wir in das Theater unseres Vertrauens gehen. So, das können die Menschen, die regelmäßig
2: Ihr Theater kennen auch das gehen, Ensemble.
0: Die kennen dann das Ensemble, Und die kennen die Menschen, weil sie wiederkehrend auf der Bühne stehen. Und da gibt es dann auch so Beziehungen und dann gibt es auch Lieben, also sozusagen Vorlieben, dass man sagt, ah, der ist so brillant und wenn der spielt oder und wenn die dabei ist, dann muss ich da unbedingt hingehen. So, das, unser Freundeskreis macht ja beispielsweise auch jedes Jahr eine Publikumsumfrage, in der abgefragt wird, wer ist denn für euch der beliebteste Schauspieler, die beliebteste Schauspielerin in der Komödie und im alten Schauspielhaus, also mittlerweile auch nach Häusern getrennt und die beliebteste Inszenierung. Und das ist total interessant, wie sich das abbildet, weil die, sehr gut angenommen werden. Das heißt, auf 170.000, 180.000 Zuschauerinnen per annum nehmen daran so 1.300 Leute teil. Das ist sozusagen... Das ist
2: eine relevante Größe. Ne? Das sagen wir in der Wissenschaft, ab 1.000 wird es glaubwürdig.
0: Und das gilt aber eigentlich, wenn du die Sonntagsfrage stellst, dann für 56 Millionen Wahlberechtigte.
1: So ist es. Ja, genau.
0: Und bei uns ist das Verhältnis ist ein ganz anderes, wenn da über 1.000 Menschen teilnehmen. Also das heißt, das ist dann schon, ich weiß nicht, ob es den Ausdruck gibt, aber so überqualifiziert. Also schon super. Also so, und das freut mich dann zu sehen, was für eine Bindungskraft das auch hat. So wie es das für mich aber auch damals hatte. Und es war ja gar nicht klar für mich, irgendwie, dass ob da Leute von denen, so wie der Uli Tukur dann später Karriere gemacht hat und zu einem von den Schauspielern in Deutschland wurde, über die bis heute, das war ja damals nicht abzusehen.
2: Ja.
0: Also man konnte sehen, dass er brillant ist und er hat einen berührt und bewegt und es war toll, aber ob der jetzt, war auch wurscht.
2: Ja.
0: Ist ja gar nicht wichtig, ob der berühmt ist. Ist ja wichtig, dass er dich erreicht und im Herzen anspricht. Das ist ja wichtig.
1: Das stimmt.
2: Jetzt habe ich dieses Plakat angesprochen.
1: Genau.
2: Und dann, bevor wir das thematisieren, dieses hier.
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2: Ich will das nämlich gar nicht beschreiben. Das musst nämlich du beschreiben. Wo sitzen wir hier gerade?
0: Wir sitzen auf der Bühne in der Komödie im Marquardt. Das ist ein Theatersituation, die es seit 75 Jahren gibt in diesem Jahr. Die Komödie Marquardt wird dieses Jahr 75 Jahre alt, weil 1951 Berthold Sagmann mit einer jungen Schauspielgruppe hier eingezogen ist und einfach geblieben ist. Und wir haben 378 Plätze, was unsere Gäste, wenn sie sich damit nicht beschäftigt haben und den Saal sehen, immer überrascht, weil sie denken, das ist viel kleiner, weil es sehr intim wirkt.
1: Ja. Das stimmt.
0: Aber wir haben eine sehr schöne Bestuhlung. Also einige werden sagen, die ist zu eng oder andere werden sagen, die Stühle sind vielleicht auch in die Jahre gekommen. Das stimmt. Und wenn wir irgendwann mal aus dem Tal der haushalterisch-kommunalen Tränen raus sind, dann können wir auch vielleicht über eine neue Bestuhlung nachdenken. Im Moment müssen wir uns da noch gedulden. Das ist auch okay. Aber deswegen diese Bestuhlung lässt es zu, dass hier tatsächlich 378 Leute Platz nehmen und das... Und das sorgt einfach für einen unglaublich schönen, finde ich, atmosphärischen, positiven Druck und eine ganz tolle Energie. Sowohl für die Menschen im Parkett, wie auch für die Spielerinnen und Spieler hier oben. Wir sitzen jetzt hier oben auf der Bühne, direkt im Bühnenbild von einem Komödienklassiker von Kurt Flatow, der tatsächlich heute nicht mehr so bekannt ist, obwohl er erst 2011 gestorben, aber... Er war einer von den, also wirklich den unterstrichen und großgeschrieben Drehbuch- und Theaterautoren des 20. Jahrhunderts in Westdeutschland. Das muss man einmal sagen. Also wer sozusagen in nicht in deinem Alter,
2: aber ja, schon in meinem Alter, ja, du darfst es sagen.
0: Ich darf, aber ja, ja. In unserem Alter, ja, und er sagt dir deswegen Name, was, weil genau. Du zum Beispiel kennst, ich heirate eine Familie.
2: So ist es,
0: ja? Genau. Das sagt heute kein Mensch mehr was, unter 40, aber ja. Wenn man 40 und 3 Tage ist, dann... Ja. Dann kennt man das. Das war ein Straßenfeger, irgendwie Mann heiratet alleinstehende Frau mit Kindern. Mhm. So, und das waren damals sozusagen im Unterhaltungsformat, aber trotzdem gesellschaftsrelevante Themen, weil das natürlich noch gar nicht so gesellschaftlich angenommen ist wie heute. So unterschiedliche familiäre Konstellationen beispielsweise. Also das
2: Patchwork,
0: hat der
2: heute würde man sagen Patchwork.
0: Patchwork-Familie, genau.
2: Genau.
0: Ja, also ja. Sowas hat der Flatow geschrieben und der hat aber eben auch beispielsweise hat sehr viele erfolgreiche Theaterstücke geschrieben. Auch einer übrigens, der gar nicht aus dem Theater kam, sondern irgendwie eine ganz normale Ausbildung gemacht hat und sich dann überlegt hat, eigentlich fände ich aber gerne und dann hat er angefangen zu schreiben und war sehr erfolgreich. Und dann hat er 1968 Das Geld liegt auf der Bank geschrieben. Und das kam raus mit Rudolf Platte in Berlin und das wurde alleine dort 500 Mal gespielt. Diese Uraufführungsinszenierung, das war ein totaler Straßenfeger. Das wurde dann deutschlandweit nachgespielt, rauf und runter. Und es wurde verfilmt, unter anderem mit Inge Meisel und auch wieder Rudolf Platte. Das sind auch Namen, die ältere Semester kennen, die noch mit linearem Fernsehen aufgewachsen sind. So die Generation Streaming kennt das einfach gar nicht mehr. Das müsste man dann auf YouTube suchen.
2: Aber es ist kultig. Ja, genau, aber es ist, hat Kultcharakter. Okay.
0: Also. So, und das waren natürlich dann auch eine Zeit, lineares Fernsehen. Es gab dann irgendwie 3 Sender. Ne? Also es gab das erste, das zweite und die dritten regional. Mhm. Und wer da vorkam, war einfach dann bundesweit ein Star. Und dieses Stück trug dazu bei, dass auch Inge Meisel zum Beispiel dann zur Mutter der Nation wurde. Also weiß man heute, also aber das ist alles sozusagen 20. Jahrhundert Wissen und so TV-Kulturgeschichte und Theaterkulturgeschichte. Und das war unter anderem diesem Stück zu verdanken, dass der Flatow geschrieben hat. Es ist einfach toll geschrieben, es ist klug. Und ich habe das dann... das jetzt wieder rausgesucht und habe gedacht, ach komm, das bearbeiten wir. Ich habe es dann bearbeitet für die Gegenwart. Moni Hirschle, eine ganz tolle Kollegin hier aus einer Stadt, die auch selber schauspielt und schreibt. Und dann immer die Dinge, die ich gerne auf Schwäbisch hier zeigen möchte, aber die im Hochdeutschen oder möglicherweise in einem anderen Idiom, Berlinerisch, ursprünglich entstanden sind, übersetzt. Die hat es dann übersetzt.
2: In Schwäbische.
0: In Schwäbische. Genau. Dann haben wir hier das zum ersten Mal, Das Geld liegt auf der Bank, auf die Bühne gebracht. Und jetzt spielen wir das unter dem Titel Das Geld liegt auf der Bank. Das spreche ich natürlich jetzt aus wie ein Hamburger und nicht wie ein Schwabe. Ich weiß nicht, ob
2: alles
0: einer
2: gut.
0: von euch...
2: Alles gut.
0: Seiner
2: Monika
0: von euch,
2: wird es dir das verzeihen. Das nehmen wir so. Nein, ich bin... Wir können... Also ich kann...
0: Du bist ja auch...
2: nicht Native. Nee, ich habe es ja jetzt
0: Bonn
2: verraten.
0: Geworden. In
2: Bonn. Standard anders. Ne? Ja. Ja, aber... Ja.
1: Ich bin eigentlich von hier.
0: Du bist von hier?
1: Ich würde sagen, das Geld liegt auf der Bank.
2: Ja, also.
1: Ja, auf der Bank.
0: Genau. Und das erzählt, und deswegen sitzen wir jetzt hier in einem wunderbaren Wechselbühnenbild. Also das Stück spielt eigentlich in den 30er und in den 70er Jahren. Das macht einen Zeitsprung. Nach dem ersten Akt kommt ein Zeitsprung von 40 Jahren.
2: Und wir sitzen jetzt aber gerade in den 70ern. Ne?
0: Und ich habe es aber verlegt, damit es für unser Publikum heute anschlussfähiger ist und habe den ersten Teil verlegt von den 30er Jahren des 20. Jahrhunderts in die 70er Jahre des 20. Jahrhunderts. Und deswegen sitzen wir jetzt hier 1977 in dieser Dekoration, wo Jimi Hendrix auf der einen Seite als Plakat und auf der anderen Seite natürlich Led Zeppelin hängen. Also das sind sozusagen sind ja die musikalischen Granden und Ikonen auch unter anderem. Also jetzt hätte hier auch Mark Bolan und T-Rex hängen können oder. Aber ich habe mit Reinhold gesprochen, weil Reinhold Weiser, mit dem ich schon sehr häufig zusammen als Regisseur und er als Schauspieler gearbeitet habe, der spielt den Gustav Kühne, die zentrale Rolle. Und ich habe den gefragt, was hörst denn du? Was hast du damals gehört und was hörst du jetzt? Weil Reinhold ist tatsächlich Anfang 70 und muss aber im ersten Teil, weil das ja vor 40 Jahren spielt, also der erste Teil spielt 77 und der zweite Teil spielt dann 2017, also schon in unserer Gegenwart mit Handys und allem, was es damals noch nicht gab. So. Und er sagte dann, ja, so Hendrix und Led Zeppelin, das sei schon cool. Da habe ich gesagt, gut, dann hängen wir dir das 1977 in dein Wohnzimmer. Und wir haben natürlich die klassischen Tapeten. Also das heißt, mit viel Orange und Gelb und wilden Formen. Es ist sehr, sehr Pop-Art inspiriert. Das kommt ja so aus den 60ern, wo das losging mit der Pop-Art. Und wer mal Lust hat, irgendwie in den entsprechenden Kanälen zu gucken, sozusagen Tapeten und Interieur der 70er Jahre, der weiß sofort, wenn er das jetzt an seinem Smartphone googelt, wie es hier aussieht. Das ist ziemlich cool, das hat Tom ziemlich cool, das hat Tom Grashoff entworfen, das Bühnenbild. Ja, cool. Und das Besondere, die zweite Besonderheit ist eben, dass du während das Stück läuft einen Sprung machen musst um über 40 Jahre.
2: Das wollte ich jetzt gerade fragen, weil das Bühnenbild ist tatsächlich bühnenfüllend. Ja? Also ihr habt ja auch keine Drehbühne oder sowas. Ja? Ihr könnt jetzt nicht einfach einmal rumdrehen und dann seid ihr 40 Jahre weiter. Wie macht ihr das dann? Also das müsst ihr ja dann komplett renewen.
0: Das stimmt. Das machen wir auch. Und das war die Tüftelarbeit von Tom, meinem Ausstatter, der ein großartiger Tetris-Spieler in bühnenarchitektonischen Fragen ist. Ich habe gesagt, es darf nicht länger als 30 bis 40 Sekunden dauern, krass, dass wir einen Zeitsprung von 40 Jahren machen.
2: Ja.
0: Und ich zeige euch das nachher nochmal. Das Publikum und alle Hörerinnen und Hörer müssen dann einfach noch kommen und sich das bis zum 4.7. hier abholen sozusagen, weil das wirklich cool ist, finde ich, was der Tom da geschafft hat. Die Wände werden umgeklappt. Die Wände werden geklappt. Hinten, weil wir keine Drehbühne haben, hat Tom ein drehbares, sehr großes Modul. Das heißt, dieses Modul mit den drei Türen hinten kann sich komplett um 180 Grad drehen. Und dann verwandeln wir tatsächlich diese Bühne. Mhm. Wir vertauschen dann natürlich noch Dinge aus. Also hier steht ein Original-Kinderwagen aus den 70er Jahren in braunem Kord. Herrlich.
2: Ja.
0: Und einen Sitzschalenstuhl wie in braun und weiß bezogen mit einem Chromfuß. Also alle, die 70er kennengelernt oder später
2: wollen kennengelernt haben,
0: wollen diesen Stuhl haben und lieben diesen Kinderwagen und so. So, das ist schon toll. Da hat auch unsere Requisite tolle Sachen besorgt und sozusagen auch übers Internet dann recherchiert. Genau, und das kann man drehen und die Bände kann man klappen und dann klappt tatsächlich diese Verwandlung von 40 Jahren unter 50 Sekunden. Das ist wirklich mega. Und wir haben, und das gleichzeitig ist die große Herausforderung ja nicht nur den Raum um 40 Jahre zu ändern, sondern im nächsten Moment, 60 Sekunden später, tritt ja auch das Ensemble wieder auf. Und das heißt,
2: aber älter.
0: Älter. Boah. Ja klar, Gustav Kühne, also Reinhold spielt diesen 40-jährigen Bankräuber. Das Stück beginnt mit einem Bankraub und er kommt nach Hause und es ist sein 40. Geburtstag und seine Frau wartet und sie wollen zusammen eigentlich noch nach Mitternacht so ein bisschen Kuchen essen und den Bankraub feiern. Und dann steht die Polizei vor der Tür und er legt ein Gelübde ab und sagt, wenn ich heute nicht geschnappt werde, dann werde ich 40 Jahre lang keinen Bankraub machen. So, und er wird nicht geschnappt, so viel sei hier verraten. Und dann kommt der Cut und dann sind wir 40 Jahre später in der Gegenwart. Und dann ist aus Gustav, dem 40-jährigen, langhaarigen Panzerknacker mit seinen Söhnen, die 16 und 17 sind und die er mitnimmt, wie eine lustige Familie. Ne? Die sind irgendwo so zwischen schwäbischer Gemütlichkeit und auch Bürgerlichkeit. Also nächsten Morgen wird auch pünktlich wieder zur Schule gegangen, aber man nimmt die Kinder mit zum Bankraub. Ne? So, es ist auch so eine zauberhafte, märchenhafte Geschichte. Und die sind natürlich dann alle 40 Jahre älter. Das heißt, Gustav der Vorhang geht auf und es ist nicht mehr der 40. Geburtstag, sondern wir sind am 80. Geburtstag von Gustav Kühne. Und seine Söhne kommen zu Besuch natürlich. Und die sind jetzt nicht mehr 16 und 17, sondern 56 und 57. Und sie sind auch nicht mehr Schüler, sondern der 56-Jährige ist jetzt Direktor an einem Gymnasium in Stuttgart. Und der damals 17-jährige Sohn ist jetzt mit 57 Verleger und Herausgeber einer Boulevardzeitung in Stuttgart. So, und die haben natürlich ein vitales Interesse, dass Papa das Gelübde, das er damals abgegeben hat und jetzt ja aber auflösen könnte nach 40 Jahren, nicht auflöst und dass er halt bitte brav bleibt, weil sie sind ja mittlerweile selber bürgerliche Existenzen.
1: Genau.
0: So, also davon handelt dieses Stück und das ist natürlich dann einfach auch eine ganz tolle Ausstattungssituation fürs Publikum, fürs Ensemble, für auch Herausforderungen für unsere Garderobierinnen und unsere Abteilungen, Maske, weil aus diesen jungen Menschen und aus dem 40-Jährigen werden auf einmal gestandene Bürger im Anzug und der Stefan Müller-Doria, der den Bankdirektor, den Schuldirektor spielt, der ist dann von einem...
2: Nimm so ein bisschen zu.
0: Aber hallo.
1: Genial.

0: Ja, der hat dann einen Vatora und der ist dann wirklich genau. Ein schwerer Mensch, ein schwerer, gemütlicher Schwabe geworden. Und so. Und das macht eine riesen Gaudi und gleichzeitig müssen die wahnsinnig schnell sein, weil wir ja nicht nur die Bühne innerhalb von Sekunden verwandeln müssen, sondern die müssen sich auch verwandeln. Mhm. Ja? Mach aus 40 ein 80 und so weiter. Mhm. Genau, also das ist die Situation und wir sitzen jetzt hier 1977.
1: Wir sitzen mittendrin, genau. Bevor du weitermachst, Chiara, würde ich einen Gedanken zu den Stühlen noch loswerden. Ein bisschen gehört es auch dazu, finde ich. Ja? Also es gibt ja viele, die mit diesen Stühlen auch groß geworden sind, ihre eigenen Kinder hier haben sitzen, sehen und wo die Kinder dann später ja auch wieder in die Komödie gehen. Also insofern finde ich, klar sind sie, wie sie sind, aber irgendwie gehören sie für mich jetzt zum Beispiel dazu. Ja? Also es ist keine... Das ist kein Malus, im Gegenteil. Also würde ich jetzt so sagen, also wieder nur als schnöder Zuschauer.
0: Ja, also das freut mich. Das freut mich, weil es jüngere Generationen nach uns, Stefan, sind ja teilweise größer schon. Also die jungen Leute werden größer und Menschen mit entsprechender Beinlänge fühlen sich mitunter dann ein bisschen schwer, da bequemer zu sitzen. Dann haben wir zum Glück die Reihe 19, da kann man die Beine ausstrecken. Das geht dann.
2: Also das ist der Geheimtipp hier.
0: Also es gibt schon, unsere freundlichen Kollegen vom Service Center können da schon beraten zur Seite stehen und sagen, wenn sie über 1,85 sind, dann setzen wir sie doch lieber dahin. Dann sitzen sie zwar ein bisschen weiter weg, sie sehen aber trotzdem dafür sehr gut und können die Beine ausstrecken. So, oder in der ersten Reihe geht das natürlich auch. Aber wir haben zum Glück auch eine tolle Dekorateurin, die Uli Schneider, und die macht mit den Kolleginnen zusammen so eine Individualreparatur. So, das machen wir eigentlich auch schon über Jahre hinweg, also als ständig fortlaufender Prozess. Nur die Substanz der Stühle ist nach über 40 Jahren irgendwann nicht mehr wirklich zu retten. Und natürlich lieben wir, also ich liebe diese Bestuhlung total, da gebe ich dir recht. Ja. Ich würde es gar nicht austauschen. Nur in dem Moment, wenn beispielsweise, jetzt kommen die schmutzigen Details, aber also wenn zum Beispiel Federn, die dafür sorgen, dass die Stühle hochklappen, wenn du aufstehst, wenn die so ermüdet sind, dass die diesen Hochklappmechanismus, diesen Zug nicht mehr entwickeln, damit dafür, dass die Sitzfläche in die Senkrechte schnallt oder schnellt, dann entstehen Stolperfallen. Ja, weil du, wenn du läufst dann durch und auf einmal steht 120, klappt auf. Ja, und du siehst es nicht, weil du nach vorne und stolperst und fällst hin. Das kann gut gehen, das muss aber nicht gut gehen. Und da sind wir natürlich auch gehalten, nicht nur, weil das sicherheitstechnisch geboten ist, sondern weil wir auch gute Gastgeberinnen und Gastgeber sein wollen, dass die Menschen hier, und deswegen sind wir hier zwar jetzt in einem Selbstertüchtigungsprozess, den wir selbst durchführen, aber irgendwann wird man das trotzdem austauschen müssen, weil die Substanz, das haben wir auch im alten Schauspielhaus, da bricht teilweise die, hier nicht, weil das sind Holzstühle, im alten Schauspielhaus sind die Stühle in Metallfassungen und mit Metall Sockeln sozusagen im Boden fixiert. Das Problem dabei ist, die Schweißnähte sind teilweise so ermüdet, dass die brechen.
1: Ach so.
0: Ja, da sitzen seit über 40 Jahren Menschen drauf. Mhm. Seit 1983, 84 sitzen da nonstop jeden Tag Menschen drauf. Mhm. Und irgendwann ermüdet das Material. Da kannst du auch nichts mehr austauschen. Also musst du da irgendwann rangehen. So. Deswegen. Aber wenn, wird es wieder später so aussehen wie vorher.
1: Also Nostalgie spielt immer eine Rolle, wenn man sowas sagt. Und du hast es jetzt so schön dahinterlegt. Natürlich hat es auch ganz praktische und sicherheitstechnische Aspekte.
0: Absolut.
1: Ja, ganz klar.
2: Ja, du hattest vorhin schon mal kurz ein bisschen angesprochen mit dem ganzen Digitalen, mit Streamingdiensten. Gerade meine Generation, ich glaube, fast jeder hat 1, 2, 3, 4, 5 oder auch mehr Abos bei unterschiedlichen Streamingdiensten. Oder dann gehen wir vielleicht eher mal ins Kino, das ist dann auch schon besonderer. Warum sagst du aber, ist auch in dieser heutigen digitalen Welt ist immer noch wichtig, das Theater? Warum braucht es das noch?
0: Meine Prognose ist ja, dass es nicht nur heute gebraucht wird, sondern in Zukunft noch viel relevanter werden wird. Warum? Weil Theater mehrere Dinge tut, die du zu Hause oder wo auch immer du bist mit deinem Tablet, deinem Smartphone nicht bekommen kannst. Und das eine ist Gemeinschaft. Ja, selbst wenn du die Leute nicht kennst, hast du ein Gemeinschaftsgefühl. So, und es ist eben auch was anderes, ob du im Kinosaal oder im Theatersaal gemeinsam, ob du Fußball alleine gucken, kannst du machen, aber Fußball mit deinen Freunden gucken zu Hause, ist schon ein ganz anderes Erlebnis. Und dann ins Stadion zu gehen, und ich bin leidenschaftlicher Stadion- gehe. Das, was man da erlebt an Ekstase oder an Frustration und kollektiven emotionalen Achterbahnfahrten, wenn du dir das teilen kannst, auch mit wildfremden Menschen. Mhm. Ich war letztes Jahr auch beim DFB-Pokalfinale und wo VfB dann den Pott geholt hat. Mhm. Und du bist mit Leuten im Gespräch, das ist ja immer das Coole, ne? Man ist auf einmal mit Leuten im Gespräch, die kanntest du vorher gar nicht. Ist auch völlig egal, ob du sie kennst oder ob du sie wieder siehst, aber in dem Moment teilt man was.
2: Ja, das stimmt.
0: Und diese Unmittelbarkeit finde ich so großartig. Und das kannst du natürlich hier auch erleben, wenn du ein offener Mensch bist oder wenn du Lust hast, dich darauf einzulassen. Mhm. Und das andere ist, was ich extrem wichtig finde und das ist wirklich einzigartig, performative Künste sind unmittelbar und sie sind live und deswegen sind sie nie fake. Natürlich können aber Avatare hinstellen, weil sie jetzt selber uralt sind und das kann man machen und dafür nach London fliegen und das kann man mal als singuläres Phänomen genießen, dass da Avatare, so wie das Kraftwerk auch schon mit ihren Roboterfiguren versucht haben, damals irgendwie 70er, 80er Jahre. Aber die Unmittelbarkeit der Präsenz eines menschlichen Körpers, sei es als Tänzerin, Tänzer, Performerin oder Schauspieler, ist durch nichts zu ersetzen und es ist nicht hintergehbar. Es ist, ja, also auch wenn die Geschichte natürlich ersonnen ist auf der Bühne und ein künstlerisches Produkt ist, aber abgesehen davon, dass es was im Idealfall über dich und die Welt erzählt und du dich damit auseinandersetzen kannst und es dich anregt. Und das heißt auch nicht, dass du es immer alles toll finden musst. Manchmal geht man auch aus Sachen raus und denkt, hä, was war das denn? Und später merkt man aber, wieso Bilder dann nachklingen und nachwirken und man setzt sich damit doch noch auseinander. Und das finde ich extrem wichtig, dass man sich auch als junger Mensch, das soll aber nicht, das ist nur sozusagen meine Erfahrung, das muss jeder für sich rausfinden und kennenlernen. Aber mir hat es geholfen, sagen wir mal, auch in Kategorien zu denken und Kategorien wichtig zu finden, die nicht nur von 0 und 1, von kaufmännischen Rechenformeln, von Gewinnmaximierung, Profit und einer Kosten-Leistungs-Rechnung, was bringt mir das, geprägt ist, sondern man betritt poetische Räume, man betritt Räume, die einfach Welten aufmachen, die man alleine nicht betreten würde. Mhm. Man kriegt Gedanken, die man alleine vielleicht nicht bekommen würde und von denen einem vielleicht auch zu Anfang nicht klar ist, warum sie wichtig sind, aber irgendwann stellt man fest, es ist gut, einfach die Erfahrung gemacht zu haben und es ist gut, auch um die Ecke zu denken und es ist gut, irgendwie kreativ zu sein und es ist gut, auch einfach mal zu spinnen und Dinge zu denken oder zu sagen, die vielleicht erstmal unsinnig klingen. Deswegen hat die Wirtschaft ja so tolle Formate eingeführt, also das wirtschaftliche Leben und für sich auch entdeckt, irgendwie Brainstorming. Ja, sag einfach, was du denkst oder so, was du fühlst gerade, ohne darüber nachzudenken, ob es wirklich sinnvoll ist. Und man stellt fest, guck mal, Schwarmintelligenz plus Brainstorming ergibt teilweise total spannende Prozesse. Und ein bisschen hat Theater und Kunst und Kultur auch damit was zu tun. Mhm. Ja, begib dich in einen Schwarm von Menschen, die sich einer Erfahrung aussetzen, die du nicht unbedingt jedes Mal verstehen musst. Geh in ein Museum mit abstrakter Kunst. Du wirst vieles nicht verstehen. Aber es könnte dich weiterbringen oder anregen oder zu eigenen Gedanken anregen, die vielleicht später mal für dich spannend sind. Und das Tolle eben ist, dass du in den performativen Künsten, also wie Theater, Schauspiel, tatsächlich in einer Lebens...
1: Da kommt's Personal, alles gut.
2: Genau.
0: tatsächlich in einer Welt, wo du zunehmend weniger, und damit meine ich die gesellschaftliche Welt, damit meine ich digitale Welt, und unsere Weltwahrnehmung wird zunehmend und insbesondere mittlerweile von digitalen Medien geprägt und von digitalen Endgeräten oder Endgeräte, die digitales Erleben möglich machen, wird geprägt von Zuspielungen von Bildern und Texten und Meinungen und Haltungen und Ideologien, von denen du nicht mehr als normaler Mensch in Anführungszeichen absehen kannst, ob sie stimmen oder ob sie Lüge sind, ob sie Fake sind, ob sie Konstruktionen sind. Du weißt gar nicht mehr. Ich weiß noch, wie ich das erste Mal, irgendwie das schon ein paar Jahre her, mit Barack Obama sozusagen als Animation erlebt, als KI-Animation erlebt habe, womit die Republikaner dann auch versucht haben, irgendwie politisches Kapital irgendwie zu prägen in den USA. Und ich dachte so, wow, Das ist die Zukunft.

0: Und das ist die Gegenwart, in der wir leben. Und diese Form von Unklarheit und Ungewissheit und der permanenten Bedrohung einer mangelnden Authentizität dessen, was wir sehen und was da gesagt wird und was uns zugespielt wird. Weil idealerweise müssten wir, das hat ja mal der Kollege, der Medienwissenschaftler aus Tübingen vor ein paar Jahren ganz schön schon entfaltet, wir müssten eigentlich idealerweise alle Redakteure, und zwar professionell ausgebildete Redakteure, ne? Du bist
1: das war Herr Pörksen, genau.
0: Herr Pörksen. Wir müssten eigentlich alle Redakteure sein, wir müssten eine redaktionelle Gesellschaft sein, also damit die Demokratie erhalten bleibt, müssten wir alle in der Lage sein, professionelles Handwerkszeug, so wie Journalistinnen und Journalisten es lernen, müssten wir es auch uns antrainieren oder gelehrt bekommen, schon idealerweise früh in der Schule, dann, wenn sozusagen der Medienkonsum auch losgeht, damit wir in der Lage sind, anhand von objektiven Kriterien und handwerklichen Zurüstungen unseres Intellekts in der Lage sind, zwischen Wahrheit und Lüge zu unterscheiden. Das passiert natürlich nicht. Und die Zuspielung all dieses Datenmülls und all dieser Lügen und ideologiegetriebenen Unwahrheiten ist permanent da und wir sind dem alle ausgesetzt. Und das bist du in den performativen Künsten nicht. Jetzt kann es natürlich sein, dass du ein Stück über die Lüge erzählst auf dem Theater, aber zumindest sind da Menschen, die Menschen sind und die spielen eine Rolle und alle wissen, die spielen eine Rolle und das, was sie sagen, ist Rollentext und nicht ihre Meinung. Das heißt, du hast einen sehr transparenten Vorgang.
2: Ja, das stimmt.
0: Der trotzdem das Erleben, die Auseinandersetzung mit Welt auf eine künstlerische Art und Weise erlebbar und möglich macht, der aber nie fake ist. Und du kannst die Leute hinterher auch befragen. Du kannst mit denen in Austausch gehen. Ne? Man kann uns Mails schreiben oder man kann im Publikumsgespräch mit uns auch über das, was wir tun, sprechen. Und das finde ich, ist eine Form von Erleben, von Unmittelbarkeit, von Authentizität, die vielen von uns vielleicht noch nicht verloren gegangen zu sein scheint, aber tatsächlich jeden Tag ein bisschen mehr zu verloren zu gehen droht. Und je weniger wir in so einer redaktionellen Gesellschaft ankommen und diese Skills haben, desto mehr oder vielleicht auch selbst dann werden wir das Bedürfnis haben nach authentischen Erlebnissen. Und deswegen werden Konzerte von Live-Bands oder Künstlerinnen und dann eben aber auch live performte Ausdrucksformen, glaube ich, immer ihre Kraft behalten. Und je unwahrer die Welt wird, das sehen wir auch an Diktaturen. Theater war immer dann besonders stark, wenn die politischen Verhältnisse krass oder sogar diktatorisch waren. Ja, und wenn die wirtschaftlichen Verhältnisse schlimm waren, aber insbesondere in Diktaturen, das konnte man auch in der untergegangenen DDR gut sehen, welchen Stellenwert dort die Dramatikerinnen und Dramatiker hatten, welchen Stellenwert das Theater hatte, weil das immer eigentlich die geheime Tapete war. Ja, also mit Tapete meine ich sozusagen, also das an der Wand geschriebene, was alle lesen konnten und was zwischen den Zeilen gesagt wurde und was die wichtige Botschaft fürs Parkett war oder das, was die Leute sich rausziehen wollten, genauso wie in der Musik, was gesungen wurde, was die Menschen dort rausgelesen haben an Botschaften für sich und ihr Lebensgefühl sozusagen in der stillen Dissidenz gegen ein kleinbürgerliches, diktatorisches System. Und das wird so, wie sich unsere Gesamtsituation, also global auf jeden Fall, da ist die Demokratie auf dem Rückmarsch. Wir werden sehen, wie sich das in Deutschland entwickelt. Wir haben jedenfalls, finde ich, mitunter beängstigende Prognosen, was sozusagen eine demokratische Entwicklung der europäischen Demokratien, aber auch der deutschen Demokratie bedroht und in Aussicht stellt, sodass das auch von daher, glaube ich, Theater als ein Medium, das Informationen und Kunst miteinander versöhnt und verbindet, nicht nur nicht auf dem Rückzug, sondern absolut auf dem Vormarsch ist.
2: Immer wichtiger wird, ja.
1: Deswegen ist es auch, weil du das ansprichst, für demokratiefeindliche Kräfte so wichtig, bestimmte Achsen, wie soll ich das sagen, die Axt anzulegen an bestimmte Dinge. Das ist einmal natürlich der Bildungsbereich, die Justiz, die Medien, aber eben auch die Kultur und den Kulturbetrieb. Ja. Und wer das mal genau nachlesen will, wie da demokratiefeindliche Kräfte vorgehen, der braucht nur mal das Parteiprogramm der AfD in Sachsen-Anhalt zu lesen. Da steht es nämlich wortwörtlich drin, was sie machen wollen und wie sie Kultur verstehen. Mhm. Also insofern, das wäre jetzt hier eine anderer Podcast, könnte man mal irgendwie ein Streitgespräch machen, ja. Weil das natürlich von einem ganz anderen Verständnis geprägt ist, als von dem, was du jetzt gerade beschrieben hast. Und das ist natürlich, zeigt, wie wichtig das ist, dass Kultur ein Pfeiler der Demokratieerhaltung auch ist. Ja.
0: Absolut, gebe ich dir recht, weil genau der Blick, egal ob du nach Polen guckst unter der Peace-Regierung, ja, oder in andere Staaten, in denen Kräfte, die nach einer illiberalen Demokratie und letztendlich nach einer Autokratie, nach einer Zentralisierung von Macht streben, immer dasselbe getan haben. Genau wie du sagst, ne? Sie haben immer die Axt angelegt an die Pressefreiheit, an die Meinungsfreiheit, an die Demonstrationsfreiheit damit auch. Sie haben immer die Axt angelegt an die Kunstfreiheit, sofort. Ja. Die Wissenschaftsfreiheit. Genau. Also eigentlich genau die Horte Wissenschaft, Kunst, Presse, wo der demokratische Meinungsbildungsprozess und die freie Meinung artikuliert und auch geformt werden kann. Ne? Und deswegen ist es genauso, wie du sagst. Und das wird leider Gottes, finde ich, es wird bei vielen gesehen, auch bei vielen, die Entscheidungen heute treffen über Haushalte und über politische Entscheidungen generell, aber es wird beileibe nicht bei allen so gesehen. Und deswegen muss man da auch drum kämpfen, dass die Kultur erhalten bleibt, weil je schwieriger unsere politische und gesellschaftliche, auch wirtschaftliche Situation wird und mit einer schwierigeren wirtschaftlichen Situation wird mutmaßlich die politische Situation nicht besser werden. Ja. So, von daher gebe ich dir absolut recht. Kultur, und dazu gehört Theater ganz zentral, ist eine der zentralen Säulen der Demokratie und der freien Demokratie vor allem. Und wenn wir das bewahren wollen, dann müssen wir was dafür tun. Dann müssen wir die Kulturinstitute und die Künstlerinnen und Künstler in unserem Land, nicht nur in Baden-Württemberg, sondern insgesamt, müssen wir die erhalten, weil sie sind echt die Bollwerke gegen die Korruption der Meinung und der Hirne.
2: Wie politisch findest du, darf Theater sein, in den Stücken auch?
0: Politisch, da die Kunstfreiheit grundgesetzlich verbürgt ist, finde ich, darf Kunst generell sehr politisch sein. Mhm. Das liegt dann bei den Künstlerinnen und Künstlern, finde ich, eine Entscheidung zu treffen, wie explizit oder wie subtil oder wie unpolitisch. Ich meine, keiner ist verpflichtet, finde ich, politische Kunst zu machen, weil es geht nicht darum, also ich habe das immer so verstanden, für mich persönlich, dass ich Belehrung nicht mag. Ich wollte schon als junger Mensch nicht belehrt werden. Ich möchte auch als erwachsener Mensch nicht belehrt werden. Ich finde immer, dass die Recht hatten, das wusste auch Adorno schon, dass natürlich Kunst und Kultur und Theater haben immer was mit Unterhaltung zu tun. Also und auch wenn, deswegen ist unsere Haltung beziehungsweise unser Motto auch für die Komödie, die Komödie ist ja ein Unterhaltungstheater, das alte Schauspielhaus, was unser zweites Standbein ist, ist als klassisches Schauspiel zwischen Klassikern und zeitgenössischen Stücken. Hier aber das Unterhaltungstheater. Aber wir sagen immer, wir machen Unterhaltung mit Haltung. Und das kann sich durch Besetzungen ausdrücken, das kann sich über die Stoffe, die wir auswählen, ausdrücken, das kann über Erzählformen sich ausdrücken, aber das ist uns wichtig. Ich möchte hier nicht belehrend sein, aber ich möchte schon, dass wir uns ein bisschen mit der Welt beschäftigen.
1: Mhm. Ja. Wie drückt sich das in eurem Programm aus? Wir können ja kurz mal beide Häuser durchgehen, so in Stichworten, damit man eine Vorstellung hat. Du hast das jetzt so versucht, ein bisschen zu charakterisieren, wo das alte Schauspiel den Platz hat und wo die Komödie den Platz hat, ja auch innerhalb der Stadtgesellschaft. Wir haben ja viele Theater in Stuttgart, aber ihr füllt natürlich einen bestimmten Platz aus. Wie würdest du den beschreiben?
0: Von der Besucherzahl her sind wir das größte Schauspiel in der Stadt.
1: So keiner weiß.
0: Das wissen sehr wenige Leute. Deswegen erlaube ich mir das mal dazu zu sagen, damit man das so einordnen kann. Also die beiden Häuser haben zusammen hier knapp 400, drüben 500. Also wir haben im Tagesangebot fast 900 Plätze. Und die wollen auch gefüllt sein, weil wir sind ja ein Privattheater. Mhm. Und das heißt, wir haben einen hohen Eigeneinnahmeanteil. Wir werden auch kommunal gefördert. Wir bekommen auch anteilig Landesförderung, weil man auf der Ebene von Stadt und Land vor vielen Jahren schon entschieden hat, dass unsere Theater förderwürdig sind und die Relevanz besitzen, dass man Förderung reintut. Aber die Basis ist ein 30-köpfiger Trägerverein mit einem gewählten Vorstand, der dann wiederum darüber entscheidet, mit einem Gremium zusammen, wer hier die künstlerischen Geschäfte, also in dem Fall jetzt für eine Zeit lang ich, führen darf. Also das sind alles demokratische Prozesse im Rahmen irgendwie eines gemeinnützigen Vereins, sozusagen als juristische Form. Und
1: also dem Verein gehört das Theater sozusagen. Also das ist
0: der Verein ist der Träger,
1: der Träger des,
0: der
1: Theaters.
0: Träger des Theaters.
1: Genau.
0: Genau. Also das ist, das ist ja ein ideelles Konstrukt, genau, sozusagen, dass durch das sich quasi in der Praxis des Theaterproduzierens, Theateraufführens und Wahrnehmens vollzieht. Warum? Weil uns keine der beiden Immobilien gehört. Das war früher anders. Also diese Immobilie gehört ja einer Familie, gehört Frau Fritz und Familie, der auch die Innenstadtkinos gehören. Und wir sind hier seit 75 Jahren Mieter. Das war ja hier der Raum, das schließt nochmal an die Frage an, wo sind wir hier? Dieser Raum des Theaters war bis zur Schließung des Hotels, also sprich dieser große Komplex, der Marquardt-Bau, war ja bis Anfang des 20. Jahrhunderts auch deutschlandweit eines der ersten Hotels. Eines der ersten Hotels. Also wenn man nach Stuttgart kam und irgendwie was darstellte, sozusagen damals im Kaiserreich, also Otto Fürst Bismarck oder Richard Wagner, hochverschuldet, dann stieg man hier im Hotel Marquardt ab. Also die haben hier logiert, deren Geister sozusagen kann man noch
1: auf den Folien,
0: kann man noch, ob man das möchte oder nicht. Ja. Aber wenn ich jetzt Wagnerianer werde, würde ich sagen, oh, da würde ich schon mit der Zunge schnalzen. Also er hat hier logiert. Also und so, also wer prominent war und wer es sich leisten konnte, der stieg im Hotel Marquardt ab, und zum Hotel Marquardt gehörte der sogenannte Goldene Saal, das war der Festsaal. Und in dem befinden wir uns jetzt. Ja, also nach dem Krieg wurde ja das Hotel nicht wieder, es war einem starken Konkurrenzkampf schon vor dem Krieg ausgesetzt. Und to make a long story short, auf jeden Fall, es wurde nach dem Krieg hier sozusagen ein Multifunktionskomplex. Hier sind ja jetzt in dem gesamten Marquardt-Bau sind Presseagenturen, Anwaltskanzleien, Personalvermittlung.
1: Naja, und die aber Kinos auch alle.
0: Die,
1: ne?
0: Ganzen das Kinos,
1: die Kinos auch. Die
0: so, genau. Deswegen, wir befinden uns auch in guter kultureller Nachbarschaft.
1: Genau.
0: So, und haben auch ein tolles Verhältnis zu Frau Fritz. Und wir haben hier jetzt seit 75 Jahren dieses Etablissement, hätte ich fast gesagt, diesen Raum gemietet. Ja. Der ist auch nicht mehr Gold. Also wer noch nicht hier war, der wird jetzt feststellen, dass die Wände mit grauem Samt bespannt sind. Und natürlich hat das hier keine Festsaalanmutung mehr. Das wäre von der Akustik und von der Bequemlichkeit zu sitzen wahrscheinlich auch nicht mehr das. Aber das ist sozusagen dieser Raum. Da sind wir also private Mieter. Und wir sind drüben im alten Schauspielhaus in einer kommunalen Immobilie untergebracht. Das alte Schauspielhaus gehört der Stadt und wird vom Liegenschaftsamt verwaltet. Das heißt, wir haben gerade auch Baumaßnahmen drüben, die feuerpolizeilich dringend geboten sind. Und die werden jetzt im Auftrag des Liegenschaftsamtes dann entsprechend durchgeführt. Wir müssen gucken, dass wir die Anträge stellen, aber das Haus gehört nicht uns. Also das heißt, wir sind sozusagen die praktisch Vollziehenden. Und das ist der Vereinszweck, ist eben Stuttgart mit gutem Theater zu versorgen, um es mal kurz zu sagen aus der Satzung. Wir sind einfach so von der Profilsituation, nach der du gefragt hast. Wir sind das größte Schauspiel, die Schauspielbühne in Stuttgart, das ist ja unser Dachname. Also hat mal vor roundabout 10 Jahren gab es einen Beschluss, das war vor meiner Zeit. Da hat man das alte Schauspielhaus und die Komödie im Marquardt unter einem Dach zusammenfassen wollen. Und dann hat man sich das Dach Schauspielbühnen in Stuttgart überlegt. So, das ist das Dach für unsere beiden Bühnen. Und diese beiden Bühnen haben zwischen 170.000 und 190.000 Zuschauerinnen per annum. Und damit, das ist jetzt einfach erstmal eine wertungsfreie Feststellung, sind wir das bestbesuchte Schauspiel in ganz Baden-Württemberg. Und das ist erstmal schön, das ist auch wichtig. Weil erstens ist es schön, weil Theater machen wir für Menschen. Ja. Und das fand ich immer schon wichtig, auch als ich früher an anderen Häusern war und andere Stationen hatte. Du hast die eingangs aufgezählt. Ja. Fand ich, war immer die Frage, für wen

0: lieber, als du weißt, das, was du tust, und Theater ist ja immer ein kollektiver Prozess. Es reicht ja nicht, hier als Schauspieler anzukommen, sondern du brauchst das gute Licht, du brauchst die guten Requisiten, du brauchst das tolle Bühnenbild. Es ist ja immer ein großer kollektiver Prozess von vielen Menschen. Ja. Es ist immer Teamarbeit, es ist immer das Kollektiv. Und wenn das Kollektiv, wenn wir als Team der Schauspielbühnen stark sind, dann können wir auch mit einem kleinen Team, und wir haben 70 festangestellte Menschen.
1: Das wollte ich gerade fragen, genau.
0: Das ist, sagen wir mal, in der Außenperspektive für manches andere Privattheater oder manche freie Gruppe sagt man, wow, das sind echt viele Menschen, die ihr da fest beschäftigt. Aber man muss dazu wissen, mit diesen 70 Menschen machen wir über 550 Veranstaltungen pro Jahr. Das ist genauso viel, wie andere Stadt- und Staatstheater in ihrem Bereich auch machen. Und wir haben eben sehr viele Zuschauer. Das heißt, wir erreichen sehr viele Menschen mit diesen 70 Mitarbeiterinnen und Mitarbeitern. Und wir haben ein hohes Output. So, und was dann bedeutet auch im Umkehrschluss, dass wir dieses Team schlagkräftig halten müssen. Wir müssen gut zusammenarbeiten. Und das ist einfach das Wichtigste, dass wir gut und intensiv und sehr kooperativ miteinander arbeiten können. Und das ist dann auch sehr beglückend, finde ich, wenn das gelingt. Das fand ich auch immer toll an Theater, dass man nur zusammen was erreichen kann und nicht alleine. Ja, auch ein Intendant alleine kann gar nichts erreichen. So geht schon morgens los. Du brauchst jemanden, der die Tür aufmacht, wenn du selbst den Schlüssel nicht hast. Ne? Ja. So, also von daher ist das ein kollektiver Prozess. Und insofern, wenn es gut läuft, auch immer die Erfüllung einer kleinen Utopie von Wirklichkeit und Gesellschaft. Dass Menschen zusammenwirken, jeder an seinem Platz, und man etwas gemeinsam erreicht, wie eine tolle Inszenierung, die dann mehr ist als die Summe ihrer Teile. Weil das, was dann dieses Produkt in Anführungszeichen Theaterinszenierung kann, nämlich vielleicht Menschen begeistern oder glücklich machen oder denen irgendwie zwei tolle Stunden schenken, das ist ja so viel mehr als einfach nur in Anführungszeichen das herzustellen, sondern du arbeitest an etwas mit, was größer ist als wir alle zusammen.
1: Jetzt hast du das total toll. Team angesprochen. Zu dem Team fiel auch schon mal ein Name. Einen muss ich jetzt aufgreifen, das ist Monika Hirschle, die ja nicht zu den 70 zählt, sondern die du sozusagen im Netzwerk mit dazu holst. Ich will sie ganz persönlich grüßen an dieser Stelle, weil wir vor Jahren, Jahrzehnten im damaligen Süddeutschen Rundfunk zusammengearbeitet haben, bei Radio Stuttgart. Und sie wird sich gut daran erinnern, denn sie hat dort eine Figur gespielt, die im Sender eine Rolle gespielt hat. Das hat sehr viel Spaß gemacht. Und dann haben wir jemand anders noch aus deinem Netzwerk. Und diejenige lassen wir jetzt einmal zu Wort kommen.
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3: Ich sitze jetzt hier gerade mit Eva Hosemann. Eva, ich würde sagen, stell du dich doch einfach mal ganz kurz selber vor.
4: Ja, mein Name ist Eva Hosemann. Ich lebe in Stuttgart und in Jagsthausen. Jagsthausen deswegen, weil ich dort die Burgfestspiele leite. Und in Stuttgart, weil ich da das Stuttgarter Kriminächte-Festival mache und hier schon eh sehr lang verankert bin. Und bin Regisseurin, gelernte Schauspielerin und eben auch Theaterleiterin. Und in mir komplett ein neugieriger Mensch.
3: Und wie lange kennst du denn schon den Axel Schweiß?
4: Den kenne ich schon tatsächlich sehr lange. Okay. Den hab ich kennengelernt, das Theater Tübingen. Also ich habe das Theater Rampe hier 15 Jahre lang geleitet. Und Tübingen und die Rampe haben eine Kooperation mit einem Stück gemacht. Mit einem Stück von Margret Obexer, in dem ich sozusagen der Beitrag war, dass ich spiele. Und das Ganze kam dann eben auch zu uns. Und Axel war damals in Tübingen Chefdramaturg. Und da haben wir uns das erste Mal kennengelernt. Und auch gleich sehr gemocht. Und dieser Austausch war wirklich sehr schön. Und seitdem begleiten wir uns mehr oder weniger. So.
3: Du hast es gerade schon gesagt, sehr gemocht direkt. Erinnerst du dich noch so an deinen ersten Eindruck vom Axel Preuß?
4: Ja, der Axel hat ein unglaublich prägnantes Lachen. Und dieses Lachen, als ich das erste Mal dann nach Tübingen kam, zum ersten Vorgespräch, war dieses Gespräch gleich so mit Humor und Lachen geprägt, dass mich das gleich sehr eingenommen hat. Und dieses Lachen hat er immer noch und diesen Humor hat er auch immer noch. Und das war so mein erster Eindruck, dass mir da, ach, ist das eine herrliche Lache.
3: Sehr gut. Du hast auch schon angesprochen, ihr habt euch dann immer mal wieder in unterschiedlichen Sachen getroffen. An was für Projekten?

0: arbeitet ihr denn so, wenn ihr zusammenarbeitet?
1: Die Zusammenarbeit jetzt in Stuttgart ist entstanden, eben über die Stuttgarter Kriminalität. Also ich muss andersrum anfangen. Axel hat dann den Zuschlag hier gekriegt für die Intendanz und dann hat er mich angerufen und gesagt, du, klär mich doch mal über Stuttgart auf. Über die, wie hängt was mit wem zusammen und du bist doch schon lange hier und gut vernetzt. Und das war so unser erstes Gespräch, dass ich ihm halt so ein bisschen Stuttgart vorgestellt habe mit dem, was ich kenne. Und dann habe ich ihm eben von den Kriminächten erzählt und da kam dann eben die Idee, dass man sagt, hey, lass uns doch kooperieren. Wir räumen eine Spielplanposition ein mit Krimi, die in diesem Zeitraum ist. Und dann ist es eben so, dass die Premiere immer die Eröffnung ist. Das war, ist nicht immer, aber die meiste Zeit ist es so. Und das ist natürlich eine unglaublich schöne Partnerschaft, dass man sagt, auch dann das alte Schauspielhaus als Eröffnungsort hat.
0: Total.
1: Und das ist echt eine Win-Win-Situation, weil die Leute von uns das Haus kennenlernen, die Leute vom Haus uns kennenlernen. Und das ist eine schöne Verbindung und die halten wir eigentlich, seitdem wir sie erfunden haben.
0: Was schätzt du so an der Zusammenarbeit mit dem Axel Preuß? Was läuft da gut, sage ich mal?
1: Der Axel ist ein unglaublich aufmerksamer Mensch. Das kann manchmal auch mühsam sein, weil er sieht sehr viel. Wurde dir auch manchmal denken, das weiß ich auch, das will ich jetzt nicht, dass man das sieht. Also im Beobachten auch der Arbeiten auf der Bühne, hat einen guten Bühnenblick und dann natürlich auch als Verantwortlicher für das Haus und für sein Publikum. Er kommt bei den Proben und sitzt sich auf jeden Platz, bis hin nach oben, weil er haben möchte, dass jeder so gut wie möglich es der Platz halt erlaubt. Also es gibt natürlich auch ganz blöde Plätze, aber trotz allem kümmert er sich sehr darum, dass das Publikum wirklich einen guten Blick hat, kennt die Tücken des Hauses auch und weist darauf auch immer hin und beobachtet das auch immer sehr genau. Also dass, wenn irgendeiner in seinem Publikum sitzen muss und nicht sieht oder schlecht sieht oder einen wichtigen Part nicht sieht, dann wird da immer sofort interveniert und sagt, halt, die sehen nichts.
0: Schön.
1: Ja.
0: Gibt es irgendwie so eine Anekdote oder einen schönen Moment, wo du sagst, boah, da erinnere ich mich echt gerne eigentlich immer dran?
1: Also wie gesagt, den einen habe ich ja schon erzählt, also dieses Ankommen in Tübingen und in dieser Herzlichkeit empfangen zu werden und mit diesem Humor. Wir sind eigentlich privat wenig, also man begegnet sich natürlich bei bestimmten Menschen und da ist es auch immer unheimlich anregend im Gespräch und Pläne und was man alles so im Kopf hat. Er sieht viel und nicht nur in seinem Haus und nicht nur auf der Bühne, sondern auch um sich rum und gibt immer tolle Inputs und Impulse, was er so sieht. Und das finde ich ja immer auch unheimlich spannend, wie die Perspektiven der einzelnen Menschen sind. Kann die auch immer toll formulieren. Er ist ja auch gelernter Dramaturg. Und das sehr toll fassen auch immer gleich, wo ich dann irgendwie noch 10 Minuten nachdenken muss, dass ich die richtigen Worte finde. Perlt der da schon raus. Und das ist toll. Also in der Zusammenarbeit ist das wirklich toll.
0: Ihr habt jetzt das gesagt, privat nicht immer so viel
1: zu tun. Nee, der war ja dann auch lang in Braunschweig, da hatten wir überhaupt keinen Kontakt. Oder ja, wie man halt im Theater mal so einen Kontakt hat. Ja. Aber was ganz, ganz toll ist, und das weiß ich, wenn ich was brauche, wissen will, Fragen habe oder irgendein Anliegen habe, ich rufe Axel an und selbst wenn ich ihn nicht erreiche, dann kriege ich eine halbe Stunde später den Rückruf. Und das ist auch was echt Tolles.
0: Gibt's denn was, was du noch mit dem Axel Preuß mal in Stuttgart ganz privat erleben möchtest?
1: Ja, ich möchte mit dem Axel mal Minigolf spielen gehen. Also einfach mal was fernab von unserem Beruf und wie gesagt, privat kennen wir uns nicht. Aber das stelle ich mir sehr, sehr schön vor. Ich spiele gern und Minigolf mit Axel könnte ich mir gut vorstellen, weil Axel ist dann doch sehr, ein sehr intellektueller Mensch auch. Und ich weiß gar nicht, wie er zu so... ja, einfach mal was spielen. Ich weiß nicht, ob man so in unserem Alter, dass wir mal miteinander Minigolf spielen, das möchte ich gerne mal machen.
0: Sehr gut. Wir haben jetzt schon viel von eurer Beziehung zueinander oder eurer Verbindung geredet. Jetzt wollen wir von dir noch ein bisschen erfahren, was so, wie der Axel Preuß so als Mensch ist. Wenn du ihm jemanden beschreiben müsstest, der ihn nicht kennt, wie würdest du das machen?
1: Ich würde einfach sagen, er ist ein sehr aufmerksamer, zugewandter, humorvoller, freundlicher Zeitgenosse. So würde ich ihn beschreiben.
0: Und gibt es irgendwie auch ein Wort, das dir ganz spontan zu ihm einfällt?
1: Ein Wort?
0: Das ihn oder seine Arbeit vielleicht beschreibt.
1: Das ist jetzt echt schwierig. schwierig. Ja, ich bin so ein Wortmensch.
0: Ja, ja. Und deswegen, ein einziges.
1: Ein einziges Wort. Ich habe jetzt gerade 4 gesagt. Ein einziges Wort. Dann würde ich sagen, ein freundlicher Zeitgenoss. Freundlich.
0: Freundlich. Okay.
1: Freundlich.
0: Schön. Gibt es denn irgendwas, wo du sagst, Sie haben schon ein bisschen rausgehört, wie genau er auch arbeitet, wo du sagst, hey, da wird er aber irgendwie ein bisschen zu wenig gewürdigt, deiner Meinung nach?
1: Naja, ich glaube, was gar nicht so wirklich wertgeschätzt ist, also ich kenne dieses alte Schauspielhaus ja schon sehr lange und das war immer eine sehr geschlossene Burg. Und Axel hat dieses Haus aufgemacht. Also erstens mal, dass er in der Stadt spielt, mit Judas, der Produktion, die ja jetzt seit er am Start ist, durch die Kirchen und die Kirchengemeinden zieht. Und Patenschaften mit Schulen. Und also er legt da auch großen Wert darauf, dass einfach nicht jetzt theaterpädagogisch, sondern dass dieses Haus einfach eine Offenheit hat. Und daran arbeitet er immer. Jetzt ist unten E&H weg und da ist eine Fläche frei geworden. Natürlich will er da rein, weil er sagt, dann sind wir gleich auf der Straße und sind gleich mitten in der Stadt. Also das ist ihm ganz wichtig, diese Strahlkraft in die Stadt und das Öffnen des Hauses. Und das ist ihm auch ziemlich gut gelungen, finde ich.
0: Okay. Würdest du sagen, Axel Preuß braucht das Theater oder das Theater braucht Axel Preuß?
1: Beides. Das bedingt sich, das bedingt einander, finde ich. Also Axel ist für mich ein absoluter Theatermensch. Aber das kann ich jetzt so gar nicht. Ich weiß nicht, ob er auch ein Familienmensch oder ein Leben. Ich kenne ihn einfach nur übers Theater und da ist die Leidenschaft immer groß. Und deswegen finde ich ihn gut für ein Theater, eben genau aus diesen Gründen. Auch, dass er ein Gastgeber ist, dass er sich um sein Publikum kümmert, dass er das Haus in die Stadt hineintragen möchte. Er ist schon ein Theatermensch und das Theater braucht ihn und er braucht das Theater.
0: Und würdest du sagen, er ist ein guter Intendant?
1: Das kann ich so gar nicht beurteilen, weil jedes Haus verlangt ja. Aber das, was ich jetzt alles so beschrieben habe, sind für mich schon Zeichen für einen guten Intendanten, dieses Haus zu tragen, dieses Haus vor sich zu tragen, auch dieses Haus auch zu verteidigen. In den letzten Monaten sind wir ja, und das ist auch das alte Schauspielhaus, ja von Kürzungen betroffen. Also auch da wie eine Löwin zu kämpfen, um dieses Haus weiter ordentlich und anständig führen zu können, mit gutem künstlerischen Output. Also dafür kämpft er dann schon auch wie ein Löwe und das finde ich auch toll. Und stellt sich auch vor all seine Mannschaft hin, was ich dann auch immer so mitkriege, wenn sein technischer Leiter sagt, das geht so nicht, sagt er, okay, dann machen wir es anders. Also er geht schon sehr dann auch auf die Wünsche und Forderungen seines Teams ein, wenn er es versteht. Und das ist, also wenn es plausibel ist, und dann weiß er auch immer sofort, dann machen wir es anders, dann sucht man einen neuen Plan. Ich finde, er ist ein guter Intendant, ja, muss ich schon sagen.
0: Er hat ja sehr viel Einfluss, hatten wir schon, auf die Schauspielbühnen. Aber er ist ja auch in unterschiedlichen Funktionen, auch generell in der Stadt Stuttgart, sehr aktiv. Was würdest du sagen, hat er so auf diese komplette Stadt Stuttgart für einen Einfluss?
1: Man sieht ihn oft, das finde ich ganz schön. Es gibt ja dann so Intendanten, die ihre Häuser nicht verlassen. Und da ist er sehr aufmerksam. Er geht auch zu anderen Häusern. Er guckt sich überall was an. Er guckt sich auch Schauspieler von anderen Kollegen an. Also da ist er wach und in der Stadt bekannt.
0: Wenn du mal den folgenden Satz vervollständigen müsstest. Stuttgart braucht Axel Preuß, weil...
1: Weil er so schön lacht. Nein, das ist Quatsch. Nein, weil er sein Haus toll in die Stadt trägt und weil dieses Haus wächst durch ihn. Und das finde ich einen ganz großen Pluspunkt.
0: Gibt es denn irgendwas? Du hast jetzt die Chance dazu, was du sagst. Das wollte ich dem Axel Preuß schon immer mal sagen. Dann darfst du es jetzt sagen.
1: Dass er mal manchmal ein bisschen frecher ist, das kenne ich von ihm. Okay. Also aus der Tübinger Zeit kenne ich das. Guck nicht immer so genau hin.
0: Und du hast jetzt auch noch die Chance, eine Frage ihm zu stellen, die muss er dann auch wirklich im Podcast beantworten. Hast du da eine, wo du sagst, das muss er jetzt beantworten?
1: Ja, ich finde, man kann ein Publikum auch ein bisschen erziehen. Das beobachte ich manchmal. Also dann sagt er, ja, das ist nichts für unser Publikum. Und also wenn es irgendwie zu wild wird oder zu bunt oder zu, weiß ich nicht. Und das erklärt, das ist nichts für unser Publikum, das nimmt uns. Und da, finde ich, unterschätzt er manchmal das Publikum und ist manchmal zu vorsichtig. Ich mir dann manchmal denke, ja, dann lass es uns doch mal probieren und wir konfrontieren das Publikum mal damit, mal gucken. Dann stehen wir halt da und erklären. Und da würde ich ihm manchmal so, sei nicht so ängstlich. Das Publikum nimmt mehr an, als man glaubt.
0: Okay, also ihn mal fragen, ob er da bereit wäre.
1: Ja, einfach mal ein bisschen frech.
0: Okay, ein bisschen frech zu sein, das fragen wir ihn.
1: Bisschen frech sein.
2: Ja, aber bevor du jetzt darauf antwortest, ob du mal ein bisschen frecher wirst, steht denn das Minigolf-Treffen? Ist das jetzt in Planung oder bist du da bereit zu? Willst du Minigolf spielen mit der Eva?
3: Also erstmal ist das eine tolle Überraschung mit der Eva. Die Überraschung ist euch gelungen. Das freut mich total.
2: Schön.
3: Grüße an dieser Stelle auch ganz herzlich dich, liebe Eva. Vielen Dank, dass du da mit und dich darauf eingelassen hast. Das ist ganz toll. Dankeschön. Nein, jetzt weiß ich ja, dass sie mit mir Minigolf spielen möchte. Das machen wir. Das werden wir auf jeden Fall machen. Gibt ja ein paar schöne Plätze, vor allem den oben.
4: Auf der Uhlandshöhe, betrieben von Heike Schiller, in der Stadt bekannt wie ein bunter Hund, würde man sagen. Ist schön, dass sie das macht, war auch schon zu Gast hier im Podcast. Also,
3: so habe da oben auch manches. Schon übrigens Minigolf gespielt.
4: Aha,
2: ja. Aha, ist vielleicht
4: aha.
2: Ein Vorteil.
4: Ich meine, Eva hat es dir, ehrlich gesagt, Grüße gehen natürlich raus, ja. Eva, ja? Hat sie es dir nicht zugetraut, dass du solche profanen, in Anführungszeichen, Dinge machst? Die Heike Schiller wird sagen, warum Minigolf nicht profan ist, sondern das ist natürlich was ganz Wertvolles und ist es auch tatsächlich.
3: Macht Spaß. Nein, wir haben es tatsächlich gespielt, auch in der Gruppe gespielt. Das war auch im Rahmen eines Geburtstages, den wir da gefeiert haben von Freunden. Das war ein großer Spaß. Nee, ich bin für solche Sachen total zu haben. Tatsächlich.
4: Sehr schön.
2: Wie sieht's aus mit dem Frechersein? Was sagst du da dazu?
3: Ja, das liegt ja im Auge der Betrachterin, ne?
2: Ja.
3: So, und das ist, finde ich, das ist so eine Frage, wo drei Leute vier Meinungen mindestens haben.
4: Ja,
2: das stimmt.
3: So, aber ich nehme mir das gerne an von Eva und denke darüber auch noch nach. Aber ich bin schon der Auffassung, das ist zumindest meine Wahrnehmung, irgendwie unseres Spielplans und auch unserer Aufführungen, so wie die sich auf der Bühne zeigen, weil das ist ja auch immer eine Frage des Regie-Teams. Also das eine ist die Auswahl des Stoffes, aber das andere ist dann die Auswahl der Regie und die Auswahl der Ausstattung. Also wer macht das? So, wer choreografiert, wie ist das musikalisch begleitet und wenn ja, wer ist dann der musikalische Leiter? Also das sind ja immer schon sozusagen inhaltliche und formale Fragen, die sich schon an Menschen koppeln. So. Und ich finde, dass wir schon auch in der Auswahl der Dinge, wenn ich daran mal, um nur ein Beispiel zu nennen, wenn ich zurückdenke bei Istanbul, was wir 2023 auf den Spielplan gesetzt haben, mir da Menschen im Vorwege prognostiziert haben, was alles nicht funktionieren wird und wie das nicht sozusagen ein Thema für uns sein könnte, um dann zu erleben, dass jeden Abend der Saal voll war und wir sogar noch zweimal das wieder aufgenommen haben, obwohl das eigentlich in unserem Spielbetrieb so gar nicht vorgesehen ist. Und es am Schluss noch eine Online-Petition gab, um das auch noch bitte wieder aufzunehmen, was ich wirklich bemerkenswert fand, dann ist da schon etwas gelungen, wo, also um ein Beispiel zu nennen, wo wir was gemacht haben, wo wir was auf den Spielplan gesetzt haben, wo wir mit einer Stückauswahl, mit der Umsetzung, mit der Öffnung, auch mit dem Angebot in die Stadt, und das fand ich einfach das Wichtige daran, irgendwie Angebote in die Stadt zu machen, und das war so eines von den idealen Angeboten, wobei auch nicht jeder mitgezogen ist oder gesagt, stehe ich gar nicht, und jetzt singen die auf der Bühne Türkisch. Wir haben es übertitelt, immer dann, wenn Türkisch gesprochen wurde.
4: Genau, ich wollte gerade sagen, so, kannst du kurz skizzieren, worum es in Istanbul geht, damit man es versteht?
3: Ach so, ja, sehr gerne. Istanbul ist die Geschichte der Gastarbeiter und das Autorenkollektiv, sind drei, die das verfasst haben diese Gastarbeitergeschichte einfach umgedreht, dergestalt, dass nicht ein Mann aus der Türkei zu uns ins Schwabenländle kommt, um hier bei Daimler oder Bosch zu schaffen in den 60er Jahren, sondern die haben gesagt, wir sind strukturschwach, also hier in Deutschland, im Schwabenländle, fehlt die Arbeit. Und deswegen bleibt die Ehefrau mit den Kindern hier. Und der Papa geht in die strukturstarke, in die boomende Türkei, nach Istanbul, um dort zu schaffen und immer Geld nach Untertürkheim zu schicken, um dann mit dem Geld aus Istanbul, was dort am Fließband verdient wird, hier ein Haus zu bauen. Okay. So, und die Familie zu unterhalten und so die ganzen Träume zu erfüllen, die man so hat als kleinbürgerlicher Mensch. Das kenne ich ja auch aus meiner Familie. Und diese Umkehrung der Geschichte haben wir erzählt mit einem deutsch-türkischen Ensemble auf der Bühne plus einem deutsch-türkisch-griechischen Klangkörper, also einer vierköpfigen Band aus drei Kulturkreisen oder Ländern, wenn man so will. Und das war ein irrer Erfolg, weil das ganz viele Menschen angesprochen hat, die in ihrer Familie eine Migrationsgeschichte haben oder aber einfach anerkannt und gesehen haben, wir leben in einer Gesellschaft, die spätestens mit den Anwerbeabkommen in den 60er Jahren irgendwie sich dazu entschieden hat, auch wenn das lange politisch negiert worden ist, dass Menschen zu uns gekommen sind, die dann auch bleiben und die unsere Gesellschaft auch verändern, weil sie mitleben, weil sie mitschaffen, weil sie mitgestalten. Und insofern hat eine Entwicklung in der Gesellschaft stattgefunden, die dieses Stück aufnimmt und reflektiert, auch in ihrem historischen Gewordensein. Und das aber auf eine sehr humorvolle, gleichzeitig sehr kluge Art und Weise, sehr zugängliche Art und Weise, sehr musikalische Art und Weise getan hat. Und deswegen immer, wenn gesungen wurde, es wurde ganz viel von Aksen Sasu Aksu gesungen, so rum, Entschuldigung, die in der Türkei ein Weltstar ist, hier auch bekannt, aber das war auch sehr interessant, schon im Vorwege zu sehen, dieser Produktion. Wenn du gesagt hast, da ist Musik, ja, was für Musik ist, kommt denn daran vor? Und wenn du gesagt hast, ja, Aksu, dann haben die Leute entweder gesagt, kenne ich nicht. Das waren dann meistens die Menschen, die sozusagen keinen Bezug zu einer jüngeren Migrationsgeschichte hatten. Und alle, die das hatten, weil sie in erster, zweiter oder dritten Generation eine Zuwanderungsgeschichte hier haben,
4: die kannten sie.
3: In der Familie, die kannten sie, weil die ein totaler Star ist. Und die Lieder haben wir dann im Original mit dem Ensemble integriert und die wurden gesungen und das wurde dann, da hattest du die Frage gestellt, erklär kurz das Stück. Ja. Die haben wir dann als Projektion, wie in der Oper auch, liefen die deutschen Übersetzungen dann immer synchron mit, sodass auch das nicht türkischsprachige Publikum, und das war auch dann wieder sehr vielfältig, weil einfach Menschen natürlich aus aller Himmelsrichtung damals zu uns gekommen sind. Das war aus Spanien, aus Italien, aus Kroatien, überall her sind die Menschen gekommen, um hier zu arbeiten. Na, und haben deswegen, und die haben sich natürlich auch alle mit ihrer Familiengeschichte und mit ihrer Biografie in diesem Stück wiedergefunden. Mhm. Deswegen waren das ja nicht nur unsere Schwäbinnen und Schwaben, die sozusagen nicht des Türkischen mächtig waren, um diese Songtexte zu verstehen, sondern auch ganz viele andere Menschen, die auch mittlerweile Schwaben sind, aber sozusagen irgendwann mal vor 40, 50 Jahren ein Familienmitglied hatten, das hierher gekommen ist. Und das war ein Riesenfest. Und also auch ein Fest von Freundschaft und Toleranz und wirklich des gemeinsamen Feierns auch, also weil dann wurden Kinder mitgebracht und es war einfach so auch generationenübergreifend einfach so eine wunderbare Erfahrung. Und es hat ganz viel Verständnis, glaube ich, auch aufgemacht für eine Geschichte, die so sozusagen sonst vielleicht mal im Museum, vielleicht mal als ZDF-Doku daherkommt, aber ein relativ trocken und abstrakt einem bleibt. Und auf einmal hast du einen ganz anderen Blick auf deine Gesellschaft und auf die Menschen, die hier irgendwann mal hergekommen sind. So, und das war unheimlich beglückend. Und da wurde vorher, haben ganz viele Leute gesagt, nee, und das, warum willst du das machen? Und nein, und das hat doch gar keinen Platz im alten Schauspielhaus. Natürlich hatte das seinen Platz. Und das war schon eine Entscheidung gegen viele, sagen wir mal, Einwendungen. So, und deswegen kommt jetzt auch mit Optimistinnen der zweite Teil, wenn man so will. Das ist der Istanbul-Nachfolger, der jetzt diese Woche Freitag, den 12.06.
4: zur Premiere kommt. Gerade plakatiert in der Stadt, ne? Also sieht man auch.
3: Genau, auch da, die Plakate sind dann auch deutsch-türkisch beispielsweise, weil wir einfach diese Geschichte auf einer anderen Ebene fortschreiben. In Istanbul war der zentrale Protagonist der Klaus Gruber aus dem Ländle. Und jetzt ist es eben die Nur, das ist eine junge Frau, die aus der Türkei, aus Istanbul, hierher kommt nach Deutschland, um hier zu arbeiten als 20-Jährige. Weil auch das natürlich ein Teil, der vergessene Teil eigentlich dieser Geschichte ist, weil wenn wir von Gastarbeitern sprechen, dann sprechen wir fast immer von der männlichen Dimension. Weil man hat immer wahrgenommen, dass die Männer am Fließband stehen und die Männer in der Straße zu sehen sind und haben das immer mit einer männlichen Geschichte verbunden. Tatsächlich sind aber auch wahnsinnig viele Frauen hierher gekommen und nicht nur, weil sie dann ihren arbeitenden Männern zu Hause den Rücken freigehalten haben, sondern weil sie tatsächlich auch selber geschafft haben. Also Hunderttausende von zugereisten Frauen haben mit an den Fließbändern gestanden und aber schlechter bezahlt als ihre männlichen Kollegen. Und zwar, ja, die waren dann in der sogenannten Leichtlohngruppe. Und das waren auch die, die dann die ersten wilden Streiks damals im Westen der Republik, Anfang der 70er Jahre, gibt es sehr schönen Spiegeltitel, einen historischen, kann man auch noch googeln, wo die vorne drauf sind. Also die haben dann in wilden Streiks angefangen, für ihre Rechte zu kämpfen. Mhm. Und diese Geschichte erzählen wir entlang eines Textes, den Gün Tank geschrieben hat, die sozusagen den Roman, die Geschichte unserer Mütter, also die hat die Geschichte ihrer Mutter aufgeschrieben, die Gün. Und wir bringen dieses Buch in einer Fassung von Murat Jegener, der auch Regie führt, jetzt auf die Bühne. Und es ist eben die weibliche Sicht und die weibliche Geschichte, die sehr mutig und sehr stark ist, auf die Bühne. Und deswegen heißt dieses Stück auch genau wie der Roman von Gün Tank, das ist so ein audiofiktionaler Roman, Die Optimistinnen. Mhm. So, sonst hätten wir auch gerne einen türkischen Titel gewählt, aber der Roman von Gün heißt selber auch schon Die Optimistinnen. Deswegen heißt auch das Stück so.
4: Ja, spannend. Da muss jetzt die Eva auch noch mal nachdenken. Ich glaube, ihr habt ein Thema für das Minigolf.
2: Das bin ich genauso.
3: Es wird uns nicht langweilig.
4: Ich würde euch nicht so ein bisschen langweilig, genau. Ja. Eva selber war übrigens auch schon zu Gast in Sprich Stuttgart mit Biene Schulz natürlich zu den Kriminächten. Und wir sind übrigens auch Partner der Kriminächte und haben einmal im Jahr, wenn die Kriminächte sind, eine der Autorinnen oder Autoren, bisher waren es Autorinnen, zu Gast. Und das ist wirklich immer sehr, sehr schön. Das ist eine wunderbare Kooperation und ich finde es toll, dass es die Kriminächte gibt. Das ist auch eine Bereicherung für Stuttgart. Eins zu den Kürzungen. Wir müssen es mal kurz, denke ich, ansprechen. Es betrifft ja auch die Kriminächte. Und Eva hat da auch sehr offen darüber gesprochen, wie sie das auffangen und dass das natürlich vor Herausforderungen stellt. Wie sieht es bei euch aus? Mhm. Also sie hat ja beschrieben, du kämpfst wie ein Löwe, wie eine Löwin.
2: Wie eine Löwin sogar.
4: Hat sie gesagt. Ja, ist gut.
3: Das nehme ich mal als Ritterschlag.
4: Ja, genau.
2: Auf jeden Fall.
4: Jetzt kann man kämpfen, aber natürlich ist man ja auch Realist und du weißt, es muss gespart werden und vielleicht ist es sogar auch erst nur ein Anfang, wer weiß das schon. Das sieht nicht gut aus. Wie betrifft es euch? Also kann man das in Verhältnissen sagen? Also so und so viel Prozent des Budgets fallen weg?
3: Ja, naja, die Kürzungen waren jetzt 6,06% im ersten Jahr. Das ist eine ganze Menge Geld. Also wenn man bedenkt, irgendwie dass wir ein Gesamtetat haben von 7 Millionen, fehlen uns jetzt so 223.000 Euro. Das wird noch aufwachsen in 2027 und wir wissen ja nicht, wie sich das weiterentwickelt. Ja. Aber eine Viertelmillion ist einfach für ein Haus unserer wirtschaftlichen Ausstattung und Größe einfach ein irre hoher Betrag. Ja. Das ist so. Und ich habe mit meiner Geschäftsführerin Ines Pieper und zusammen aber gesagt, wir wollen den Personalstamm unbedingt halten. Ich möchte, dass das Team zusammenbleibt. Wir müssen alles dafür tun, dass wir einfach eine tolle, schlagkräftige Truppe bleiben, dass wir weiter gutes Theater auf demselben qualitativ hohen Niveau machen. Und trotzdem kostet uns das natürlich Anstrengungen. Und ja, natürlich versuche ich da viel zu tun. Also ist ja klar, also ich bin ja auch in verschiedenen Arbeitszusammenhängen da, also sei es als sachkundiges Mitglied im Ausschuss für Kultur und Medien oder in der Solidargemeinschaft Stuttgarter Theater, die wir vor 7 Jahren gegründet haben, die sich entwickelt hat als Zusammenschluss von 16 Theatern, was wirklich auch eine ziemlich einmalige Angelegenheit in ganz Deutschland ist, wo wir auch versuchen, gemeinsam kulturpolitische Arbeit zu leisten und so weiter. Also deswegen, da geht schon sehr viel Energie und Zeit rein, auch in diese informellen Gespräche, auch darüber hinaus natürlich noch informelle Gespräche und Aktionen rund um diese Situation, die Stadt natürlich sehr hart betrifft. Das will ich gar nicht in Abrede stellen. Das ist eine schwierige Situation, aber wir müssen gucken, wie wir es schaffen, dass dieses schöne Haus auch mit seiner langen Tradition, wobei für Tradition ist das eine, das andere ist aber Zeitgenossenschaft, und da würde ich immer sagen, es lohnt, diese Zeitgenossenschaft, die dieses Haus repräsentiert, über seine beiden stark profilierten Bühnen und in der Stadt auch stark akzeptierten und geliebten Bühnen, beim Publikum geliebten Bühnen, in der Form zu erhalten. Mhm. Und dafür lohnt sich auch jeder Tag des Kampfes.
4: Hast du das Gefühl, die Dinge werden gegeneinander ausgespielt? Das ist ja oft so, wenn die Kassen knapp sind, dann heißt es, okay, wir müssen Prioritäten setzen und jetzt lass uns doch erstmal die Schultoiletten sanieren, bevor wir die Kultur weiter subventionieren. Hast du das Gefühl, das wird so gegeneinander ausgespielt oder wird die Diskussion einigermaßen fair geführt?
3: Also ich habe den Eindruck, dass wir noch nicht, Gott sei Dank noch nicht, in dieser Situation sind, wo die unterschiedlichen Bereiche der freiwilligen Aufgaben einer Kommune gegeneinander ausgespielt werden. Es hat sich ja auch im vergangenen Jahr im Zuge der Doppelhaushaltsberatung ein breit aufgestelltes Bündnis gegründet, das sich zusammensetzt aus Kulturschaffenden, aber auch Soziales und Bildung. Genau mit dem Hintergrund und Ansinnen, dass man sagt, je breiter man sich so organisiert, desto stärker ist auch das gemeinsame Auftreten, aber auch desto größer ist auch die Chance, sich nicht gegeneinander ausspielen oder rhetorisch in Stellung bringen zu lassen. So, ob das gelingen wird, das kann ich nur hoffen, weil jetzt hat eine erste Sparrunde über 2 Jahre begonnen. So, und wie gesagt, das war schon erheblich und trifft uns im Mark. Aber wir werden sehen, wie das weitergeht jetzt, denn die Prognosen im Hinblick auf die Steuereinnahmen und damit auf die finanzielle Situation der Stadt, die ist ja auch für den nächsten Doppelhaushalt 28, 29 alles andere als rosig. Und deswegen kann ich nur hoffen und dafür arbeiten, dass diese Solidarität untereinander erhalten bleibt und dass wir es schaffen, lebensfähig zu bleiben.
2: Ja, welche Folgen hätte es denn, wenn man da ich habe ein Interview von dir schon gelesen, wo du gesagt hattest, dass man aufpassen muss, dass man nicht in so eine Abwärtsspirale, sag ich mal, reinkommt, dass sich das dann immer mehr quasi, man sich kürzt selber, wenn man dann auch wieder weniger Mitarbeiter hat und so weiter. Was für Folgen hätte es denn für die Schauspielbühnen, wenn es dann doch schlechter, sage ich mal, im neuen Haushalt aussieht?
3: Naja, wenn weniger Mittel da sind, dann muss man gucken, woher man, also wie kompensiert man das?
2: Ja. Ne?
3: Und ich glaube, wir haben im Moment ein Modell, das sehr gut funktioniert. Das Modell sieht ja so aus, dass wir ein sehr, wenn man das mit wirtschaftlichen Kategorien betrachtet, ein sehr effizienter Betrieb sind. Was wir haben, einen sehr kleinen Mitarbeiterstamm. Ja, man kann sich jetzt, und nochmal zur Frage vorhin, was für ein Profil haben wir? Die Schauspielbühnen erfüllen eigentlich sozusagen die Arbeit eines Stadttheaters. Wir haben das Staatstheater, was aber den Auftrag hat, sozusagen das Land zu repräsentieren, also über die Stadt Stuttgart hinaus auch weit zu wirken. Die Schauspielbühnen, wir sind einfach viel kleinere Theater. Das betrifft sowohl die Mitarbeiterinnenzahl, den Etat. Das betrifft nicht die Veranstaltungszahlen. Da sind wir sehr hoch, on level. Aber wir haben natürlich da einen anderen Auftrag, weil unser Publikum sitzt in der Stadt und in der Region. So. Und deswegen haben wir ein Modell, dass wir mit einem kleinen, schlagkräftigen Team, nochmal 70 Leuten plus die freischaffenden Künstlerinnen und Künstler, wir beschäftigen ja sehr viele Künstlerinnen und Künstler. Das heißt, wenn unser Haus funktioniert, können wir auch viele Verträge mit freischaffenden Künstlerinnen und Künstlern eingehen. So, dann sind wir auch ein Beschäftigungsbetrieb. Und wenn man bei uns beschäftigt ist, hat es den großen Vorteil, als Künstlerin, egal ob du also Schauspielerin, Schauspieler oder Tänzer, Musiker, wir bezahlen ja in der Zeit, wo man bei uns beschäftigt ist, auch die Sozialbeiträge. Das ist für freischaffende Künstlerin natürlich insofern wichtig, wenn in das Krankenkasse, Rentensystem und so weiter eingezahlt wird, aber auch in die Arbeitslosenkasse, weil du ja immer Punkte sammeln musst für die beschäftigungsfreien Zeiten. Also ist es wichtig, dass wir sozusagen, wenn sie bei uns sind, sie in der Zeit, und das ist ja immer, jedes Engagement dauert 3 Monate, 6 Wochen Proben, 6 Wochen Aufführung am Stück, dass sie in dieser Zeit sozusagen auch die Sozialsysteme, mhm. Arbeitslosenunterstützung und so weiter einzahlen, damit sie dann in anderen Zeiten zwischen den Engagements auch wieder von der Bundesagentur Geld erhalten. So, und je besser es unserem Haus geht und desto erfolgreicher wir arbeiten, desto mehr Künstlerinnenverträge können wir eingehen, mhm. ganz klar, weil ich größere Produktionen mhm. machen kann, ja. weil ich natürlich gute Verträge erschließen kann für die Beteiligten. Und gleichzeitig haben wir einen hohen Output und wir haben einen hohen Abonnentenstamm. So, das heißt, ich brauche auch, um meine Mitarbeiterinnen zu halten, brauche ich die Einnahmen. Um die Einnahmen zu halten, brauche ich die Vorstellungszahl. Um die Vorstellungszahl zu halten, brauche ich sowohl mhm. die genannten Größen, brauche das Publikum. Ja, ich brauche natürlich auch eine entsprechende Zuschauerinnenzahl. Deswegen ist es toll, dass wir so viele Abonnentinnen haben und darüber hinaus im freien Verkauf einen relativ hohen Eigeneinnahmeschlüssel. Wir haben einen sehr viel höheren Eigeneinnahmeschlüssel als Häuser, Bühnen, die mhm. sozusagen von der öffentlichen Hand durchgetragen werden. Das sage ich aber nicht als Beschwerde oder mhm. sozusagen, weil ich mir das anders wünsche. Ich habe mich bewusst entschieden, ja. sozusagen genau. in ein Privattheater zu mhm. gehen, weil ich hier auch den Auftrag habe, wirtschaftlich zu denken. Das finde ich aber total okay für mhm. mich. Und das haben wir auch immer getan. Ich habe eine sehr erfahrene Verwaltungsleiterin, ich habe sie schon erwähnt, die Ines mhm. Pieper. Wir arbeiten seit 7 Jahren vertrauensvoll zusammen und ich habe da jemanden an meiner Seite, der das schwäbische Haushalten sozusagen auch schon mit der Muttermilch aufgesogen hat. Und das müssen wir auch. Und das ist für uns extrem wichtig. Ja. Und das haben wir auch schon in Zeiten gemacht, bevor der erste Sparhaushalt mhm. 26, 27 beschlossen wurde. Deswegen liegen aber auf der anderen Seite auch nicht die Goldsäcke hier rum ja. und die großen Rücklagen, sondern wir haben immer so kalkuliert, dass man sozusagen auf Null durchgeht, weil wir ja. sind ja ein eingetragener gemeinnütziger mhm. Verein. Da durftest du früher sowieso keine Rücklagen bilden. Mhm. Also hast du auf Null kalkuliert. Du musstest die Einnahmen und Ausgaben in ein Null-Verhältnis bringen. Mhm. Und dieses Modell zwischen Zuschauerzahl, Vorstellungsanzahl, die ich aber auch spielen muss, um dieses mhm. Abonnementsystem zu bedienen, weil ich kann nicht einfach weniger Vorstellungen spielen, weil meine Abonnentinnen ein Recht darauf haben, so und so ja. viele neue Produktion per
4: Das ist eure Ware, das erwartet das Publikum. Ja? Also du kannst ja nicht einfach sagen, so jetzt machst du die Tafel Schokolade 20 Gramm leichter.
3: Das kannst
4: und verlangst den selben Preis.
3: Genau, ja. und hast einen lila Shitstorm.
4: Ja, genau.
3: genau, und deswegen ist sozusagen diese Mischung aus Größe des Teams, vorhandene wirtschaftliche finanzielle Mittel, Größe, Anzahl der Produktionen und Zuschauerzahl ist sozusagen ein Glasperlenspiel. Das mhm. sind sozusagen die vier Verhältnisgrößen, die zueinander im Moment austariert miteinander funktionieren. Wenn ich eine davon anfange zu reduzieren, weil jetzt brechen mir brechen mir die finanziellen Mittel weg, dann verändert sich mein Wirtschaftsplan. Wo fange ich dann an? Dann muss ich irgendwo anfangen zu sparen.
4: Ja.
3: Ja? Mache ich weniger Produktionen? Mhm. Nein, will ich nicht und kann ich nicht. Weniger Mitarbeiter will ich nicht, kann ich nicht. Ja, also das heißt, wir kommen einfach in eine schwierige Situation, die ich jetzt gar nicht in aller Schwärze ausbuchstabieren möchte, aber ich glaube, man sieht daran, dass sozusagen, wenn man das anerkennt, was das Haus leistet, mhm. Vor dem Hintergrund dessen, dass das, was reingeht an wirtschaftlichen, finanziellen und auch personellen Kapazitäten und Kräften, einfach in einem Top-Verhältnis steht zum Output. Mhm. Und das kann man, ich sage es mal drastisch, das kann man kaputt machen, wenn man immer weiter spart. Man kann es aber auch erhalten und hat wirklich, finde ich, ein Aushängeschild der Stadt erhalten.
4: Ja. Ehrlich gesagt, bin ich dir sehr dankbar, dass du das jetzt mal so ein bisschen ausgerollt hast, weil man ja das Theater ja immer wahrnimmt als kulturellen Betrieb, der die Stadtgesellschaft bereichert. Das ist, glaube ich, das, was man erwarten kann. Ja. Da haben wir jetzt auch lange drüber gesprochen. Das, was du jetzt gerade beschrieben hast, ist ja wirklich das kaufmännische Einmaleins, was ein Intendant plötzlich auch bedienen muss. Und ich glaube, das ist öffentlich nicht so richtig bekannt, dass das einen Großteil deiner Arbeit ja auch ausmacht. Mhm. Wie ist das, wenn du abends ins Bett gehst, solche Kürzungsentscheidungen kommen und du weißt, du musst jetzt agieren? Wie ist dieser Druck? Also man hat einen künstlerischen Druck, okay, das kennt man, aber jetzt hast du diesen kaufmännischen Druck. Wie geht man damit ins Bett abends? Oder wacht morgens auf und denkt, ach du liebe Güte, ich muss irgendwann Leute entlassen, es geht gar nicht anders.
3: Also die Nachtzeit wird in solchen Situationen, also die Schlafenszeit wird nicht länger. Eher kürzer. Ja, weil man schon darüber dann früh morgens wieder nachdenkt, wie gehe ich mit der Situation um? Und wie, was können wir tun, damit das Haus in, der, in seiner Substanz, so wie es jetzt ist, erhalten bleibt, damit, es, damit wir das, was wir wirklich gut können, finde ich, als Team, auch weiterhin tun können. Weil, weil wir beschädigen sonst tatsächlich nochmal ein, eine sehr gut funktionierende, in sich greifende, sowohl betriebswirtschaftliche wie künstlerische und wirtschaftliche Situation oder Konstruktion, die jetzt sehr austariert ist. Und das macht einem natürlich mitunter schlaflose Nächte, ist ja klar, weil wir irgendwie einen Weg finden müssen. Ja. Wir finden jetzt, wir haben jetzt für 26 haben wir einen Weg gefunden, und 27, den sehe ich auch noch, aber es wird irgendwann, wird es schwierig. Und ich möchte das aber niemandem, ich möchte es auch niemandem spüren lassen, um es mal ganz deutlich zu sagen. Ich möchte nicht, dass unser Publikum das Gefühl hat, auf einmal ärmeres Theater zu sehen, weil das und das nicht mehr ist oder so. Nein, ich möchte einfach, Theater ist immer auch ein Zauberkasten und ist eine...
4: Soll es auch bleiben, ja, das verstehe ich.
3: Ja, es ist ein magischer Moment, in dem Dinge passieren, wo Menschen sich verwandeln. Irgendwie ein friedvoller Mensch wird auf einmal auf der Bühne des alten Schauspielhauses, keine Ahnung, zu einem Unhold, dem man eigentlich im richtigen Leben nicht begegnen möchte. Ja? Oder, und hier wird aus einem Reinhold Weiser ein Bankräuber, der aber ein liebender Familienvater ist. Und das sind ja so Magien plus eine Verwandlung. Ich habe euch vorhin beschrieben, wie sich dieser Raum binnen Sekunden um 40 Jahre verwandelt. Das sind ja alles Dinge, die möchte ich doch mit dem Publikum teilen. Und weil das einfach was mit der Magie irgendwie dieser Kunstform Theater zu tun hat, die es doch unbedingt zu erhalten gilt. Und die ist auch in der Form, das muss man auch mal sagen, das kann ich auch sagen, weil ich habe das Theater nicht gegründet. Ich habe einfach nur diese Intendanz zugesprochen bekommen. Und dieses Theater, altes Schauspielhaus und die Komödie Marquardt ist in seiner Konstruktion weitestgehend ein Solitär in ganz Deutschland. Und das gleich aus mehreren Gründen, weil wir haben im Prinzip mit einem Programm, das sehr urban ist, das sich gleichzeitig einerseits der Stadtgesellschaft und den Menschen dieser Region so zuwendet. Also Stichwort, das möchte ich auch nochmal aufgreifen, Mut. Wir machen im alten Schauspielhaus ja nicht nur Stücke wie so ein Stück wie Istanbul oder die Optimistinnen, sondern wir spielen zum Beispiel auch regelmäßig zeitgenössische Autorinnen und Autoren. Wir haben letztes Jahr eine Uraufführung von Lutz Hübner und Sarah Nemitz gemacht, wo wir brisante Themen aus Stuttgart aufgegriffen haben, wo es um Gesundheit ging, wo es um Corona ging und so weiter, und wie das Familien auch zerrissen hat. Wir haben regelmäßig, und das ist nur ein Beispiel für ein hohes Maß an Zeitgenossenschaft, was wir im alten Schauspielhaus pflegen, neben klassischen Stücken, die wir überprüfen auf ihre Zeitgenossenschaft, beziehungsweise andersrum, wenn meine Dramaturgie und ich nicht der Meinung sind, dass Zeitgenossenschaft und aktuelle Welthaltigkeit in dem Stoff drin ist, dann machen wir den gar nicht. Aber natürlich, ab dann hat das Regie-Team das Zepter in der Hand, wenn wir den Stoff übergeben haben. Aber die Entscheidung, was kommt auf den Spielplan, das treffen ja die Dramaturgie und ich erstmal. Und da haben wir natürlich schon eine Idee von den Stücken und von der Menüfolge sozusagen, weil ein Spielplan auch immer eine Menüfolge ist. Also deswegen, wir verfolgen ja mit dem alten Schauspielhaus die klassische Stadttheater-DNA zwischen einer starken Zeitgenossenschaft mit aktuellen Stücken und Klassikerbefragungen und musikalischen Produktionen. Und hier haben wir das große Vergnügen, irgendwie einfach auch noch ein Unterhaltungstheater zu haben, wo wir aber eben auch Stücke machen, die, finde ich, stark sind, weil Komödiantik, Unterhaltung, Lachen nicht nur befreiend ist und auch nicht nur gesund ist. Kann man auf jeder Seite von jeder Krankenkasse nachlesen, wie gesund Humor fürs Leben ist. Sondern wir machen hier auch Stücke, in denen es auch substanziell um was geht. Also wie Extrawurst oder Willkommen bei den Hartmanns oder Monsieur Claude. Also wir spielen schon kluge Komödien sozusagen, die auch gesellschaftlich aktuelle Dinge wie Vielfaltsgesellschaft etc. pp. Verhandeln. Aber das auf eine Art und Weise, die sozusagen formal erstmal eine starke emotionale Brücke darstellen und damit aber auch, wie ich finde, das einladendste über die Theaterrampe in den Zuschauerraum entrollen, was man machen kann. Na, egal, ob es eine zwischenmenschliche Begegnung ist, ich kann zu den Leuten nett und freundlich sein, wenn ich mit ihnen sprechen möchte, egal aus welchem Grund. Und ich werde

0: wahrscheinlich mutmaßlich erstmal jemanden begegnen, wenn ich dem freundlich begegne und die Hand ausstrecke, dass er mit mir spricht. Mhm. Und ich habe den ersten Schritt getan zu einer vielleicht gedeihlichen und produktiven Auseinandersetzung mit ihm. Und das mal können wir in einem Theater auch, indem wir beispielsweise, so wie hier, in der Komödie ist das schon im Namen Programm, Komödie im Markwart, die Leute wissen, hier ist Lachen die Währung, in der bezahlt wird, aber es geht eben nicht nur, geht ums Lachen, es geht um die Unterhaltung, es geht um den Spaß am Leben und an der Kunst, aber es geht eben auch darum, dass man Dinge trotzdem mitlaufen lassen kann und erzählen kann, die etwas über mich und die Welt erzählen. Und das auf eine sehr zugewandte, freundliche und die Hand weit ausstreckende Art und Weise, was ich ganz toll finde. Und diese Konstruktion, dass du ein altes Schauspielhaus hast, das wie ein Stadttheater im klassischen Sinne funktioniert und noch mal ein Komödienhaus und das unter einer künstlerischen Leitung zusammengeführt hast, das hat es in Frankfurt noch gegeben, da ist das Fritz-Remond-Theater jetzt leider weg, da hat es das noch gegeben, da war die Komödie und das Fritz-Remond-Theater, so eine ähnliche Konstruktion und das war's. Und damit hat Stuttgart hier mit den Schauspielbühnen, und deswegen sage ich das einfach als jemand, der diese Leitung eine Zeit lang ausüben darf, aber dieses Haus, und daran arbeiten wir jetzt hart, wird auch noch in 10 und 20 und 30 und 50 und 75 Jahren hoffentlich blühen. Mhm. Bin ich schon lange nicht mehr da. Schon biologisch betrachtet wäre das nicht möglich. Und dafür kämpfen wir aber jetzt. Und das ist mir einfach wichtig. Und das ist mir auch wichtig, dass Stuttgart als Stadt das vielleicht würdigt. Ich muss ja nicht mal Gast sein, um aber anzuerkennen, dass diese Konstruktion der Schauspielbühnen mit diesen beiden profilierten Bühnen, mit diesem Erfolg, dieser Publikumsresonanz und diesen beiden Profilen wirklich einzigartig ist in ganz Deutschland. Mhm. Das kann man feiern, das kann man ignorieren. Ich fände es aber toll, wenn das anerkannt werden würde, weil es wäre schade, wenn das unter die Räder käme, jetzt in einer Zeit, wo gespart werden muss. Und ich verstehe den Druck, den unsere Kommunalpolitikerinnen und auch unsere Verwaltung hat. Verstehe ich total.
1: Das ist wie gemalt. Du bist so nah dran an Stuttgart, dass jetzt zwingend dieses kommen muss.
2: Sprich Stuttgart. Fragebogen.
1: Unser Fragebogen, wir kramen ihn raus. Und der ist jetzt heute sicher interessant, weil du kein Native Stuttgarter bist.
3: Aber trotzdem sehr gut vernetzt.
1: Genau.
3: Das muss man ja dazu sagen.
1: Willst du anfangen?
3: Ja, gern. Ich pick mir da mal was raus. Ich würde sagen, jetzt machen wir mal was Schönes. Wo ist denn Stuttgart für dich am schönsten?
0: Also tatsächlich, Eva hat es gesagt, ganz ohne Theater kann ich ja nie sein. Ich liebe das alte Schauspielhaus, darf ich auch sagen, weil ich für die Architektur nicht zuständig bin. Ja, das haben ja Albert Eitel und Herr Steigleder gebaut, dieses Haus. Es ist aber trotzdem ein architektonisches Kleinod. Ja. Ich liebe es.
1: Es ist übrigens Instagrammable. Ich finde, es hat so viele schöne...
0: Oder?
1: Absolut.
0: Ja, da müssen wir noch dran arbeiten. Das ist auch etwas, wir bräuchten eigentlich sozusagen noch mal eine Fachkraft für Social Media.
1: Ja, braucht ihr. Als Gebäude bietet sich das an.
3: Total.
1: Das
3: ist total
1: irre.
0: Also meine Dramaturgie-Kollegin... ist da dran und wir arbeiten da auch und wir haben auch ein Team irgendwie aus drei Leuten, die sozusagen Homepage und das bedienen. Aber das ist was anderes, wenn du das gelernt hast. Das ist ja mittlerweile wie ein eigenes Handwerk, sozusagen diese sozialen Medien professionell zu bedienen. Also vielen Dank, das denke ich auch immer. Dafür fehlt uns nur leider Gottes gerade der Personaletat, weil ich würde wahnsinnig gerne jemanden, der nur das macht.
1: Ja.
0: Also deswegen, ich liebe das alte Schauspielhaus und die Komödie tatsächlich und ich liebe den Schlossplatz. Ich finde das ganz toll. Auf dem Schlossplatz zu stehen, wenn die Sonne untergeht irgendwie, und dieser Blick, so, man hat das Gefühl, man ist im übertragenen Sinne auch wie am Gardasee, du hast die Lichter oben in der Halbhöhe, das ist ein Traum. Ich liebe die Markthalle, ich finde es etwas ganz Einzigartiges in Stuttgart, neben dem Umstand, dass man sehr schnell draußen ist, sehr schnell im Grünen ist, und ich finde, was ich auch sehr schön finde an Stuttgart, ist, dass die Leute es lieben, draußen zu sitzen. Also bei mir im Viertel setzen sich die Leute, das würde man in Hamburg nie tun, also früher jedenfalls nicht, als ich da noch gelebt habe, die Leute setzen sich einfach auf Klappstühlen vor ihr Haus, auf die Straße und trinken da einen Wein oder ein Bier und unterhalten sich.
1: Welches Viertel ist das, darf ich fragen?
0: Ich wohne Süd.
1: Süd.
0: Also Stuttgart Süd, an der Grenze zum Heusteigviertel. Und das finde ich total schön, der Marienplatz ist um die Ecke, der ist hier belebt und die Zacke fährt da, wir haben die Seilbahn, also es gibt so viele besondere Orte, in Stuttgart, auch wenn du mit der Zacke dann hochfährst, mhm. irgendwie über Degerloch, ja. irgendwie. Und auch der Trail, dieser Track runter mit dem Mountainbike, der ist auch sehr cool.
3: Vielleicht auch was selber? Mit Nein. Eva zusammen.
0: Doch. Ich habe tatsächlich zwei Räder. Ich habe fürs Alltagsgeschäft, so wie heute in der Stadt, fahre ich mit Motor, mhm. also E-Dingens.
4: Ja, genau.
0: Für Freizeit habe ich noch ein Hardtail Mountainbike.
4: Mhm. Krass. Ja, so, dann fährst du die alte Weinsteige hoch und dann
0: kann man so Spaß haben mit dem Ding.
1: Nicht schlecht. Wo ist Stuttgart für dich zum Davonlaufen, außer der Stuttgart 21 Baustelle? Die ist für alle zum Davonlaufen, das ist sozusagen mittlerweile allgemein gut.
0: Ja, klar. Also, ich finde die, ich weiß nicht, ob die jetzt dazu zählt, die Klettpassage, mhm. weil die Klettpassage ist ja...
1: Nee, die zählt eigentlich nicht richtig dazu, das ist nämlich genau der Punkt.
0: Oder? Deswegen würde ich sagen, das sind
1: zwei
0: Dinge.
1: Man hat die auch vergessen, also jedenfalls, so nehme ich es wahr, natürlich hat man sie nicht vergessen, bla bla, aber im Prinzip irgendwie merkt jetzt jeder, oh, wenn wir diesen tollen Bahnhof haben, müssen wir die Passage aber auch irgendwie neu machen.
0: Mhm. Ja.
1: Und irgendwie geht das jetzt nicht oder was, ich habe es kommunalpolitisch nicht verfolgt, aber da geht es mir wie dir.
0: Deswegen ist die Klettpassage für mich so ein Ort, wo ich denke, da möchte ich immer ganz schnell durch oder ganz schnell raus mhm. und ich wähle mir fast immer, wenn es irgend möglich ist, den oberirdischen Gang mhm. ja, zu den Gleisen mhm. oder so und versuche die Klettpassage immer zu vermeiden.
1: Ja. Ja, den Fernwanderweg gehst du dann.
0: Ja.
1: Genau.
3: Dann beantworte doch mal folgenden Satz oder vervollständig ihn. Ein perfekter Abend in Stuttgart ist für mich?
0: Mit Freunden draußen einen Shoppen trinken.
1: Shoppen sagt man hier nicht so.
0: Nee,
1: ich mach nichts, aber ist egal. Ist okay. Du bist reingeschmeckt.
0: Ich bin reingeschmeckt.
3: Neigeschmeckt.
0: Ein Viertel trinken. Ja, das ist schon schön.
1: Trinken sage ich, aber es macht nichts, ist okay. Schlott. Also die Monika hätte jetzt, Manuela hat Freude und Monika, die das ja auch hört, wird auch ihre Freude haben. Und ich sehe sie auf dem Sofa sitzen, wie sie zuckt und sagt, ich muss ihm sagen, das heißt anders.
0: Genau. Nee, aber auch gerne gut essen gehen. Also ich finde, mag die traditionelle hiesige Küche einfach sehr gern. Und ansonsten eine umjubelte Premiere oder eine Premiere. Also das ist so das Allerschönste, was ich persönlich erleben kann, ist, wenn wir etwas gemacht haben, gemeinsam mit Regie-Team und dem Team aus Technik und allen Abteilungen und Gewerken, das dann beim Publikum am Tag der Premiere ankommt und man denkt, genau. Dafür haben wir es gemacht. Mhm. Dafür haben wir jetzt wochenlang hart gearbeitet. Auch hier, wenn wir jetzt so hinterguckt, ne, ich hatte euch ja beschrieben, dass hier so ein Drehbühnenelement mit den drei Türen, das Ding ist irre schwer. Das ist eine wahnsinnig aufwendige Schreinerarbeit. Und wir haben eine ganz tolle Werkstatt draußen. Da ist die Tanja Fleischmann, die Meisterin. Und das hat vielen über 20 Jahren bei uns und die machen dann so tolle Sachen, die dann auch solche die
1: dann funktionieren, wenn es dann
0: funktionierenden Sachen wieder möglich machen. Ja. Und wenn sowas funktioniert und das Publikum drin sitzt und sagt, wow, wie cool und Spaß daran haben, dann weiß man, wofür man es gemacht hat und dann sind das so diese Momente von Sinnstiftung und Glück.
3: Mhm. Schön.
1: Das hast du schön gesagt.
3: Ja.
1: Kehrwoche ist für mich, das muss man jetzt als Hamburger, jetzt bin ich mal gespannt.
0: Sinnvoll.
1: Warum?
0: Weil ich bedingt durch meinen Beruf ja durch sehr viele Wohnorte, also Städte als Wohnorte gezogen bin.
1: Ah,
0: ja, als ich in Tübingen das erste Mal gelebt habe, das war Anfang der Nullerjahre, da habe ich gedacht, aha, das ist Kehrwoche. Und sozusagen die Strenge, mit der das verfolgt wurde, das fand ich schon bemerkenswert.
1: Mhm.
0: Ich habe es dann, je mehr ich rumgekommen bin in Deutschland und in Wohnorten und Häusern, und habe ich das schätzen gelernt und finde das super und freue mich jetzt, wenn das eingehalten wird, weil das eine Form ist von sozialem Commitment einer Community, die zusammen zurechtkommen muss. Und ich habe es zu häufig auch erlebt, dass es Leuten egal war. Und diese Form von Asozialität, die sich schon darin ausdrückt, dass es mir egal ist, was mein Nachbar darüber denkt, wie es vor meiner Tür aussieht oder ob ich den Müll trenne oder ob ich Sachen über den Balkon werfe, das habe ich in Hamburg auch erlebt, wo einfach Sachen irgendwie in den Hinterhof geschmissen worden sind immer und die Leute waren nicht belehrbar. So, da fängt schon an, irgendwie Gesellschaft im Kleinen zu funktionieren. Absolut. Oder nicht zu funktionieren. Und finde, wenn solche Regeln gibt, weil die einfach dazu sind ja nicht Selbstzweck, sondern sie sind dazu da, dass sie das soziale Zusammenleben erleichtern und verbessern und verschönern, dann finde ich die toll.
3: Mit wem in Stuttgart würdest du denn gerne mal ins Gespräch kommen?
0: Also ich habe jetzt verstanden, dass Eva und ich häufiger mal... Das muss ich, glaube ich, ein bisschen mehr pflegen. Das ist aber auch so krass, wenn du am Theater schaffst, so wie Eva und auch ich, dann bist du abends so häufig auch im Theater. Entweder bist du in deinem eigenen Haus oder du bist an anderen Häusern, um Theater zu gucken und führst dann so Arbeitsgespräche. Aber tatsächlich kommt soziales Leben dabei relativ kurz. Also ich glaube, ich muss mal darauf achten, mehr mit Menschen, die mir emotional näher nahestehen, auch außerhalb des Theaters ins Gespräch zu kommen.
1: Das ist eine schöne Antwort. Hatten wir so tatsächlich noch nie, weil du ja jetzt gerade selbst reflektierst, wie du dich sozusagen persönlich in der Stadt vernetzt. Finde ich interessant. Aber ich habe dich unterbrochen. Ansonsten?
0: Ja, weil genau das knüpft da an, was du gerade sagtest. Dadurch, dass ich in relativ vielen Gremien auch bin und Interessensgruppen, bin ich mit sehr vielen Menschen ohnehin in einem permanenten Austausch. Ja. Und zwar interessanterweise auch aus Bereichen, mit denen ich sonst als Theatermacher so nicht zusammenkommen würde. Ne? Also durch beispielsweise die City-Initiative, da bin ich im Vorstand. Unser Vorsitzender ist Banker von der LBBW. Dann haben wir den Geschäftsführer von Dinkelacker da drin. Dann haben wir einen Kollegen, der die Einzelhandels- und Traditionsgeschäfte der Stadt vertrifft, und ein weiteres Vorstandsmitglied ist Geschäftsführer bei Bräuninger, und deswegen sind wir so, das ist nur ein Beispiel für andere Gremien auch, bin ja auch in der IHK noch, darf ich in einem Ausschuss mit tun und so weiter. Also das sind immer so Gremien oder auch
1: in der Akademie spannend,
0: für gesprochenes Wort, genau. Ne? Das Kuratorium oder das Kuratorium vom Deutsch-Türkischen Forum, wo ich auch drin bin. Da ist man immer mit Menschen zusammen, die aus allen gesellschaftlichen Bereichen zusammenkommen. Mhm. Das ist ganz toll. Und ich erlebe das als sehr bereichernd und sehr beglückend, mit so vielen Menschen da zu sprechen. Deswegen, aber da stelle ich fest, weil das auch noch die Abende häufig füllt oder die späten Nachmittage, stelle ich fest, tatsächlich, ich muss mich jetzt auch mal um Menschen in meinem privaten Umfeld kümmern.
1: So, jetzt kommt die Frage aller Fragen. Sprich, Stuttgart plant eine Stuttgart Soap. Wie lautet der Titel?
0: Der Titel der Stuttgart Soap lautet für mich, glaube ich, lass mich überlegen, ich habe gedacht, der Kessel ist sowas Tolles, dass das unbedingt Teil dieses Titels sein muss. Und ich habe gedacht, es müsste spielen in einer Traditionsgaststätte oder Schankwirtschaft, wo vielleicht junge Leute übernehmen und noch mit den alten Besitzern zusammentreffen. Und das Ganze würde dann heißen, ein Kessel zum Verlieben.
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konnte ich leider nicht mehr mitkriegen, sonst wäre ich nicht pünktlich gewesen. Aber warum ist es wichtig? Naja, also ich glaube, dass Demokratie stärken im Moment unsere allerwichtigste Aufgabe ist, weil ich glaube, dass wir an einem Punkt stehen, wo wir ohne Not Freiheit aufgeben. Das kann ich aus Leben verstehen. Warum Schüler? Das ist mir ein besonderes Anliegen. Junge Leute, zum einen wahrscheinlich, weil ich Mutter bin und merke, dass das eben

0: sondern wie kriege ich die jungen Menschen selber dran, dass sie ihre Stimme auch einbringen. Mhm. Weil ich kann mir auch vorstellen, und das beobachten wir ja auch an vielen Stellen,
1: wir senden Zukunft.
0: Du ziehst dich zurück, es interessiert ja keinen, was du zu sagen hast.
2: Ist das was die Schüler dir auch
3: fang
2: heute
3: schüchtern,
2: gesagt
3: jung,
2: haben?
3: Also, heute spreche ich so, hatte Angst zu verlieren, ich dachte,
0: da
3: ich komme nicht
0: so raus. Wir in dieses offene Gespräch, heute war eher so ein Infovormittag.
3: Meine Stimme war taub, andere hörten sie
0: was
3: kaum.
0: Wir mit dem Projekt bewirken
3: saß nachts am
0: wollen,
3: Klavier und sah den Schatten hinter mir.
0: Werden, welche Rollen sie da haben.
3: Ja,

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0: Welches Red Bull bist du? Welche Farbe?
1: Blau. Juneberry.
0: Juneberry? Mhm. Ich habe die Möglichkeit genutzt, um mich zu beschweren, dass mein Lieblings-Red Bull abgeschafft wurde, nämlich das Acai.
1: Echt? Warum? Welches war das?
0: Das war das Lilane, aber nicht dieses hässliche helllila Fliederscheiß,
1: ja, das schmeckt
0: sondern
1: auch gar
0: das
1: nicht.
0: Metallic Purple Your Life is Starting. Das wurde abgeschafft und ich bin massiv sauer.
1: Scheiße. Ey, wusstest du, Red Bull, also diese bunten, sind basically flüssige Vapes vom Geschmack her.
0: Das ist so eklig.

0: Danke.
1: Ja.
0: Was hast du so am Wochenende getrieben?
1: Ich bin dir ehrlich, man kann es runterbrechen auf, ich habe ein bisschen Sati getrunken.
0: Oh, lecker.
1: Und ich war im Kino.
0: Ach schön, das ist doch, klingt doch angenehm.
1: Ja, ich habe einen Scharfilm geguckt und habe geweint. Aber sonst war super.
0: Okay, okay.
1: War sehr entspannt.
0: Aber das heißt, du hattest jetzt keine 22 Stunden Aufenthalt in einem anderen Ort, der sehr weit weg ist.
1: Nee, aber wenn du mich schon so anguckst, dann frage ich dich mal, was du am Wochenende gemacht hast.
0: Danke der Nachfrage. Also Lara, ich war am Samstag in Passau.
1: Ist das der Place to be heutzutage für die junge Leute?
0: Ungelogen, ja. Es ist eine Studentenstadt und auch an der Grenze, ist schon relativ weit im Süden und ist wirklich deutsche Italien.
1: Geil.
0: Ich mache keinen Joke, es ist richtig schön da. Ich war da letztes Jahr auch schon im August.
1: Ja, ich habe eine Freundin, die da studiert und sie meinte auch, es wäre sehr schön.
0: Ja, kann ich jedem nur empfehlen. Deswegen ungelogen, the place to be, wenn du eine spaßige Zeit haben wirst. Ich war in Passau und habe dort nämlich einen Kumpel besucht, der hat auch Geburtstag. Und die haben an dem Samstag eine riesige, tolle, crazy Hausparty geschmissen. Das war quasi unterschiedliche WGs, die dann zusammengeschlossen haben.
1: Süß.
0: Wir machen jetzt eine krasse Party. Und das Coole ist auch, die haben einen großen Garten, mehrstöckig. Und die Party war auch hauptsächlich draußen. Da gibt es mehrere Floors, so ein bisschen Chill-Area, wo man auch so grillen konnte. Dann gab es da auch so Getränke, ein bisschen Vino, ein bisschen Bier.
1: Geil.
0: Die wurden von Red Bull gesponsert. Oh. Red Bull meldet euch.
1: Oh mein Gott.
0: Vielleicht werden wir auch mal gesponsert.
1: Bitte.
0: Genau. Und dann gab es natürlich auch so eine Floor-Ecke. Das war ganz nice. Da haben unterschiedliche DJs aufgelegt. Es war einfach ein sehr, sehr cooles Erlebnis. Nur der Aufwand, da hinzufahren, war schon auch insane. Weil ich bin zum Glück mit ein paar anderen Leuten mit dem Auto hingefahren. Und von hier aus Stuttgart sind es knapp 4 Stunden, würde ich sagen.
1: Mhm.
0: Das heißt, wir sind Samstagvormittag losgefahren, waren dann Samstagnachmittags da und sind dann am Sonntag mit ein bisschen zu wenig Schlaf wieder zurückgefahren. War schon ein wilder Ritt für ungefähr 22 Stunden.
1: Boah, aber ich bin ehrlich, ich liebe ja Hauspartys, ganz toll.
0: Ja, und es war wie gesagt sehr, sehr cool. Ich war ein bisschen scared, weil von einem Kumpel, Grüße gehen raus an Marc, auch alles Gute nachträglich.
1: Happy Birthday nachträglich,
0: Marc. Happy Birthday. Der hat damals auch schon in Konstanz in einer krassen Haus-WG gelebt. Die haben crazy Partys geschmissen, das ging richtig ab. Und da war ich so, ich weiß nicht, ob ich die Energy dafür habe, aber dafür, dass es eben draußen war diesmal und schön verteilt war, war es einfach eine sehr, sehr angenehme, coole Party mit unterschiedlichsten Möglichkeiten, sich irgendwie zu bewegen, zu chillen, zu quatschen. Und all in all war es sehr cool. Irgendwann wird es aber tatsächlich aufgelöst von der Polizei.
1: Okay, okay. Das war ein Punkt, den habe ich nicht kommen sehen.
0: Nee, nee, also es war halt auch wirklich sehr, sehr groß. Also da waren schon über 200 Leute da.
1: Geil.
0: Genau, aber war ein sehr cooles Erlebnis einfach.
1: Wieso hast du mich nicht mitgenommen? Okay, kurzer Disclaimer.
0: Ja, nächstes Mal nehme ich dich mit.
1: Leute, wenn ihr eine Hausparty feiert, ladet mich ein. Ich hab Bock. Ich liebe Hauspartys.
0: Ja, ja, genau.
1: Toll.
0: Nächstes Mal nehme ich dich mit.
1: Ja.
0: Let's go.
1: Und da hast du 22 Stunden einfach random in Passau gechillt.
0: Genau, genau. Es war sehr sweet. Ich habe mit bekannten Gesichtern gefeiert. Ich habe auch neue Leute kennengelernt. Das war einfach ein tolles Erlebnis.
1: Ach, toll.
0: Was ist deine Meinung zu Motto-Partys?
1: Oh.
0: Weil jetzt am Samstag, vor allem darauf zurückzukommen, haben die spontan das Motto beschlossen, einen Tag vorher in die WhatsApp-Gruppe geschickt. Kannst du gerne mal vorlesen und mir sagen, was du davon hältst.
1: Mhm. Oh, ist das der ganze Satz da?
0: Ja, ja, genau. Mach mal.
1: Okay, Motto. Whether you are going 1910, 1960, 1980 or 1995, your era needs to be unmistakable at first glance. If we can't tell when you are from, getting in might be tricky. 1910, 1960, 1980, 1995. Du, das ist wirklich ein langer Zeitrahmen, du.
0: Also ja, ja, komplett halt von 1910 bis irgendwann,
1: okay.
0: I guess.
1: Was warst du?
0: Ich war ganz spontan mit meinem, ich will nicht sagen Hawaii-Hemd, aber so ein blaues, Hawaii-ähnliches Hemd und einer hellen blauen Hose, so ein bisschen so vielleicht so 80s. Da habe ich dann von Marc eine Lederjacke geklaut.
1: Mhm. Hast du ein Bild?
0: Ja, warte, Moment. Und sah dann so aus.
1: Loki hot, bist du ehrlich? Finde ich, sieht
0: you
1: gut aus.
0: War auch nicht meine Jacke.
1: Scheißegal.
0: Ja. Wie würdest du dich denn anziehen?
1: Ja, immer finde ich lustig, weil meine heutige Frage an dich wäre ja auch gewesen, in welcher Zeit du gerne mal gelebt hättest.
0: Das war perfekt.
1: Ich bin ganz großer Fan von den 20ern.
0: Mhm.
1: Ich liebe den Vibe. Ist aber weird, bin ich dir ehrlich. Also würde ich mich weird fühlen, wenn man auf so einer Motto-Party ist, wo noch andere Sachen hinkommen. Ich fände auch so 90er Hip-Hop-America cool.
0: Mhm,
1: aber es geht dann schon Richtung 2000s.
0: Mhm. Ja, Okay.
1: Ja, aber das ist ja totaler Quatsch, das einen Tag vorher zu machen.
0: Ja, finde ich nämlich auch. Es hat ganz gut funktioniert. Es kamen schon sehr viele in irgendwelchen cooleren Outfits, aber die halt eher, würde ich sagen, ältere Eras angeht. Mhm. Also viel, teilweise auch im Anzug oder so. War ganz cool.
1: Okay, ja. Das Ding ist, ich fände es an sich richtig nice, wenn man so ein Motto hat.
0: Mhm.
1: Weil
0: genau.
1: Vor allen Dingen, wenn du Leute noch nicht kennst, kannst

0: du halt über Kostüme mit den Bonden.
1: Genau, aber dann müssen es da schon richtige Kostüme sein.
0: Ich bin eine Maus dafür und andere nicht. Ja. Und das macht's schwierig. Also zum Beispiel Korrekt. So früher Halloween, ich bin immer all in gegangen. Mhm. Und dann habe ich auch schnell gelernt, dass ich da auch einfach confident mit sein kann, wenn meine Freunde halt einfach da vielleicht eine schwarze Jeans anziehen und sich da noch einen kleinen Bluttropfen an den Mundwinkel machen und sagen, das ist ein Vampir.
1: Rar.
0: So, wir hatten mal eine Motto-Party, wo man als Netflix-Charakter kommen muss, der mit dem Anfangsbuchstaben von deinem Vornamen beginnt.
1: Cool.
0: Du musst es mit Leuten machen, die da Bock drauf haben.
1: Genau, that's the point.
0: Weil sonst ist Kacke. Ich muss mich, ich hab übel Bock. Ich streng mich an, Leute, wenn ihr mich zu eurer Motto-Party, Hausparty einladet. Ich gebe mir Mühe. Aber wenn du halt so Leute hast, die dann so sagen, ich setz mir den Hut auf und das war's. Ich denk mir so, an Halloween und Fasching kriegen es die Leute doch auch in sich, da irgendwas zusammen zu schustern. Warum nicht auch, wenn man halt eine Motto-Party feiert?
1: Ja, das stimmt, das stimmt.
0: Das ist mein Take.
1: Sweet.
0: Ja, Ema, würdest du auch gerne in dieser Zeit leben?
1: In den 80s?
0: Mhm.
1: Ja, ich meine, ich bin eigentlich schon froh, jetzt geboren zu sein, weil schau das genau an Instagram.
0: Ja, aber so mein für Spaß. So einen Tag meine ich jetzt.
1: Ach so, für einen Tag easy. Da würde ich glaube, da würde ich fast jedes Zeitalter nehmen, ganz ehrlich, einen Tag.
0: Ich würde
1: gut überleben.
0: Ja, ich würde auch gerne mal in Rom leben für einen Tag.
1: Safe. Ich glaube nur so... Mittelalter, je nachdem, als normaler Typ ist sehr unschuldig.
0: Das habe ich mir auch gerade gedacht.
1: Weil, wenn du halt durch die Straßen läufst und so, stinkt's halt.
0: Außer du bist Pirat.
1: Die müffeln auch alle, ganz ehrlich.
0: Aber die müffeln auf dem Schiff. Auf so einem großen.
1: Ja, ja, okay. Checke. Sonst, wie gesagt, so 80s, 90s würde ich auf jeden Fall auch abchecken. Mhm. Vor allem, imagine, du könntest irgendwie so einen Klassiker ins Kino und dann so Star Wars 1 gucken.
0: Das ist krass.
1: Basically. Ich weiß nicht, ob das das beste Beispiel ist, aber sowas fände ich cool. Mit dem Wissen von heute, dass es so einen Impact hatte.
0: Oder so die Hippie-Bewegung.
1: Ja.
0: Fände ich ja auch mal cool. Oder so zu der Zeit, wo so crazy Bands so waren, so zum Beispiel Queen und so.
1: Ja, genau, genau, genau. Das meine ich eigentlich auch gerade.
0: Ja, hätte ich übel Bock.
1: Genau, das wäre übel geil. Die Klassiker mitbekommen.
0: Ja, das hat mich nämlich letztens irgendwer gefragt. Ich habe so ein schlechtes Gedächtnis. Irgendwer schon wieder. Egal.
1: Die Maus.
0: Irgendeine Maus hat mich das gefragt. Und ich war mir nicht sicher, weil es gibt, also so wenn man so zurückgeht, so mittelaltermäßig und so. Leute, ich glaube, der Alltag war, sofern du kein König oder Prinz oder sonst wer warst, war echt beschissen. Also.
1: Eben sag ich ja. Als normalsterbliche Person, die
0: wir
1: jetzt keinen Hörnrang hat. Ja,
0: Dichter also, und Denker gewesen.
1: Auf jeden Fall. Wäre das gewesen.
0: Ema, ich habe auch eine random Story für dich.
1: Schieß los.
0: Ja, Ema, ich glaube, du hast es bestimmt schon an meiner Bombenfrisur heute gesehen. Ich war beim Friseur.
1: Du warst beim Friseur?
0: Ich habe jetzt einen Pony.
1: Ich sehe es nicht, weil du hast deine Haare hinten. Sieht aber auch gut aus mit den Sternen da drin.
0: Ja, ich bin eine kleine Ponymaus.
1: Zeig mal.
0: Ich habe natürlich auch ein Bild.
1: Willst du jetzt nicht deine Haare aufmachen für mich?
0: Du, die sind so dermaßen fettig und da ist so viel Aloe Vera Gel drin. Das will, glaube ich, keiner.
1: Aloe Vera.
0: Ich sehe jetzt so aus.
1: Let's go.
0: Ja.
1: Slay.
0: Danke. Komplett ich war auch richtig stolz, dir das zu zeigen. Oha. Und dann habe ich das heute Morgen so gemacht, meine Frisur.
1: Ja.
0: Und dann ist mir aufgefallen, ja, Pech immer.
1: Okay. Aber schön, dass du an mich direkt gedacht hast.
0: Ja, tatsächlich schon. Und meine random Story geht über meinen klasse Friseurbesuch.
1: Ach, schön.
0: Am Freitag.
1: Ich bin so gespannt.
0: Ich bin bei einem Friseur in Stuttgart West. Ich kann euch das allen nur ans Herz legen, an meine Stuttgarter, Conny und Urs. Es sind die süßesten Mäuse der Welt.
1: Grüße.
0: Und ich finde es übel nice, weil die haben so ein... Ich mache jetzt ein bisschen Werbung.
1: Ich wollte gerade sagen, gib uns Geld dafür, danke.
0: Die haben so ein System, dass du halt deine Haare selber stylen kannst und selber föhnen kannst. Und dann ist es halt viel günstiger.
1: Mm,
0: und
1: cool.
0: Das finde ich halt sehr nice.
1: Ja, okay.
0: Und Frauen und Herren kosten auch gleich viel.
1: Let's go.
0: Mhm. Und ich hatte meinen Termin bei Conny. Conny ist die Mama und Urs ist der Sohn. Also Conny und Urs waren beide da.
1: Mhm.
0: Und Conny hatte vorher eine Kundin, die ihr erzählt hat, dass sie schwanger ist. So.
1: Okay.
0: Und Conny war so ultra die süße Maus. Da machen wir erstmal einen Sekt auf. Dann hat sie den Sekt aufgemacht und dann ist sie halt auch gedämmert, dass man, wenn man schwanger ist, nicht trinken kann.
1: Oh, ich habe auch gerade gar nicht dran gedacht. Checke.
0: Ich war auch so, ich war so stunned to speed.
1: Voll süß.
0: Übel die süße Maus. So. Und dann haben wir erstmal ein kleines Säckchen da zusammen getrunken. Außer die Person, die schwanger war. Conny hat mir meine Haare geschnitten. Ich war unfassbar begeistert. Ich habe ein Tutorial bekommen, wie ich das am besten föhnen kann. Fantastisch.
1: Wow, und dann, das ist perfekt.
0: Ja. Und dann hat Urs so gefragt, ob ich noch einen Kaffee will. Ich war so, natürlich. Kaffee immer gern doch. Und dann war das eh schon alles so ein bisschen kompliziert mit meinem, wie man meine Haare föhnt, weil ich musste kurz den Föhn halten, dann musste ich die Rundbürste halten, dann wieder den Föhn. Und dann habe ich die Kaffeetasse umgeschmissen.
1: Nein!
0: Und das Ding ist, du denkst
1: mit
0: dir jetzt... Ja, natürlich. Du denkst dir jetzt, ja, es war nicht so dramatisch, Lara mal wieder. Aber die Kaffeetasse ist Richtung Wand gekippt. Und dann ist das durch die Ritze gelaufen von dieser Platte, auf der die Kaffeetasse stand.
1: Ja.
0: Und ist an der Wand runtergelaufen. In ganz langen, breiten Schlieren.
1: Es klingt wirklich sehr dramatisch.
0: Und es war
1: sehr dramatisch.
0: Und es waren noch 3/4 des Kaffees drin.
1: Hä? Voll gut. Achso, nein.
0: Also.
1: Ich habe gedacht, ja. Egal.
0: Nein, 3/4 des Kaffees ist über die Wand gelaufen.
1: Ja, ja, checke, okay.
0: Ich wurde ganz, ganz arg rot.
1: Oh nein.
0: Und ich habe gesagt, Conny, ich komme zum Streichen vorbei. Und sie so, ach Quatsch, das ist gar kein Problem. Und dann kommt Urs um die Ecke und sieht es so. Und er guckt mich nur so an und muss so dermaßen anfangen zu lachen. Und es war ganz, ganz unangenehm. Und dann habe ich jetzt überlegt, ob ich im Nachhinein nochmal vorbeikommen soll, um bei denen zu streichen. Weil die waren so süß. Aber ich fühle mich so schlecht.
1: Ich komm mit. Dann machen wir einfach Party im Friseursalon.
0: Boah, die werden safe dabei.
1: Ja, oh, das wäre stark.
0: Das wäre schon witzig.
1: Dann können die endlich mal meine Haare bewerten, ob ich das einigermaßen okay mache. Weil ich habe heute meine Haare so aufgeschnitten.
0: Ja. Nein, Spaß.
1: Wow, danke.
0: Nein, das war nur ein Witz. Hätte ich jetzt ehrlicherweise nicht gesehen, dass du deine Haare geschnitten hast.
1: Ja, danke. Genau, weil ich warte nämlich auch den Tag, dass irgendjemand zu mir kommt und sagt, hä, hast du deine Haare selber geschnitten?
0: Du hast Locken, da ist das nicht so.
1: Ja, genau, deswegen. Aber mich würde meine professionelle Meinung interessieren, aber ich habe schon seit 2 Jahren keinen Friseur mehr gesehen.
0: Die sagen dir das auch sehr ehrlich.
1: Ja, deswegen bin ich wirklich gespannt, vielleicht kann ich auch was lernen. Was
0: nee, das muss ich sagen, liebe ich ja auch immer, weil ich hatte ein Pinterest-Board, hatte ich natürlich mal wieder angelegt.
1: Geil.
0: Und da waren halt so Bilder von Anne Hathaway, von Sabrina Carpenter und wer war denn da noch? Sadie Sink oder so?
1: Mhm.
0: Und das Ding ist, jedes Mal, wenn ich da hinkomme, ich habe halt ein Bild, ungefähr wie es aussehen soll. Mir ist klar, dass das nicht mit meinen Haaren genauso funktioniert. Und jedes Mal machen die beide den Witz, ja, so wirst du dann am Ende aber nicht aussehen, ne? Dafür hast du das Gesicht nicht. Und ich bin so, ja, ich weiß, dass ich dann nicht aussehe wie Sabrina Carpenter. Ist okay.
1: Herbert Sadie Sink, let's go.
0: Sadie Sink, maybe that's me.
1: Loki Sister.
0: Nee, Sadie Sink hat so einen Feen-Vibe. Ja, wobei
1: bist du keine Fee? Nicht.
0: Oh, willst du sagen, ich bin eine Fee?
1: Also wenn du willst, dass ja. du eine Fee sein willst, dann ja, safe.
0: Viel so trampelig für eine Fee.
1: Es gibt alle Art Feen. Es gibt auch trampelig.
0: I would know, falls ich dir nochmal erzählen soll, welche Bücher ich lese.
1: Stimmt. Okay. Ja. Grüße geht raus an Sadie Sink. Komm doch vorbei, wir quatschen mit dir. Kannst auch ein bisschen mit deiner Schwester hier in Kontakt treten. Lost Sister.
0: Lost Sister. Immer weißt du eigentlich, wie todesmutig ich zu dir gekommen bin gerade.
1: Also mutiger auf jeden Fall als...
0: Sonst immer.
1: Als sonst.
0: Ja, pass auf.
1: Zum Beispiel auch im Edeka, als du mich nicht angesprochen hast.
0: Och, halt das Schnauze jetzt. Mir ist nämlich gerade eben wieder was aufgefallen, als ich zu dir gelaufen bin, was ein kleiner Crazy Fact über mich ist.
1: Oh.
2: Crazy Fact.
0: Und zwar habe ich Angst vor Wendeltreppen. Und ich bin die einzige Wendeltreppe hochgelaufen, die es seit der HDM gibt.
1: Du hast Angst vor Wendeltreppen?
0: Ja, da draußen ist eine.
1: Ah ja, stimmt. Oh, die ist sogar noch draußen.
0: Ich bin da hochgestürzt.
1: Oh je.
0: Du glaubst es nicht. Das Ding ist, okay, wir müssen kurz spezifizieren. Wenn du dir jetzt einen Kirchturm vorstellst, da sind ja auch ab und an Wendeltreppen drin. Und manchmal sind die ja auch aus Stein. Und da ist ja nichts, also das ist ja einfach durchgehend Treppe, überall.
1: Ja.
0: Das finde ich ja gar kein Problem.
1: Okay.
0: Auch nicht, wenn ich irgendwie am dünnen Teil laufen muss.
1: Mhm.
0: Kein Thema. Ich habe aber extrem Angst vor Treppen, wo so Lücken dazwischen sind.
1: Ich hasse diese Treppen hier drüben.
0: Ja.
1: Also die normalen Treppen hier in der Uni, weil die haben auch immer so einen riesen Spalt. Und ich habe immer Schiss, dass ich mein Handy irgendwie runterschmeiße.
0: Ja, meine Angst ist ein bisschen tiefgründiger.
1: Okay, erzähl.
0: Also erstens habe ich keine Angst vor den Treppen von der Uni.
1: Okay. Sorry.
0: Ich halte mich immer so ganz stark am Geländer fest und bin so, ich kann das nicht. Spaß.
1: Also hast du Höhenangst oder ist es wirklich nur Angst?
0: Nee, ich habe keine Höhenangst.
1: Okay.
0: Die check's auch nicht. Ich bin die Erste im Kletterwald, die ganz oben ist. Kein Thema.
1: Geil.
0: Aber ich habe, glaube ich, Angst, dass mein Bein da abrutscht und ich da reinfall.
1: Ah, check.
0: Und dann, kennst du das, wenn deine Beine so, nicht zittern, das ist das falsche Wort, aber das ist ein bisschen wie so, wenn deine Hände schwitzig werden, wenn du dran denkst, dass du dich an der Klippe festhalten musst und abrutscht.
1: Also so weiche Knie.
0: Ja, so habe ich immer und ich weiß nicht, wieso.
1: Ah, ich habe jetzt kommt eine krasse Erklärung aus deiner Kindheit, weil das und das passiert ist, weil du so warst, so, ist viel tiefgründiger.
0: Ich bin noch nirgendwo runtergefallen. Ja, ich bin schon irgendwo runtergefallen, aber jetzt nicht irgendwie eine Treppe oder so.
1: Okay.
0: Mama, kannst du es mir erklären?
1: Mama, sag mal. Grüß ihn raus.
0: Und ich bin da wirklich, weil ich dachte mir so, ich nehme den kürzesten Weg zu dir, weil ich kam ein bisschen zu spät.
1: Ey, gar kein Stress. Ich meine, ich habe ja auch ein bisschen nervig dich zugetextet und so.
0: Okay,
1: so
0: ich habe
1: Warte-GIF geschickt.
0: Ich saß noch in meiner Vorlesung und Emma schickt mir so ein richtig nerviges SpongeBob-Meme. Ich dachte echt auch, das kann nicht wahr sein. Ja, und dann bin ich hier hochgestürzt.
1: Krass.
0: Weil ich habe auch das Gefühl, wenn ich schneller laufe, kann mir weniger passieren.
1: Also es funktioniert nicht, aber guter Gedanke.
0: Danke.
1: Lara.
0: Ja.
1: Würdest du eher deinen Schlüssel oder dein Handy verlieren?
0: Ist beides richtig beschissen.
1: Ja, deswegen, aber du musst dich entscheiden.
0: Das ist schwierig. Wenn ich meinen Schlüssel verliere, dann muss ich ein neues Schloss einsetzen lassen bei mir zu Hause.
1: Ja, das kostet dich 100 Euro vielleicht.
0: Echt? Ja. Nee, aber ich habe ja meinen Haustürschlüssel vom ganzen Haus verloren.
1: Ach so, nee, ich habe gerade nicht nachgedacht. Okay.
0: Mhm. Ich habe ja kein eigenes Haus.
1: Ja.
0: Und wenn ich mein Handy verliere, muss ich meine ganzen Konten sperren lassen, weil da sind ja auch meine Dingskarten drauf. Ich glaube, ich würde tatsächlich eher mein Handy verlieren.
1: Ich würde, glaube ich, auch eher mehr mein Handy verlieren.
0: Ja, gell.
1: Ist mir tatsächlich noch nie passiert. Noch nie. Ich habe Handy schon kaputt gemacht, aber ich habe sie noch nie verloren. Das Ding ist, ich habe eh alles gebackupt in der Cloud irgendwo. Würde mich, glaube ich, nicht so sehr jucken, wenn es weg wäre.
0: Ich habe auch noch nie mein Handy verloren und auch meinen Schlüssel nicht.
1: Ja, besser ist es. Okay, das war so ein easy Einstieg. Wir machen ein bisschen mehr.
0: Danke.
1: Würdest du eher jeden Tag dasselbe essen oder jeden Tag etwas anderes essen für den Rest deines Lebens?
0: Jeden Tag was anderes. Also ja? Ich darf ja trotzdem Sachen doppelt essen, oder?
1: Nee, eben nicht. Also du musst jeden Mal was anderes essen.
0: Okay, aber wenn ich zum Beispiel jetzt montags Kaiserschmarrn esse.
1: Kaiserschmarrn!
0: Und sonntags Kaiserschmarrn mit Rosinen, das ist ja schon was anderes dann, oder? Das heißt, ich kann ja Variation of every dish machen.
1: Oh, das ist eine gute... Ja, ich glaube schon, aber...
0: Ich könnte ja auch zum Beispiel Kaiserschmarrn mit so Apfelmus mischen und dann ist es mehr so ein Mousse.
1: Aber wieso Kaiserschmarrn?
0: Ich weiß nicht, das ist das Erste, was mir eingefallen ist. Ich liebe Kaiserschmarrn.
1: Echt?
0: Ja.
1: Hast du das schon selber gemacht?
0: Nee, meine Oma hat das früher mal ganz viel gemacht. Ich glaube, es gab es mindestens einmal die Woche.
1: Hey, geil.
0: Ja, war übel geil. Übrigens keine Rosinen in Kaiserschmarrn, Leute.
1: Ja, das ist Quatsch. Also ich würde jeden Tag was anderes essen. Ich bin nämlich auch so jemand, der, wenn ich mir normalerweise zu Hause vorkoche, habe ich so für 2-3 Tage das gleiche Essen und dann irgendwann nehme ich so ein Beiß und denke mir so, boah, schmeckt nicht mehr.
0: Ja, ich check.
1: Genau, deswegen lieber jeden Tag komplett was anderes. Also zur Erklärung, Leute, wir haben hier so eine Liste aus dem Internet mit unterschiedlichen Fragen. Würdest du eher... Weil wir haben es sehr gut vorbereitet.
0: Würdest du eher fragen, für Paare? Das ist doch super. Nein, das können wir doch nicht sagen, dass wir das nicht vorbereitet haben.
1: Ja, doch,
0: wie unprofessionell sind wir denn?
1: Natürlich.
0: Nein, aber das können wir doch nicht machen.
1: Doch, machen wir.
0: Würdest du eher in den Bergen oder im Meer leben wollen?
1: Im Meer?
0: Im Meer.
1: Also wenn ich im Meer leben würde, bräuchte ich schon irgendwie Kiem oder sowas. Das war schon cool.
0: Am Meer, ich habe mich nur versprochen.
1: Ach so. Nee, finde ich eine dumme Frage. Frag was anderes.
0: Da bräuchte ich Kiem, oder? Was ist denn los? Würdest du eher Geld für eine tolle Hochzeit oder für tolle Flitterwochen ausgeben?
1: 100% Flitterwochen.
0: Ja.
1: Zu dem Konzept selber, keine Ahnung, ob ich überhaupt mal heirate. Schau das gerne raus. Ich glaube nicht ans Konstrukt.
0: Nicht?
1: Das ist komisch. Aber wenn, dann würde ich eher was für die Flitterwochen ausgeben und nichts für die Hochzeit, I don't care. Mit den engsten Freunden, wenn überhaupt. Fett Party machen, fett in Urlaub gehen. Uli! Und du?
0: Ja, weiß ich ehrlicherweise nicht. Die Frage kommt jetzt überraschend.
1: Hä? Du hast die Frage gestellt.
0: Das Ding ist, ich denke mir so, ich war jetzt schon auf ein paar Hochzeiten und es ist schon geil, wenn man heiratet. Also kann auch Low Budget sein, aber dass man halt was hat, was man für sich persönlich schön findet.
1: Auf jeden Fall, das ist das Wichtigste.
0: So. Ja. Und ich denke mir so, wenn ich halt weiß, okay, ich habe nicht so viel Geld, um mir, es muss nicht meine Traumhochzeit sein, aber wenn ich halt sage, ich würde gern, ich weiß nicht, einen Schokobrunnen haben wollen. Oder einen Aperol-Spritzbrunnen.
1: Oh mein Gott. Das ist eine richtig gute Idee.
0: Wenn ich sowas haben wollen würde und ich kann es mir halt nicht leisten, dann würde ich halt, glaube ich, nochmal warten wollen, bis ich mit meinem Journalistengehalt Millionen verdiene.
1: Sowieso.
0: Ich würde tatsächlich vielleicht sogar... Boah, ich weiß nicht, weil Flitterwochen sind halt auch toll. So eine richtig tolle Reise.
1: Ja, eben.
0: Aber reisen kannst du halt auch immer.
1: Ja, und heiraten kannst du auch mehrmals.
0: We don't believe in relationships.
1: We don't believe in marriage. Also ich nicht. Mhm. Nee, du kannst auch mehrmals heiraten, I don't know. We're not a match.
0: Ich weiß nicht, ich kann mich nicht entscheiden. Ich finde es eine doofe Frage.
1: Okay, kannst du auch rausschneiden. Mhm. Würdest du eher nie mehr ein Buch lesen oder nie mehr Musik hören?
0: Das ist furchtbar für mich.
1: Mhm. Deswegen, hau raus.
0: Ich brauche Musik.
1: Und Bücher?
0: Auch, aber nicht so da wie Musik.
1: Okay, interesting.
0: Dann kann ich keinen Sport mehr machen, wenn ich keine Musik mehr hören kann. Nie wieder. Du musst überlegen, also Bücher sind was sehr Wichtiges für mich,
1: ja,
0: weil es mich extrem runterbringt.
1: Mhm.
0: Aber ich überlege, in welchen Situationen ich Musik höre. Und es fängt morgens an, direkt nach dem Aufstehen, mache ich mir eine leichte Indie-Musik rein.
1: Ja, okay.
0: Und dann laufe ich zur Uni. Dann laufe ich von der Uni weg. Dann bin ich zu Hause. Dann, weiß ich nicht, gehe ich auf eine Party und versuche mich aufzuhypen mit meiner Musik, die nur ich...
1: Auf eine Party.
0: Auf eine Party. Das letzte Mal, dass ich auf einer Party war, so 400 Jahre her, aber egal. Nee, aber da brauche ich meine Musik, die ich hören will.
1: Ja, ja.
0: Weil ihr alle nicht die Musik hört, die ich höre. White Girl Pop, Music, die in Filmen laufen, um sich abzuhypen. So, ihr Bitch. Spaß.
1: Okay.
0: Aber ich glaube, Musik ist so ein großer Teil von meinem Leben, ich könnte das nicht gegen Bücher eintauschen. Aber Bücher sind halt auch, du kannst nicht die ganze Zeit nur am Handy hängen. Du musst auch mal ein Buch lesen. Nee, das müssen wir rausschneiden, das ist fies.
1: Ja, du kannst auch Podcast hören.
0: Ja.
1: Oder ein Hörbuch.
0: Man kann auch statt Bücher zu lesen Podcast hören. Oder unseren Podcast.
1: Oder unseren Podcast. Oder unseren Podcast, Leute.
0: In Dauerschleife.
1: Kurze Einwerbung. Wenn ihr Bock habt auf einen geilen Podcast, hört Unhinged. Der mausige Podcast läuft gerade auf euren Ohren.
0: Ich glaube.
1: Mir ist nämlich auch aufgefallen, dadurch, dass wir im Intro nicht irgendwie den Titel sagen von unserem Podcast. Vielleicht wissen es auch einige nicht.
0: Wie wir heißen.
1: Mhm. Wie heißen wir denn?
0: Leute, ihr seid bei Unhinged, der mausige Podcast. Ich gehe mal davon aus, dass ihr uns so gefunden habt, dass ihr entweder von Spotify, von Instagram hier rüber seid oder auch einfach uns gefragt habt, wie der Podcast heißt.
1: Oder einfach random Person seid.
0: Ja.
1: Das wäre natürlich auch cool.
0: Was wäre denn dein Take?
1: Also ich würde die Bücher nehmen.
0: Das ist nicht dein Ernst.
1: Nee, das war Spaß. Scheiß auf Bücher. Ich verbrenne alle. Nee, genau. Also Musik ist schon auch ein wichtiger Teil in meinem Leben. Cringe. Daher, ja, würde ich auf jeden Fall mit Musik gehen. Keine Frage. Ich finde es aber lustig, vor allem, du hast ja gerade so ein bisschen deine Routine aufgezählt, so wie du auch vor allem Musik konsumierst. Bei mir ist es tatsächlich nicht ganz so intensiv, ist mir aufgefallen, weil ich höre Musik schon sehr aktiv. Ich höre im Alltag nicht oft Musik, während ich jetzt Stuff mache, sondern entweder ich höre aktiv Musik in meinem Zimmer und höre mir ein neues Album an oder irgendwas, oder halt in der Bahn, wenn ich unterwegs bin, höre ich eigentlich die ganze Zeit Musik, aber sonst gehe ich auf jeden Fall mit. Was ist denn dein Song of the Week?
0: Mir ist heiß.
1: Sorry. My bad.
0: Song of the Week. Das war Walking on a Dream von Empire of the Sun.
1: Ach, sehr schön. Ich habe ihn tatsächlich in den ersten 2 Sekunden schon erkannt, aber ich habe keine Ahnung, wie er hieß und wie der Titel ist, deswegen. Aber Banger.
0: Ja, das Ding ist, ich habe den letztens irgendwann mal wieder gehört und war so. Ich kenne diesen Song und ich habe ihn 100-mal gehört, aber er ist nicht in meiner Playlist. Mhm. Und ich kenne auch den Namen nicht und ich weiß auch nicht, wer das singt.
1: Also basically, was ich gerade gesagt habe. Ja.
0: Okay. Und deswegen, Leute, sollte der ab in eure Playlist. Aber müsst ihr gar nicht, weil ihr habt ja die PP.
1: Die Performative Playlist.
0: Korrekt.
1: Geil.
0: Nee, du warst viel zu mir. Ich frage dich jetzt nicht, ob du einen Song of the Week hast.
1: Okay, ich werde es euch einfach sagen. Wir hören rein.
0: Okay, Emma, das hat mir hier ein bisschen Schwung gegeben jetzt.
1: In die Hufte.
0: In die Hufte.
1: Hufte, Hufte.
0: Maurice hat die Hufte, die muss halber weg, der Werder.
1: Die muss halber weg. Oh, ja, schön. Wir haben gerade gehört, Corazón Sin Cara von Prince Royce.
0: Dein Spanisch hat mich schon wieder abgeholt.
1: Ich habe mir so Mühe gegeben. Danke.
0: Hat mir zum Mädchen gefragt.
1: Das war Bachata.
0: Ja.
1: Traditionell, bisschen moderner gemischt, aber der Song ist auch von 2009, also ein bisschen älteres Kaliber. Ist auf jeden Fall ein Banger, was sagst du?
0: Oh ja.
1: Ja, ne?
0: Safe.
1: Ja, also knapp vor einem halben Jahr, würde ich sagen, ist mir Prince Royce in meinem Traum erschienen. Nee, es wurde mir irgendwie vorgeschlagen. Ich war so, oh, Loki Banger, ganz vergessen, dass das existiert. Und manchmal gibt es so auch so ein bisschen Memes so mit der Musik, die mir eingespielt werden. Das finde ich auch ganz geil.
0: Also ich bin ja ehrlich, ich würde ja so gerne so Bachata, Salsa, so halt diese ganzen Tänze würde ich so gerne gut tanzen können. Aber ich habe einen Tanzkurs gemacht und immer... Ich sag dir, es reicht nicht mehr.
1: Also, leider. Warst du das jetzt mit deiner Tanzkarriere, oder?
0: Nee, glaube ich nicht. Vielleicht mache ich das irgendwann nochmal mit irgendwem. Einen Tanzkurs.
1: Ja?
0: Ja, mit dir zum Beispiel.
1: Was machen?
0: Hey, willst du?
1: Ich wäre so am Start.
0: Safe.
1: Ich muss auch ein bisschen...
0: Bei uns war das ja, war das bei dir auch so ein Riesending?
1: Hä?
0: Damals, als man so in der 10. Klasse war, dass alle irgendwie einen Tanzkurs gemacht haben?
1: Zum Teil, aber nee, mich hat es nicht so getroffen. Ich habe es nicht gemacht.
0: Ja, ich habe es gemacht. Meine Freunde hatten alle schon ihren Tanzpartner und ich nicht. Deswegen habe ich damals einen Kumpel von mir überredet, das mit mir zu machen. Und es war alles auf einer ganz höchst unangenehmen Basis.
1: Oh, shit.
0: Aber wir haben durchgezogen und jetzt können wir es.
1: So nämlich.
0: Und dann haben alle noch den 2. gemacht und er wollte nicht mehr und ich hatte keinen Tanzpartner mehr und musste aufhören.
1: Okay, RIP. Das ist natürlich schade.
0: Hey, es hat uns wieder ganz viel Spaß gemacht mit euch.
1: Es war so schön, dass ihr uns zugehört habt. Auch schön, dass ihr einfach keine Kommentare abgeht und einfach leise seid. Das ist echt toll.
0: Wir wünschen euch noch eine wundervolle Woche.
1: Einen wunderschönen neuen Start in den Tag morgen und auch in die restlichen Tage.
0: Und lasst die Hufte schwingen.
1: Hufte schwingen. Das Tanzbein.

0: Ihr hört Horaz 886 Gamekeeper. Wir reden über Videospiele und mit mir sitzt hier heute Abend der Jan-Henrik Valendi.
1: Einen wunderschönen guten Abend und natürlich, wie immer, hinter dem Steuer eines wunderschönen Toyota GR GT ist Marvin Klaus.
0: Aha, okay. Das würde ich jetzt so nicht unterschreiben, aber...
1: Ich hab nachgelesen, das ist das Coverauto.
0: Ah, ja, aber ich sitze eher hinter dem Steuer von einem Honda Civic 10. Generation Type A.
1: Bist du so jemand, der sein eigenes Auto fährt?
0: Ja, oder...
1: In Videospielen?
0: Genau. Oder hinter einem Nissan GT-R R35 Nismo von 2024.
1: Das ist das Google. Nissan GT-R R35 Nismo.
0: Genau. Aber wir sind schon ziemlich tief in der Meta-Lore, was auch immer drin. Denn heute geht es um Forza Horizon 6, das tatsächlich für mich relativ unerwartet rausgekommen ist. Ich habe das erste Mal, glaube ich, Mitte letztes Jahr mitbekommen, dass das Spiel rauskommen soll. Davor gar nichts davon mitbekommen
1: gehabt. Für jemanden, der eine Radiosendung über Videospiele macht, hast du echt keinen guten Überblick über die anstehenden Videospiel-Releases, habe ich manchmal das Gefühl.
0: Das ist korrekt. Das mag durchaus der Fall sein, aber das liegt einfach daran, dass ich mittlerweile einfach sehr, sehr zufrieden damit bin, immer wieder dieselben Videospiele auszupacken und so lange zu spielen, dass Steam mich langsam drängt, irgendwie

0: unbedingt den Ruf, immer total broken auf den Markt zu kommen, oder nicht?
1: Sagen wir es mal so. Der fünfte Teil, den habe ich ja geholt gehabt, da war er schon seit 2 oder 3 Jahren draußen, so wie du gesagt hast. Und ich habe ihn genau für 30 Euro geholt.
0: So perfekt eigentlich.
1: Und er war da gerade in der Mitphase dessen, wie er quasi supported wurde. Das heißt, ich hatte dann noch 1-2 Jahre, in denen das Ganze tatsächlich ein Live-Service war, in dem man jede Woche neuen Content bekommen hat, neue Autos bekommen hat und immer wieder neue Challenges kamen, neue Rennstrecken und so weiter. Das ist dann jetzt Mitte, Ende letztes Jahr tatsächlich an dem Punkt gewesen, wo es nicht mehr so war, sondern wo sie einfach angefangen haben, alten Content wieder zu regurgitaten, und man hat halt gemerkt, sie arbeiten eindeutig an einem anderen Titel, und da ist jetzt der Fokus drauf und das Spiel hat das Ende seines Lebenszyklus so ein bisschen erreicht, was ja auch vollkommen okay war. Ich meine, das Spiel hat am Ende irgendwie fast 1000 Autos drin gehabt und war über 200 Gigabyte groß, also
0: Jesus, ja gut, dann kann man da nicht viel sagen, stimmt.
1: Das ist jetzt beim neuen Forza Horizon 6 tatsächlich nicht so viel. Also es sind immer noch eine Menge Autos. Es sind irgendwie fast 600 Autos bei Release im Spiel drin gewesen. Und sie machen es wieder so, dass sie jede Woche 2 neue Autos rausbringen, die man gewinnen kann, indem man eben den wöchentlichen Content macht. Und die man auch nur auf diese Weise bekommen kann. Sonst kann man sie sich nur von anderen Spielern im Nachhinein im Auktionshaus ersteigern. Und das ist meistens mit höheren Ingame-Währungskosten verbunden, die man nicht auf sich nehmen möchte. In der Hinsicht hält einen das Spiel schon ein bisschen bei Stange. Aber es ist jetzt auch nicht so ein krasser Act, auf die Punkte zu kommen, dass man die Autos freischaltet. Also vielleicht.
0: Aber das klingt ja fast so, als gäbe es so ein bisschen das Sims 4-Problem. Als Sims 4 rauskam, war das zwar irgendwie das neuere, schickere Sims, aber es hatte so einen Bruchteil vom Inhalt von Sims 3, weil Sims 3 halt über Jahre unterstützt wurde und 750.000 Erweiterungen dazu rauskamen. Also so extrem ist es jetzt wahrscheinlich bei Forza Horizon 6 nicht. Aber es gibt einfach weniger Inhalte für den neuen Teil als für den alten.
1: Das ja. Gleichzeitig muss ich sagen, sie haben schon eine relativ gute Grundlage gelegt. Also die Hauptstory, wenn man es so nennen kann. Vielleicht roll ich das Ganze mal von ganz außen auf. Also Forza Horizon ist ja eine Open World, je nachdem wie man es sehen möchte, arcadigere Rennsimulation. Und so ein bisschen das Open World Pendant zu Forza Motorsport, was der Gegenläufer für die Xbox ist, zu Gran Turismo für die PlayStation.
0: Genau, also Gran Turismo und Forza Motorsport sind so die immer noch relativ arcadisch, aber auf der simulatorigeren Seite von arcadisch, sage ich mal, Rennsimulationen für die beiden großen Konsolen.
1: Genau.
0: Ne? Also man kann auch noch Assetto Corsa spielen.
1: Und oder iRacing. Oder
0: iRacing oder sowas, genau. Aber wenn man so im Mainstream bleiben will, dann sind das so die beiden. Und Forza Horizon ist dann so ein bisschen die Fun-Variante davon.
1: Genau, da ist es so, dass du egal wie frei offene Welt erkunden kannst. Eigentlich fast so ein bisschen wie mit dem neuesten Assetto Corsa. Also Assetto Corsa Evo heißt das, glaube ich, wo man ja die komplette Umgebung um den Nürburgring befahren kann. Ich weiß nicht, wie weit das in der Entwicklung gerade ist. Es kam vor ein paar Monaten als Early Access raus. Da haben sie es ja auch geplant, dass man so ein bisschen Karrieremodus hat, wo man aber auch auf normalen Straßen fahren kann und so weiter. Aber alles deutlich simulatorischer als hier. Hier ist es dann so, dass man mit seinem Auto irgendwelche wilden Sprünge macht und Barrikaden zerfahren muss und so weiter. Also es ist nicht so, dass das Auto am Ende explodiert und kaputt geht wie bei Burnout oder so. Also ich würde sagen, es ist eine Mischung zwischen Gran Turismo und Need for Speed, so wie es sich anfühlt.
0: Okay.
1: Genauso spielt es sich auch. Es gibt zwar keinen Nitro-Boost-Button oder so, aber man hat schon sehr arcadige Dinge, die man tun kann. Und man kann sich das Ganze aber auch frei zurechtlegen. Man hat mehrere Einstellungen, die man auswählen kann, die einem entweder das Leben schwerer oder einfacher machen. Man kann sich zum Beispiel Zusatzsysteme an- und ausschalten, also gerade sowas wie Traktionskontrolle, ABS und so weiter. Kann man selber entscheiden, will man das haben oder nicht. Und je nachdem wird es halt realistischer oder weniger realistisch. Und man kann sogar so weit gehen, dass man sagen kann, okay, ich möchte, dass das Spiel für mich lenkt und ich will nur Gas geben und bremsen müssen. Das geht alles. Aber so der große Anteil, den das Spiel eigentlich immer hatte, war diese Experience, diese Welt zu erleben. Und in Forza Horizon 5 war das Mexiko, genauer gesagt der Norden von Mexiko, so ein bisschen die Baja California. Jetzt ist es Japan, genauer gesagt die Umgebung von Tokio. Da hat man natürlich auch große Autokultur. Da haben sie jetzt auch neue Arten von Events reingebracht im Vergleich zum fünften Teil, den ich ja hauptsächlich gespielt habe. Deshalb habe ich da auch den besten Vergleich. Deshalb bringe ich das jetzt auch immer so in Gegenüberstellung mal. Da haben wir auf der einen Seite das, dass wir jetzt zusätzlich eine neue Art Rennen dazu bekommen haben, nämlich das Toge-Rennen, was sehr japanisch ist. Also wer sich ein bisschen mit japanischer Autokultur auskennt, wird bei dem Begriff definitiv was wissen. Ansonsten erkläre ich es ganz kurz kurz.
0: Nur um das Setup nochmal ganz kurz zu erläutern. Also Horizon heißt deswegen so, weil das so die flimsy Story-Rechtfertigung, warum man in dieser Welt rumfahren kann mit den dicken Autos und über

0: durch die Gegend und überall sind Rennen ist, dass es ja so ein Festival stattfindet,
1: genau.
0: So ein Rennenfestival in
1: Right.
0: dieser Region. Und das heißt, da gibt es verschiedene Events, irgendwelche Driftrennen und Drag Race-Rennen und normale Autorennen und so weiter. Und man ist eben einfach ein Teilnehmer von diesem Festival.
1: Genau. Und deshalb gibt es auch kaum andere Autos, die da auf den Straßen fahren, sondern eher so gelegentlich immer ein Auto, was durchfährt. Und deshalb ist Tokio auch quasi ein Menschenleer, was nachher noch zum Tragen kommt, wenn ich drüber rede, wie sich die Welt anfühlt. Jetzt zu den Sachen, die sie quasi neu hinzugefügt haben an Gameplay und was ja auch so der Hauptaspekt ist, den man im Spiel erlebt, ist zum einen die Toge-Rennen, die man hat, wo es darum geht, möglichst schnell eben sehr gewundene Bergpässe runterzufahren und das entweder durch Grip zu machen, also dass man möglichst schnell durch die Kurve fahren kann und den Grip nicht verliert oder indem man eben sehr geschickt driftet, je nachdem, worauf man sein Auto auslegt. Und die zweite Art von Event, die auch dazu gekommen ist, ist das Lieferauto ausfahren. Das kann man machen, um ein bisschen Geld zu verdienen. In Tokio selber kriegt man dann so einen kleinen Lieferwagen quasi, der nicht besonders viel PS hat und mit dem man auf Zeit Bestellungen ausfahren muss, quer durch Tokio durch. Und manchmal ist es auch so ein bisschen durchmischt mit irgendwelchen kreativeren Aufgaben, wo man dann eine getunte Version von diesem Lieferwagen bekommt und so und so viele Punkte beim Driften kriegen muss auf der Strecke oder innerhalb dieser Zeit ankommen muss und nicht unter 120 km/h schnell fahren darf oder so. Also es ist ganz lustig.
0: Okay, das sind so die zwei neuen
1: Events. Das sind so die zwei neuen Events, die an festen Events existieren, also an quasi, ich wähle dieses Event aus und es startet und ich darf mein Auto auswählen oder eben nicht bei den Liefersachen und ich muss das abschließen und lande danach wieder in der offenen Welt. Gleichzeitig gibt es aber auch noch eine ganz neue Art von Content, der bisher so noch nicht existiert hatte und das sind zum einen Zeitrennen und, wie du vorher schon gesagt hast, der Dragstrip, der früher als Rennversion existiert hat natürlich, also du konntest Drag-Rennen machen, die waren dann halt genauso, dass du dein Auto auswählst und dann runter gezählt wird und du fährst gegen andere oder gegen KI. Und jetzt ist es so, dass du das tatsächlich für dich machen kannst auf Bestzeit. Das heißt, du kannst einfach zu jedem dieser Dragstrips hinfahren, kannst in die Startbox gehen und dann zählt er dir den Timer runter und wenn du nicht zu früh oder zu spät startest, dann zählt er deine Zeit, die du brauchst bis zur Ziellinie und du hast wöchentlich resettende Bestzeiten, wo du gegen andere Spieler fahren kannst. Gleiches gilt okay. bei den Zeitrennen. Da ist es so, dass du auch wöchentlich Resets hast und dann vier verschiedene Rennstrecken hast, auf denen du quasi dein Können beweisen kannst mit deinen eigenen Autos, die du gebaut oder getuned hast, um eben zu beweisen, wie gut du darin bist, Autos zu optimieren auf solche Rennstrecken oder halt wie gut du im Fahren bist. Aber da sind wir dann tatsächlich auch schon an einem der ersten Gripes, die ich mit dem Spiel habe, nämlich so wie Forza Horizon 5 ist Forza Horizon 6 leider sehr, sehr durchwachsen mit exploitable Features und fragwürdigen Entscheidungen bei dem Realismus von manchen Bauteilen beziehungsweise auch der Sache, dass halt sich sehr schnell immer irgendwelche Metas entwickeln, bei denen du dann quasi kaum noch eine Chance hast, wenn du nicht exakt dieses eine Auto mit exakt diesem Tuning fährst.
0: Okay.
1: Aber ich würde sagen, bevor wir da drauf eingehen und auch vielleicht so ein bisschen auf die Story, will ich an der Stelle tatsächlich das erste Mal Musik spielen. Denn was danach kommt, ist ein relativ guter Block, den man zusammenhalten kann. Und vielleicht ist es auch gut, wenn ich jetzt nochmal einen kleinen Refresher reinbringe, bevor ich ewig weiter brabbel. Das Schöne
0: Wie ist
1: denn
0: die Musik
1: in Forza Ja, ich wollte gerade sagen, das Schöne ist, in Forza Horizon haben sie wieder eine relativ große Musikauswahl gemacht. Sie haben zusätzlich zu dem in Forza Horizon 5 dazugekommenen Retro-Wave-Radiosender jetzt noch einen japanischen Hyperpop-Radiosender hinzugefügt. Der heißt Gacha City Radio und der ist tatsächlich gar nicht so schlecht. Also wirklich allerlei verschiedene Sachen von Anime-Soundtracks. Also wer Mashal geschaut hat, der Main-Theme von Mashal Staffel 2 ist auch mit drin.
0: Bestimmt auch was aus Initial D, oder?
1: Nee, soweit ich es im Kopf habe, nicht. Aber ich denke mal, wir spielen jetzt einfach was von dem Gacha City Radio und sind dann gleich wieder hier zurück bei Horaz 886 und reden dann über zum einen Japan als Setting und die Story, die das Spiel einem erzählen möchte und zum anderen über Tuning in Forza Horizon 6 und ja, meine Meinung dazu. In der Hinsicht würde ich sagen, viel Spaß mit der Musik und wir sind gleich hier zurück bei Horaz 886 Gamekeeper.

0: Ihr hört Horaz 886 Gamekeeper. Wir reden über Videospiele, sind zurück aus der Musikpause und mit mir sitzt hier heute Abend der Jan-Henrik Valendi.
1: Einen wunderschönen guten Abend und hinterm Steuer eines Suzuki Jimny ist Marvin Klaus.
0: Wow, nein. Deine Autoauswahl ist immer so knapp dran vorbei. Das, ich fahre tatsächlich lieber mit dem Ford Raptor.
1: Wir reden heute über Forza Horizon 6 und ich habe ja Forza Horizon 4 und 5 ein bisschen gespielt. Immer so 4-5 Stunden und dann nicht mehr. Eine Sache, die ich noch erinnere, ich glaube, Horizon 4 hat in Großbritannien gespielt und so, das war weibig, aber Großbritannien ist landschaftlich, zumindest in dem Spiel, relativ samey gewesen. So, da gab es nicht so viel Abwechslung. Und da war ja Mexiko ein riesen Upgrade, weil du da irgendwie wunderschönen Strand und Vulkane und keine Ahnung was noch alles hattest. Also landschaftlich.
0: Ja, du hattest ganz große Bandbreite. Quasi den Strand auf beiden Meeresseiten, also Atlantik- und Pazifikseite, und hattest Dschungel und hattest so ein bisschen Savanne und Gebirge natürlich auch, wo du dann Vulkanseen und so Zeug hattest.
1: Und ich kann mir vorstellen, dass Japan so ein bisschen irgendwo dazwischen ist, weil so, es ist wahrscheinlich nicht ganz so extrem unterschiedlich wie Mexiko, aber es ist schon einfach ein wunderschönes Land und hat natürlich auch große Berge und Strand und alles dazwischen und eine riesige Stadt.
0: Es ist anders. Es ist zum einen das, du hast jetzt, anders als in Mexiko, wo du ja lauter kleinere Dörfer hattest als Locations, die städtisch sind, hast du jetzt eben Tokio als eine große Stadt, hast dann aber auch natürlich noch so kleinere, ländlichere japanische Dörfer, die drumherum sind, durch die du durchfahren kannst und sehr viel Landwirtschaft ist und hast halt so diese auch aus Anime bekannten Landschaften, durch die dann so pittoresk irgendwie der Zug durchfährt und du hast links und rechts irgendwelche Melonenfelder und so Zeug. Also es ist ganz cool gemacht. Und dann hast du aber natürlich auch die Abwechslung dadurch, dass du zum einen bergigere Regionen hast, die, so wie Bianca es gesagt hat, als sie es gesehen hat bei mir beim Spielen, sehr nach den Alpen aussehen. Und da kann ich ihr nur recht geben.
1: Identisch.
0: Ja, oder so. es ist sehr vertraut. Also wenn ich nicht diese Gesamtmischung hätte, würde ich nicht merken, dass ich irgendwie in Japan bin teilweise, sondern mir halt denken, ja, das könnte auch die Schweiz sein oder das könnte auch irgendwie Deutschland, Österreich oder sowas sein. Absolut, aber gleichzeitig hast du dann halt aber auch wieder so diese Vistas, wo du auf den Mount Fuji gucken kannst oder hast die Strände mit den Toribogen und hast irgendwelche Bambuswälder, durch die du durchfahren kannst und hast solche Kirschbaumalleen, die natürlich auch einfach sehr typisch Japan sind und auch so ein bisschen klischeehaft sind natürlich, weil diese Welt...
1: Sobald du in einer besiedelten Region bist und die Architektur siehst, ist es ja auch nochmal ein anderer
0: Absolut,
1: Vibe
0: als absolut. Schwarzwald. Und gleichzeitig ist es ja auch so, dass es ähnlich wie beim fünften Teil oder auch beim vierten Teil ja schon so ein bisschen so eine Art Theme Park World ist, bei der alles so ein bisschen zusammengeschrumpft ist und du einfach diese Essenz von verschiedenen Gebieten in Japan auch erlebbar gemacht bekommst. Und dann natürlich zwischendrin immer wieder sehr prominente Dinge sind, die du auch sonst aus Popkultur kennst oder die halt irgendwo bekannt sind bei Japan. Also gerade im Bereich Tokio hast du natürlich den Tokyo Tower und Shibuya-Kreuzung und hast verschiedene Spots, die auch aus der JDM-Szene bekannt sind. Und das dann natürlich auch in der Form eingestreut. Und da sind wir bei weiteren Overworld-Events oder Overworld-Teilen, die neu in diesem Spiel sind. Du hast in der gesamten Spielwelt verteilt immer wieder Parkplätze, die als Gameplay-Element fungieren, weil du dorthin fahren kannst und dich quasi anmelden kannst. Und dann suchst du den Parkplatz raus, stellst dich mit deinem Auto dahin. Andere machen das auch und dann kann man sich gegenseitig und seine Autos bewundern und anschauen, was andere Leute quasi an coolen Tunes gemacht haben und an coolen Lackierungen haben. Das ist auch ganz nice. Das ist quasi so ein virtuelles Autotreffen.
1: So ein Social Hub quasi, aber mit Autos.
0: Genau. Und gleichzeitig hast du aber zusätzlich jetzt auch noch zwei weitere Methoden, wie du so ein bisschen deine Kreativität zur Schau stellen kannst, anders als das Auto lackieren und tunen und eben diese Parkplätze dazu. Denn im neuen Forza Horizon kann man seine eigene Garage designen. Also man hat in jedem Anwesen, das man kaufen kann, das sind ja diese Spieleranwesen, die gibt es ja auch schon länger, da hat man jetzt die Möglichkeit, Garagen zu designen und die für andere Spieler öffentlich zugänglich zu machen und kann da dann auch verschiedene Autos von sich ausstellen. Da kann man sich dann natürlich auch Upgrades holen, dass man mehr Autos freischalten kann, die man hinstellen kann und so weiter. Also da kann man dann wirklich seiner kreativen Ader freien Lauf lassen und auch irgendwelche Sachen nachbauen. Also ich meine, gerade jetzt, was ich gesehen hatte, war es natürlich auch wieder diese Browser-Funktion gibt, bei der man nach anderen Kreationen suchen kann, ist das, dass Leute irgendwelche Garagen aus Filmen nachgestellt haben. Also dass zum Beispiel eine der beliebtesten Garagen einfach die Garage aus Fast and Furious ist, wo dann exakt auch die genau so aussehenden Autos drinstehen. Und dann hast du natürlich auch Leute, die Autos von irgendwelchen Tuning-YouTubern nachgebaut haben mit der richtigen Lackierung und allem und haben da dann irgendwie die Garage vom Checker gemacht und so Zeug, was ganz lustig ist. Und
1: ich habe immer gesagt, Forza Horizon braucht Housing. Das hat immer gefehlt.
0: Das ist tatsächlich auch ganz interessant. Und gleichzeitig hast du noch zusätzlich als weiteres Anwesen eines, was ein riesiges Freigelände hat. Und auf diesem Freigelände kannst du dir deinen eigenen Park bauen, deine eigene Rennstrecke, was auch immer. Und das eben auch ausstellen. Und du kannst auch Kreationen von anderen Spielern runterladen. Denn die funktioniert auf die Weise, dass das Runterladen oder selber bauen eben über Geld funktioniert. Und wenn du sie wieder abbaust, kriegst du das Geld wieder zurück. Das heißt, du kannst da fröhlich frei interagieren und dir verschiedene Ideen runterladen und manchmal natürlich das Ganze dann auch in der Art nutzen, dass du dir irgendwas zusammenbaust, mit dem du möglichst schnell Skillpunkte generieren kannst, was irgendwie auch wieder so ein klassisches Element von Forza Horizon ist, dass natürlich jeder versucht, so schnell wie möglich an Geld und Skillpunkte ranzukommen, weil die einem natürlich wieder irgendwelche Benefits beim Auto geben oder halt die Möglichkeit geben, neue Autos zu kaufen. Wobei ich das diesmal tatsächlich ganz cool finde, dass du gar nicht so viele Autos kaufen musst, weil das Spiel dich eigentlich konstant mit neuen Autos versorgt, über die Art und Weise, wie es die Progression gemacht hat.
1: Okay.
0: Anders als im fünften Teil ist es so, dass du nicht nur so eine Art geführte Tour durch das Land hast. Das existiert in dem Fall jetzt tatsächlich auch durch ja so eine Art Geschichte-Event-Dings mit Tagestouren, wo du durch die verschiedenen Regionen von Japan durchfährst, sondern darüber, dass du zwei verschiedene Arten hast, Punkte zu sammeln, beziehungsweise Progress zu sammeln. Einmal Entdeckung und einmal das Horizon Festival. Die Entdeckung funktioniert darüber, dass du irgendwelche Wahrzeichen findest, dass du irgendwelche Straßen entdeckst, dass du Bonusschilder zerstörst, Sammelobjekte sammelst und so weiter und dadurch halt immer mehr von Japan entdeckst. Und das andere ist die klassische Progression, die man auch schon davor hatte im fünften Teil, wo man quasi Punkte dafür bekommt, dass man irgendwelche Events abschließt, dass man so und so viele Stufen im PvP erreicht hat oder dass man so und so viele Autos gesammelt hat und so weiter. Und das ist diesmal separat voneinander und soweit ich bisher gesehen habe, gibt es auch nicht mehr dieses klassische Leaderboard wie im fünften Teil, dass man immer sehen kann, wer gerade die meisten Gesamtpunkte hat, was eh Quatsch war, weil man sich das ercheaten konnte und der Top-Platz da immer unrealistisch viele Punkte hatte. Aber es ist einfach was Schönes, weil man dadurch auch so eine Art natürliche Progression hat, weil man halt mit dem Freischalten neuer Stufen in diesem Fortschrittsding, also beim Entdecken kriegt man verschiedene Entdeckerstempel und beim Festival kriegt man Festival-Armbänder. Mit jedem neuen Armband schaltet man auch neue Rennen frei, schaltet neue Entdeckungssachen frei. Zum Beispiel gerade die Scheunenfunde, die es ja auch schon früher gab, wo man Autos in verlassenen Scheunen finden kann und wieder restaurieren kann. Da haben sie diesmal tatsächlich noch ein zweites Ding dazu gemacht, nämlich die Schatzautos, die man aufgrund von Bildhinweisen in der Welt verteilt finden kann. Die sind dann so ein bisschen so gemacht wie die die sind so gemacht wie diese Schatztruhen, die es auch im fünften Teil gab, wo man wöchentlich finden konnte, wo dann Geld drin war, wenn man durchgefahren ist. So haben sie das auch jetzt mit Autos gemacht, die man dann in der Welt finden kann und die man dann dadurch auch freischaltet. Das heißt, die meisten Autos, die man eigentlich im Spiel kriegen kann, kriegt man kostenlos, wenn man es richtig anstellt.
1: Aber es gibt weiterhin auch die Möglichkeit, Ingame-Währung zu kaufen, nehme ich an? Also mit echtem
0: Geld? Nein. Ingame-Währung kaufen konntest du auch im fünften Teil nicht.
1: Alles klar.
0: Du kannst eine Schatzkarte kaufen, dadurch siehst du dann die Locations von den ganzen Sachen, das geht mit Echtgeld und du kannst Autopakete kaufen. Es gibt manche Autos, die explizit hinter Paywalls versteckt sind, aber das sind dann irgendwelche Special Edition Sachen. Also gerade jetzt zum Beispiel gibt es ein Paket, das dir irgendwelche besonderen Rennstrecken, Prototypen-Autos und sonstiges, also das nennt sich Time Attack Paket und das ist halt gerade auf diese Zeitrennen ausgelegt und da sind dann schon vorgetunte Autos drin, die irgendwie speziell auf Downforce oder sonstiges ausgelegt sind. Also brauchst du eigentlich nicht. Ist ein nettes Beiwerk, aber es war auch schon im fünften Teil so, dass es eher so, ja, Bragging Rights Sachen waren und weniger was, was dir viel Nutzen gebracht hat im Spiel. Da denke ich mal, wird eher wieder der Fall sein, dass es dir unweigerlich mehr Nutzen bringt, wenn du dir die DLCs holst, die angekündigt sind. Zwar schon, dass es zwei geben wird wieder, aber nicht, was der Inhalt davon ist. Im fünften Teil war das ja ein Hot Wheels und ein Rally DLC. Und die haben einem halt auch neuen Content gegeben, neue Fahrzeuge gegeben, auch die Möglichkeit eben gegeben, einfacher auf dieses wöchentliche Punkte-Ziel hinzuarbeiten, um die Autos zu bekommen. Also es gibt einem durchweg viele Vorteile und die DLCs kosten, glaube ich, jeweils 20 Euro, wenn sie dann rauskommen. In der Hinsicht, da nehmen sie dann halt nochmal Geld mit ein. Aber ich glaube, alle anderen Sachen, die du für echt Geld kaufen kannst, lohnen sich nicht wirklich bei dem Spiel. Und das ist aber auch das Spannende, weil du hast nämlich so eine Art Gacha-Mechanik, die hattest du ja auch schon beim fünften Teil. Das ist dieses Glücksrad drehen quasi.
1: Die Wheelspins, ja, das hab ich auch schon ein paar Videos dazu gesehen auf YouTube.
0: Genau, aber die verdienst du dir durch Levelaufstiege im Spiel. Also wenn du Skillpunkte verdienst, kriegst du Levelaufstiege und dadurch kriegst du dann auch wieder Wheelspins, mit denen du Geld bekommen kannst, Kleidung bekommen kannst, Hupen bekommen kannst, Autos bekommen kannst und so weiter. Oder Emotes gibt es, glaube ich, auch noch, was du gewinnen kannst. Und es gibt natürlich auch noch Super Wheelspins und die kriegst du aber auch durch die wöchentlichen Aufgaben, wenn du die erfüllst. Also das ist was du nur durch Ingame-Aktivität verdienen kannst und so finde ich es eigentlich auch korrekt gemacht. Das hat mir beim fünften Teil auch schon echt gefallen, dass sie da quasi sagen, okay, wenn du wirklich irgendwie Glücksspiel machen willst, geht das nur über Ingame-Aktivität und nicht mit Echtgeld.
1: Das andere wäre auch wirklich perfide.
0: Ja, und das habe ich aber auch dem fünften Teil komplett zugute gehalten, dass das in der Art funktioniert, weil ich nämlich am Anfang, als ich das Spiel das erste Mal angepackt hatte, also im fünften Teil echt die Sorge hatte, so, oh, es gibt Slot-Machines, dann kann man da wohl Echtgeld ausgeben. Aber nein, es ist auch jetzt im sechsten Teil wieder so, dass das nur mit Ingame-Zeug geht. Und,
1: ne, ja. Was ja nicht heißt, also wenn ich sage, das wäre perfide, was ja nicht heißt, dass das nicht andere Spiele sehr gerne machen.
0: Ja.
1: Insofern good on Playground Games da, dass sie davon absehen.
0: Das ja. Was ich vielleicht jetzt noch ganz kurz anbringen möchte, bevor wir in die nächste Musikpause gehen, ist tatsächlich zum Thema Japan und der Story, beziehungsweise dem Ganzen, was es damit auf sich hat. Es gibt ja die Charaktere wieder, die irgendwie prominent drin vorkommen und innerhalb der Story sind und ich habe so ein bisschen meine Probleme damit gehabt, mit den Charakteren, zumindest in der deutschen Synchro, die ich ja gespielt habe, dass die japanisch gecodeten Charaktere, die japanische Namen haben, keine japanischen Wörter korrekt aussprechen können. Und das ist irgendwie was, wo ich mir denke,
1: bisschen. Weißt du, wie das in der englischen Synchro ist?
0: Das weiß ich nicht. Das habe ich leider nicht ausprobiert. Und ich habe mich gefragt, ob das so ist, weil ich denke mir halt in der Zeit, in der wir eigentlich sogar die Möglichkeit haben, ja, Charakteren irgendwie mit KI nachzuhelfen bei der Aussprache oder sonst was, ist das irgendwie ein bisschen blöd.
1: Beziehungsweise, ich weiß nicht, wenn du, das ist wieder so ein bisschen, wie viel Ressourcen werden der deutschen Synchro beiseite gestellt, weil ich denke mir so, wenn du merkst, deine Synchrosprecher können diese Wörter nicht aussprechen, dann gib ihnen einen Coach oder meinetwegen gib ihnen einfach nur ein Beispiel, wie es klingen soll.
0: Und dann sollen sie es halt aber nachmachen. Es ist halt das klassische Problem gewesen. Das ist das klassische Anime-Problem gewesen bei deutschen Synchros, dass Charaktere oder Synchronsprecher besser gesagt dann, ich nenne es immer das Sasuke-Problem. das ist was halt auffällt, wenn man es gewohnt ist und weiß, worauf man achten muss, fällt es halt ungemein auf. Und ich finde es ein bisschen schade, wenn man schon die Möglichkeit hat, dass man einfach auch Leute nimmt, die die Aussprache hinkriegen könnten, dass man es dann halt macht. Aber das ist so ein kleiner Nitpick, den ich habe in der Hinsicht. Ich denke mal, das tut der Story keinen großen
1: Abbruch. Im größeren Sinne nicht, aber ich denke mir, ein Spiel, was so sehr um das Land, in dem das Spiel aufgebaut ist, was irgendwie eine Hommage sein will, eine Wertschätzung von der Kultur und von den Autos und von der Landschaft und von dem Gesamtpaket, dass dann sowas durchrutscht, ist schade.
0: Das stimmt. Aber weil ich gerade drüber nachgedacht habe, wegen was dann durchrutscht, ist schade. Das ist was mir auch generell so ein bisschen aufgefallen ist, dass sie selektiven Realismus immer wieder anwenden im Spiel. Und dass das was ist, was ich gerade in Bezug zu Japan irgendwie ein bisschen traurig fand. Und das ist jetzt wirklich der letzte Punkt, bevor es in die Musikpause geht. Man kann seine Autos ja tunen. Und da haben sie einige Neuerungen gemacht. Zum einen kann man deutlich, deutlich mehr customizen, was die Lackierung angeht. Man kann endlich Fenster bekleben. Das ging bisher nicht. Jetzt kann man seine Scheiben komplett zukleben. Und das hat schon zu sehr, sehr lustigen Situationen geführt, beziehungsweise sehr lustigen Designs, die ich gesehen habe in den letzten Wochen. Ob das jetzt irgendwelche Leute sind, die als Frontscheibe irgendwelche Reaction-Memes haben und wenn man dann aus dem Cockpit rausschaut, hat man quasi konstant irgendeinen surprised aussehenden Typen vorm Gesicht. Oder ob das ein Typ ist, der mit einem Peel gefahren ist, also kannst du gerne googeln, Jan-Henrik. Peel P50 heißt das Ding, glaube ich. Ist so ein ganz kleines Tuk-Tuk-artiges Auto und er hatte das gesamte Auto in der nordkoreanischen Flagge lackiert und die Scheibe so lackiert, dass es aussieht, als ob Kim Jong-un drin sitzt. Und das ist einfach großartig.
1: Meine unmittelbare Assoziation wären die Cars-Autos mit den großen Augen. vorne.
0: Ja, das haben Leute auch zu tun. Also ja, natürlich. Da haben Leute auch massenweise Sachen gemacht. Aber das ist auf jeden Fall mal was Positives. Was ich eher nicht so toll fand, war, dass sie das Optik-Tuning beziehungsweise generell das Tuning an sich so ein bisschen restriktiv gehalten haben. Gerade in Japan, wo eigentlich auch gerade Optik-Tuning sehr verbreitet ist, finde ich es ein bisschen schade, dass sie doch bei sehr vielen Autos einfach die Optik-Optionen, gerade was Bodykits und so angeht, einfach sehr minimal gehalten haben. Ich meine, klar, viel Aufwand drin und so, aber der generelle Forza-Spoiler, den man ja bisher immer hatte, um irgendeine Option zu haben, seinen Drag zu verstellen, den haben sie halt diesmal echt ein bisschen lieblos gemacht. Ich meine, er passt halbwegs, aber es ist halt, man merkt, er sieht deutlich mehr Low-Effort aus als die Spoiler, die sie bei manchen Autos hinzugefügt haben, die dann von namhaften Marken sind, mit denen sie kollaborieren und die halt realistische Spoiler für die Autos sind. Und so dieser Bog-Standard 0815 Spoiler, den sie reingemacht haben, passt bei manchen Autos und bei manchen Autos so gar nicht. Und da fände ich es schön, wenn sie einem irgendwie 2, 3 Optionen gegeben hätten. Sie hätten ja sogar einfach den Spoiler aus dem 5. Teil drin lassen können und zusätzlich den jetzt aus dem 6. dazu packen können. Das wären schon mal 2 Optionen gewesen und sie hätten nichts groß neu machen müssen. Aber dass sie es halt einfach nur 1:1 ersetzt haben mit einem meh aussehenden Spoiler, finde ich ein bisschen traurig.
1: Da merkt man dann schon, wo die Prioritäten liegen, ne? Bei den Markenkooperationen und so.
0: Ja, klar. Und ich finde es halt schade, weil sie damit geworben hatten, dass sie deutlich mehr Tuning-Teile haben. Und ja, auf dem Papier schon, aber es ist irgendwie schade, wenn gerade ikonische Dinge einfach nicht funktionieren. Wenn ich zum Beispiel den Auspuff bei meinem Nissan GT-R nicht umwechseln kann gegen einen anderen und ich halt immer diese 2 Auspuffrohre habe und nicht die Option krieg, das ikonische Fistpipe zu installieren oder sowas, dann kannst du danach suchen, wenn du möchtest. Es ist effektiv einfach nur ein sehr dickes, großes Auspuffrohr, das sehr laut ist und gerade die Autogeneration ist sehr bekannt dafür, sowas zu haben.
1: Okay.
0: Ja, aber so viel zu meinem Rant über spezifische Dinge, die mir aufgefallen sind als Person, die sich ein bisschen tiefer mit irgendwelchem Autotuning und sonstigem beschäftigt hat. In der Hinsicht entlasse ich euch jetzt erstmal in die Musikpause und wir reden dann gleich noch ein bisschen über einen weiteren Aspekt des Spiels, nämlich die KI-Avatare, also die Drive-Avatare und das PvP-Spielen und was es damit so auf sich hat, wie ich das empfinde und was man dazu sagen kann. Und in der Hinsicht würde ich sagen, viel Spaß mit der Musik und wir sind gleich wieder hier zurück bei Hogwarts 886 Gamekeeper.

0: Ihr hört Horaz 886 Gamekeeper. Wir reden über Videospiele, sind zurück aus der Musikpause und mit mir sitzt hier heute Abend der Jan-Henrik Valendi.
1: Und bei mir hinterm Steuer eines Toyota Trueno AE 86, das musste ich nachschauen, Marvin Klaus.
0: Jetzt hast du das erste Mal ein Auto erwischt, das ich tatsächlich fahren würde, wenn ich es hätte. Noch habe ich es nicht. Noch habe ich es nicht, aber vielleicht habe ich es bald.
1: Ja.
0: Aber ja, genau, wir sitzen hier heute Abend zu zweit in unserer Runde, kann man das so nennen, und reden über Forza Horizon 6, das bisher nur ich gespielt habe, aber ich kann es dir anraten, das zu spielen, wenn du ein cooles Autospiel spielen willst oder Bock auf Japan hast, Jan.
1: Du, ich bin ja nicht so sehr der Rennfahrmensch bei Videospielen, aber ich gucke mir gerade so nebenher Gameplay an und einfach so, also das so durch diese Landschaften zu düsen, das stelle ich mir schon geil vor, da hätte ich schon Bock drauf.
0: Ja, also ich würde sagen, das Spiel hat schon nochmal ein bisschen was oben drauf gelegt auf das, was wir im fünften Teil ja schon hatten. Das sah ja auch schon echt schön aus. Da war
1: ja,
0: halt,
1: total.
0: Aber da ist genau das gleiche Thema das gewesen, was jetzt auch der Fall ist. Das Spiel kann unglaublich schön aussehen, aber es kommt sehr stark auf die Wetterverhältnisse an, die im Spiel sind. Das Spiel sieht unglaublich gut aus, wenn es Nacht ist, weil Autos bei Nacht immer besser aussehen. Es sieht super aus, wenn es regnet, wenn es neblig ist, wenn es Sonnenauf- oder Untergang ist und wenn einfach nur so normaler sonniger Tag ist, dann zerfällt so ein bisschen die Grafik. Dann zerfällt das Ganze so ein bisschen in der Form, dass alles irgendwie ein bisschen flach aussieht, dass so ein bisschen plasticky aussieht. Und ich muss aber auch sagen, ich habe sowohl die Raytracing-Grafik-Version ausprobiert, als auch die ganz normale.
1: Die mit Baked-In-Lighting.
0: Genau, die ganz normale mit Baked-Lighting. Und ich muss tatsächlich sagen, viel Unterschied merkt man eigentlich nicht. Der große Unterschied ist halt der, wie die Reflexionen aussehen. Aber ganz ehrlich, ich muss fast sagen, mir gefällt die Nicht-Raytracing-Version besser, weil man da auch einfach den Intent von den Artists merkt, wie die Autos aussehen sollen. Weil sie da halt einfach so ein bisschen mehr den Vibe hinbekommen haben. Aber das ist, denke ich,
1: das ist ja immer das Problem mit Raytracing. So. Ja. Da gibt man einfach viel in die Simulation und aus der Hand als Artist.
0: Und das ist aber, denke ich, auch reines Ding, was Favorites angeht, ob man das mit oder ohne Raytracing machen möchte. Ich muss dazu sagen, ich spiele das Ganze auf einem mittlerweile nicht mehr so neuen Rechner. Er ist trotzdem noch relativ high-powered. Also es ist eine 3080 Ti und 11. Generation i7. Nee, 10. Generation i7 Prozessor. Und meine Grafikkarte kommt an ihr Limit, wenn ich auf hohen Einstellungen spiele, aber es geht. Der Raum ist zwar deutlich wärmer, aber es funktioniert noch. Also in der Hinsicht, wenn ihr nicht die neueste Grafikkarte habt, das Spiel geht trotzdem auf sehr hohen Einstellungen. Ich denke mal, selbst mit einer 3060 kann man das Spiel auf höheren Einstellungen spielen, wenn man jetzt nicht gerade den Anspruch hat, auf irgendwie 120 Frames pro Sekunde mit Raytracing zu spielen, dann geht das, denke ich mal.
1: Nur halt jetzt gerade bei den aktuellen Temperaturen vielleicht nicht.
0: Klimaanlage, aber das kostet nochmal Geld.
1: Ja, genau.
0: Sollte man sich zweimal überlegen. Ja, aber das zum einen. Und die andere Sache ist halt die mit Japan, dass du ja das Thema hast, dass manchmal irgendwie das Spiel beschließt, ich lasse jetzt mal die Assets nicht so schnell reinladen und dann passiert es dir halt einfach, dass ein bisschen die Assets am Ploppen sind. Beziehungsweise, dass halt in näherer oder weiterer Entfernung irgendwelche Grafikglitches passieren, die ich auch immer wieder fröhlich aufgenommen habt in den letzten Wochen, wo es zum Beispiel der Fall war, dass meine gesamte Straße voll war mit irgendwelchen grau gefärbten Graspatches.
1: das ist einfach nur Dürre, ja? Das ist tragisch.
0: Ja, mitten auf dem Highway, wenn da Gras wächst, dann ist das interessant.
1: Ja, gut.
0: Aber ich denke mal, bei so einem großen Spiel in Open World ist es normal, dass die eine oder andere Sache ein bisschen sketchy ist, aber sie sind ja auch groß dahinter. Sie haben jetzt auch schon einen großen Content-Patch rausgebracht, der auch dringend notwendig war, weil da sind wir nämlich beim nächsten Punkt. Das Verhalten von der KI und das Verhalten anderer Spieler im Spiel ist so ein bisschen mein größter Kritikpunkt gewesen, seit ich das Spiel gestartet hatte, denn um erstmal den einfacheren Part abzuhandeln, das Verhalten von der KI. Im fünften Teil hatte man ja diese Driver-Tare schon, die sich, wie die Leute von Forza gesagt haben, so ein bisschen am Verhalten anderer Spieler anpassen und daraus lernen, wie andere Spieler fahren und sich dementsprechend verhalten sollen. Hätten sie vielleicht nicht tun sollen, andere Spieler verhalten sich für gewöhnlich in Forza ziemlich arschig. Im sechsten Teil ist das jetzt so, dass sie das Ganze noch mal schlimmer gemacht haben, insoweit, dass man die höheren Schwierigkeitsgrade, die man sich einstellen kann, also gerade Schwierigkeitsgrad unschlagbar, Experte und so weiter, fast nicht mehr fahren kann bei manchen Rennen, weil sie das auf die Weise gelöst haben, dass die KI-Fahrzeuge quasi gar keine Spatial Awareness mehr haben, teilweise mit voller Geschwindigkeit hinten in dich reinrasen und dich aus der Spur rausdrängen oder konstant gegen dich lenken, weil sie sklavisch ihrer eigenen Ideallinie folgen wollen. Und das hat so ein bisschen den Spaß bei manchen der vorgeschriebenen Story-Events für mich ruiniert, auf die Weise, dass ich dann wirklich bei manchen Rennen auf Schwierigkeit Tourist runterschalten musste, also wirklich die einfachste Schwierigkeit, damit es überhaupt halbwegs funktioniert hat, weil ich sonst immer irgendwo im Straßengraben gelandet bin. Und dann kommt halt noch dazu, dass man eindeutig merkt, dass die KI ein bisschen billig gemacht ist, in der Form, dass, wenn man mit seinem Auto stehen bleibt, einfach alle anderen Fahrzeuge auch langsamer werden und teilweise stehen bleiben. Und wenn man
1: Oh,
0: schneller
1: okay.
0: fährt, dann rubberbanden die Fahrzeuge massiv hinter einem her. Also, wenn man alle anderen überholt hat und an erster Stelle ist, schafft man es quasi gar nie, einen größeren Abstand zu den anderen Fahrzeugen zu erzeugen, weil die plötzlich einfach viel schneller fahren können als man selbst. Und
1: Ja.
0: das fällt halt so ein bisschen auf und das zerlegt so ein bisschen die Immersion in den Momenten. Aber da haben sie jetzt schon ein bisschen was dran geändert. Sie haben in dem letzten Patch Verbesserungen vorgenommen, in Anführungszeichen, indem sie gesagt haben, ja, das Startverhalten der KI wurde abgeändert. Und was mir jetzt im Endeffekt aufgefallen ist, seit dem Patch, die KI ist weniger aggressiv. Sie respektiert mehr, dass man selber auch da ist, also fährt nicht mehr so aktiv in einen rein, sondern versucht auch mal auszuweichen. Aber an dem, dass die KI deutlich mehr Grip und mehr Geschwindigkeit hat als man selbst in höheren Schwierigkeitsgraden, haben sie halt nicht viel geändert. Und das finde ich ein bisschen schade, weil gerade irgendwie ein Gran Turismo oder so hat das sogar schon im vierten Teil von Gran Turismo besser hinbekommen. Und das ist ein Weilchen her, dass der vierte Teil Gran Turismo rausgekommen ist. Das war ein PS2-Spiel.
1: Oh ja, ein, zwei Generationen so.
0: Ja. Aber so viel zum Thema KI. Ich denke mal, da haben sie noch ein bisschen was zu verbessern, aber es ist auf dem richtigen Weg und sie merken es ja selber, dass es so nicht sein kann. Und dann aber zum Thema andere Spieler. Dadurch, dass sie eben als neue Kategorie an Auto dieses Mal auch den Japanese Domestic Market oder JDM eingeführt haben, in Form von kleinen Kompaktautos wie den Honda Beat oder irgendwelche anderen Mini-Autos, ist halt auch die Challenge da gewesen, dass sie bei diesen Autos nicht so ganz drauf geachtet haben, dass sie realistisch funktionieren, weshalb es jetzt bis zu dem letzten Patch, den sie rausgebracht haben, so ein bisschen die Meta war, einen Honda Beat zu nehmen, einfach einen fetten Motor reinzubauen, die breitesten Reifen überhaupt, und dann ist das Ding halt unschlagbar schnell gewesen, hatte den Grip des Todes und man konnte kaum dagegen ankommen. Und das war jetzt halt auch so ein Thema. Also zum einen, es hat sich sehr schnell rausgestellt, die Leute fahren alle die gleichen drei, vier Autos, weil die halt super sind und die anderen Autos hatten quasi keine Chance. Und zum anderen, die Reifen bei manchen Autos sind einfach nicht gerade realistisch oder auch das Verhalten von Motoren, also auch die Punkteberechnung, weil bei Forza ja Autos in verschiedenen Punkteklassen eingeordnet sind, also von irgendwie D bis R. R ist auch eine neue Klasse, die sie jetzt gemacht haben, was aber auch Sinn ergibt, weil neuere Autos rausgekommen sind seit dem letzten Spiel und die natürlich wieder leistungsstärker sind. Das heißt, sie haben einfach alle weiter nach unten gesetzt und oben noch eine Klasse hinzugefügt, bevor die X-Klasse kommt, die quasi die Overpowered-Klasse ist. Und genau, da ist halt das Thema, dass manchmal die Punkteberechnung gar keinen Sinn mehr ergibt, weil man zum Beispiel, wenn man Drag-Reifen benutzt hat, einfach deutlich schlechter als Punkte dargestellt war, als man dann realistisch eigentlich von der Leistung her war, weil die Drag-Reifen viel zu hohen Drag erzeugt haben, aber als quasi Reifengrip, was bei Drag-Reifen eigentlich nicht der Fall ist. Also man sollte mit einem Drag-Reifen eigentlich nicht um eine Kurve rasen können. Die sind für die Gerade gemacht. Und das haben die Entwickler jetzt auch gemerkt und haben sie abgeändert. Und seitdem ist das Online-Spielen deutlich entspannter geworden, weil man tatsächlich mit Skill auch mal auf den ersten Platz kommen kann. Und eine andere Sache, die aber auch noch kurz zu erwähnen ist, die sie ja jetzt in PvP, beziehungsweise halt, wie es heißt, Horizon Play eingefügt haben, sind zwei neue Arten auch an Rennen. Zum einen das Togerennen, was man ja auch so als Overworld-Event machen kann oder als gegen Drivatare-Event machen kann. Das ist ganz interessant, weil das immer nur 1 gegen 1 ist, was auch wieder sehr auf Skill dann ausläuft oder eben auf das, wie gut man sein Auto getunt hat. Und dann aber meine Lieblingsart von Content, der PvP ist das Spec Racing. Das ist tatsächlich super interessant, weil man da nämlich mit den Box-Standard-Autos, so wie sie ungetuned daherkommen, gegeneinander fahren muss. Das heißt, jeder kriegt exakt das gleiche Auto mit exakt dem gleichen Tune und es geht nur um den Fahrskill. Und ich muss ganz ehrlich sagen, ich bin so froh, dass sie das gemacht haben, weil das ist der einzige Online-Content, der wirklich, wirklich Spaß macht, weil die ganzen Leute, die quasi online spielen, nur weil sie halt gewinnen wollen und eigentlich nur auf irgendwelche broken Builds setzen, sind dort nämlich nicht zugegen oder steigen sofort wieder aus, wenn sie merken, dass sie nicht einfach nur Gas geben können, sondern tatsächlich auch mal irgendwie sinnvolle Rennlinien einhalten müssen und so Zeug. Und
1: liest so ein bisschen das Metaplay aus.
0: Genau. Und das ist was, was einfach super erfrischend ist und was ich jetzt die letzten Tage auch immer wieder gemacht habe, weil es so Spaß macht, weil es halt einfach tatsächlich einem die Möglichkeit gibt, die Autos kennenzulernen, weil man sich reinfuchsen muss, wo sind die Bremspunkte, wie gut sind die Bremsen, kann ich überhaupt über längere Zeit bremsen, muss ich hier oder da runter oder hochschalten und so weiter. Und dadurch auch neue Taktiken natürlich lernt, weil man auch andere Ideallinien findet, weil man anderen Spielern dabei zuschauen kann, wie sie ein bisschen effizienter sind als man selbst, weil man tatsächlich mal das Ding hat, dass man, wenn man in Kolonne fährt, man selbst einen Vorteil hat, wenn man hinter jemandem ist, weil man Windschatten-Effekt hat und dadurch schneller wird als der andere. Das heißt, man kann auch einfach mal Leute dadurch überholen, dass man hinter ihnen fährt. Und das ist irgendwie was, was bisher immer gefehlt hatte, weil das Einzige, was du im Online-Modus halt hattest, war, dass du entweder einen guten Start hattest und sowieso schon ein super Auto und damit dich niemand mehr einholen konnte, oder aber du warst halt immer irgendwie so auf dem vierten, fünften Platz am Tümpeln, weil die ersten paar Plätze schon 2 Minuten vor dir das Rennen beendet haben. Ja.
1: Eine Frage, die sich gerade beim so Gameplay-Videos nebenher schauen aufgedrängt hat für mich an dich, wäre ganz spezifisch, wie spielst du? Spielst du mit Lenkrad oder spielst du mit Controller?
0: Beides. Also ich habe den fünften Teil mit Lenkrad gespielt teilweise, aber es ist halt immer so ein Hassle, das alles aufzubauen, aber ich spiele hauptsächlich mit PS5-Controller.
1: Okay.
0: Aber am PC eben. Und spiele aber so, dass ich quasi sämtliche Unterstützungssysteme aus habe und auf manuelle Schaltung bin. Das heißt, ich fahre quasi so manuell, wie es geht, zumindest in den niedrigeren Leistungsklassen, und dann ab so Klasse S2 oder S1 mache ich dann Traktionskontrolle noch an, damit ich nicht konstant irgendwie am durchdrehende Reifen haben bin beim Starten, weil das echt ein bisschen lästig ist, dass du dann irgendwie den Trigger nur zu 10% durchdrücken darfst am Start, weil du sonst sofort durchdrehende Reifen hast.
1: Tja.
0: Aber ja, also ich versuche so ein bisschen das Ganze so simulatorisch zu fahren wie möglich und es macht halt auch mehr Spaß, finde ich. Aber ich meine, klar, das Spiel bietet einem die Möglichkeit, quasi so einfach wie möglich zu fahren, wenn man möchte. Und ich denke mal, da gibt es auch die Zielgruppe für. Ich sehe das Ganze halt so ein bisschen als eine entspanntere Version von einem Assetto Corsa oder so, was ich ja auch spiele, aber dann halt komplett nur mit Lenkrad. Und es ist schon nochmal was komplett anderes. Also Forza ist einfach so, ich weiß nicht, so ein bisschen das Äquivalent von, für mich so ein bisschen von so einem Candy Crush, wo ich einfach anmache, mir ein Auto raussuche, ein bisschen durch die Gegend fahre, irgendwelche Overworld-Events abschließe und dann wieder ausschalte nach einer halben Stunde, dreiviertel Stunde und einfach ein bisschen Spaß hatte dabei, mit dem Auto durch die Gegend zu fahren, oder manchmal auch einfach nur mir denke, ach komm, ich mache jetzt irgendwie ein Spec-Racing-Event, weil ich Bock drauf habe, schaue, welche Autos da gerade existieren und denke mir so, oh ja, mit dem Porsche bin ich noch nie gefahren, lass das mal ausprobieren. Und
1: ein bisschen was, was für mich GTA Online einnimmt als Base. Okay, ja.
0: Genau, fair. In der Art ist das. Und wenn ich mal wirklich dedicated Bock habe auf irgendwie krasse Simulationen, dann mache ich eher ein Assetto Corsa an. Das ist schon der Fall. Aber ich muss auch sagen, es macht natürlich enorm Spaß jetzt mit dem Lackieren von Autos und auch das Tuning ist teilweise ganz lustig. Ja.
1: Also würdest du schon sagen, dass es ein Schritt nach vorne ist, wenn auch kein großer vielleicht?
0: Ich würde sagen, es ist ein diagonaler Schritt zur Seite. Es ist leicht nach vorne, aber auch so ein bisschen dasselbe wie das letzte Mal, nur mit anderem Landschaftsding. Also sie haben halt neue Events gemacht, sie haben ein paar neue Autos reingebracht, ein paar neue Konzepte, aber die Story ist immer noch so ein bisschen unterirdisch und eher Beiwerk als sonst was. Und die Spieler, die das Spiel spielen, sind auch immer noch leider dieselben. Ja.
1: Ja, aber sie haben eine komplett neue Welt gebaut, sie haben...
0: Das ist richtig.
1: So, das ist ja schon auch was.
0: Und ich muss ganz ehrlich sagen, wenn man den fünften Teil mochte und den regelmäßig gespielt hat, lohnt sich der sechste Teil auch. Wenn man neu einsteigen möchte und sich einfach nur denkt, boah, Japan, da will ich drin rumfahren und das macht sich ja richtig Bock, kauft entweder die normale Version oder wartet, bis es im Sale ist, weil so die Premium-Version, beziehungsweise was heißt Premium-Version, die VIP-Version oder so, wie das heißt, wo man ein bisschen mehr Geld bekommt und so Zeugs, weiß ich nicht, ob sich das für einen lohnt, wenn man nicht wirklich regelmäßig spielt. Es hat genügend Autos. die man durch die Story freischaltet und das auch casually kann. Also man hat nicht das Problem, dass man, wenn man kein Geld verdient, außen vor ist. Aber es ist schon sowas, wo man dranbleiben muss, wenn man den Anspruch hat, dann auch irgendwie alles freizuschalten.
1: In dem Boot bin ich gerade so ein bisschen. Ich glaube, ich hätte schon Bock, mal ein bisschen Forza Horizon 6 zu spielen. Ich bin aber absolut nicht den Ehrgeiz, jetzt irgendwie super krass gut in den Rennen zu werden oder so, ehrlich gesagt. Und werde wahrscheinlich auch nicht wie du jetzt 60 bis 600 Stunden darin verbringen. Und da ist bei 60 oder wie viel kostet es gerade im Vollpreis, das ist mir einfach zu viel Geld.
0: Ich glaube 60 Euro, ich bin mir aber nicht sicher. Es kann auch 70 sein. Aber man kriegt das natürlich auch definitiv demnächst irgendwann mal reduziert. Also lange dauert das normalerweise nicht, bis es den ersten Sale gibt und dann sind das meistens irgendwie 15-20% und ich würde sagen, wenn es um 15% reduziert ist, lohnt es sich auf jeden Fall schon zu kaufen. Ansonsten, so wie der Normalpreis ist, lohnt es sich dann, wenn man wirklich den Anspruch hat, es auch länger zu spielen. Zum mal eben reinschauen, ist es, denke ich, aktuell noch zu teuer und auch noch nicht ausgereift genug, was das Balancing und die generellen Inhalte angeht. Ich denke mal, es hat so ein bisschen...
1: bei Steam kostet es gerade 70 Euro.
0: Ja, also ich würde sagen, für 50 Euro, wenn ihr es für 50 Euro irgendwann kriegt, lohnt es sich. Für 70 Euro ist es aktuell gerade was man nur machen sollte, wenn man aufhört zu spielen.
1: Absolut fair, ja.
0: Gut, aber dann würde ich sagen, war es das auch mit der Sendung für heute. Und mit dem Fazit will ich dann die Sendung auch so ein bisschen beenden, denn uns geht die Zeit aus. Und ich möchte euch noch einmal ein wenig Musik aus dem Forza Horizon Spiel präsentieren.
1: Ich habe einen ganz kurzen Tipp, weil ich so ein großer Proponent von dem Spiel bin und es gerade im Epic Store kostenlos ist. Holt euch Citizen Sleeper. Es ist für diese Woche kostenlos. Es ist ein unglaublich cooles Rollenspiel. Wahnsinnig toll geschrieben, wunderschön gemacht. Holt es euch. Was habt ihr zu verlieren? Citizen Sleeper.
0: Jo. So viel dazu. Ansonsten kann ich noch ganz kurz unser Soundcloud pluggen. Da könnt ihr die Sendungen der letzten Wochen anhören. Und ansonsten findet ihr diese Sendung wahrscheinlich dann auch irgendwann im Laufe der nächsten Tage dort, falls ihr sie euch nochmal anhören wollt oder so. Keine Ahnung. Oder sie nicht vollständig mitbekommen habt. Und wir sind dann nächste Woche wieder hier. Und ich kann es noch nicht zu 100% versprechen, aber vermutlich werden wir dann nächste Woche über Lego Batman reden. Denn das ist ja auch erst seit kurzem draußen. Ja, bis dahin wünsche ich euch jetzt viel Spaß mit der Musik. Ein schönes Wochenende, einen schönen Freitagabend. Und wir hören uns dann nächste Woche Freitagabend 18 Uhr wieder hier bei Horaz 886 Gamekeeper. Bis dahin, auf Wiederhören.
1: Tschüss.

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1: Hello, Babes. Hier ist wieder Winter mit Shachi und Conversation. Schön, dass ihr wieder eingeschaltet habt. Ihr hört heute eine neue Episode von Love Island Commons. Ich weiß, heute sind wir ein bisschen später, aber wir hatten einige Probleme und noch bin ich alleine im Studio. Aber ihr hört in der nächsten Stunde mich und Iman ein bisschen yappen, talken über Love Island und die jüngsten Ereignisse. Das heißt, bleibt gerne dran. Und ihr hört jetzt aber erstmal von Missy Elliott, Lose Control. See you in a bit, babe.

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Leute, hi, da bin ich wieder. Willkommen zu Shachi in Conversation mit Winter und eigentlich Iman, aber she's not here yet. Inshallah kommt sie gleich, aber you know, black people, Spaß, aber habischer Timing, that's something we need to work on. Aber ja, ich bin aktuell noch alleine im Studio. Deswegen, bevor wir anfangen mit our regular scheduled program, möchte ich ein paar andere Dinge adressieren. Und zwar, guys, I hope you're good. Es ist sehr, sehr, sehr warm heute. Auch im Studio ist es sehr warm. Ich hoffe, ihr habt alle genug getrunken und genug gegessen, weil das ist sehr wichtig bei diesen Temperaturen. Ja, aktuell ist ja die WM, wie man überall mitbekommt. To be honest, bin ich null in Fußballstimmung und ich schaue auch eigentlich die Fußballspiele gar nicht, um ehrlich zu sein. Aber Leute, können wir bitte über Ghana und Kongo reden? Like, I love to see my African brothers and sisters, oder nur meine Brothers in diesem Fall. Aber hä? Lieb, so, it's a good day to be African. Und deswegen ein Shoutout. Shoutout to Ghana, Shoutout to Kongo. Shoutout an die Leoparden und Kakan und Kakalika. Kalika, Kakalika. Ja, das freut mich einfach ungemein. Vor allem für jemanden, dessen Land halt nicht in der WM ist, noch nie in der WM war. Ja, guys, shoutout to you. Heute ist der 19.06., der 19. Juni. Viele wissen, es ist Juneteenth. Wem das nicht ein Begriff ist, schämt euch nicht, weil ehrlich gesagt war mir das lange auch kein Begriff und ich wusste auch nicht genau, was das ist. Aber ich habe eine Beschreibung rausgesucht, die ich jetzt kurz vorlesen möchte. Juneteenth, a blend of June and 19th, is a holiday the emancipation of enslaved African Americans in the United States, observed annually on June 19th. It specifically marks the day in 1865 when Union troops arrived in Galveston, Texas, to announce that the last enslaved people in the state were free. Und Leute, ihr müsst euch vorstellen, einfach im Jahr 1865, wo in anderen Staaten von Amerika, wo Leute schon seit 2 Jahren, wo Slaves schon freed waren, 2 Jahre zuvor, und Leute in Texas wussten das nicht und an diesem Tag wurden die befreit. Deswegen, Leute, to all my African Americans, we love y'all. Wir lieben eure Culture, auch wenn Leute nicht gerne die Props geben, die sie eigentlich verdient haben, aber wir lieben African American Culture. Iman und ich reden über Love Island USA. Wer interessiert uns da am meisten? Die African American People, die in dieser Show beteiligt sind, die Kandidaten. We love Hip-Hop, we love R&B, like y'all are literally, like Casey said, ihr seid der Blueprint. Deswegen, shout out to my African Americans, we love y'all. Und ja, Leute, Iman läuft hier gerade an mir vorbei. Guys, actually, let me let her in.

0: What's poppin', guys? Hier ist Winter, ihr seid bei Shachi in Conversation, Love Island Comments und ich bin tatsächlich nicht mehr alleine im Studio.
1: Hallo, I'm back, hi.
0: I'm back.
1: Yeah, okay, I'm sorry, I was late.
0: Girl.
1: Ich habe mich zweimal verfahren.
0: Ja, aber sie ist hierher gerannt, deswegen...
1: Habe schon Timing, Leute.
0: I love the effort.
1: Sorry, ja, Leute, nur damit ihr uns zuhört.
0: All good. Aber ja, ich freue mich, dass du hier bist.
1: Thanks for the invitation.
0: How are you?
1: I'm hot.
0: Girl, it is hot. Es ist so heiß, oh mein Gott.
1: Ja, yeah. Eigentlich hätten wir so am See chillen müssen.
0: Echt so. Ja, it's crazy. Girl, weißt du, was auch hot ist?
1: Was ist hot? Love Island.
0: Das ist Love Island Tea. Spaß. Leute, kurzer Disclaimer, wir sind beide ein bisschen fed up gerade mit Love Island, weil nothing is really happening.
1: Like, nee.
0: It's getting a bit boring, you know? Like, irgendwie, ich weiß nicht, also, so wie Soul gesagt hat, es ist nicht Love Island, es ist ein bisschen Couples Island. Ja, but let's get into it. Man, hast du jetzt eigentlich die Folge angeguckt?
1: Also, mir fehlt noch die Folge von heute Nacht.
0: Okay, aber du wurdest ja schon gespoilert, du weißt schon, wer fliegt.
1: Ja.
0: Wer gekickt wurde.
1: Haben wir darüber geredet, dass Sean, Beatrice, die auch schon gekickt wurden?
0: Nein, weil nicht? Das war ja, also letzte Woche waren wir mit Mahelia hier. Shoutout Mahelia. Da wurde Sean gekickt. Und dann haben wir darüber geredet, glaube ich. Aber danach, wir haben ja Donnerstag aufgenommen und ich glaube, danach wurde dann Beatrice gekickt. Und darum haben wir halt obviously noch nicht geredet,
1: ja.
0: Weil, genau. Girl, wie fandest du das?
1: Dass Beatrice gekickt wurde?
0: Ja.
1: Gar nicht so schlimm. To be honest.
0: That's crazy.
1: Ja, aber ich habe auch, um ehrlich zu sein, gar kein so, ich habe no feelings über die ganzen Islander gerade. So, die sind irgendwie alle so egal.
0: Ja, ich check.
1: Mich interessiert nicht, wer geht.
0: Das sind noch nicht deine Sims, gell?
1: Nee, ich noch nicht check. Ich hab noch keine parasocial relationship zu denen.
0: Ich check.
1: So. Also ich fand's halt, die wurde ja rausgevotet. Nee, von, weil die niemand mit ihr gekappelt ab
0: ja,
1: hat, ne?
0: Ja, keiner hat, also Dinger hat sich, Gabrielle
1: eigentlich war es Gabriels Schuld.
0: Ja, es war seine Schuld, aber ich habe es auch irgendwie kommen sehen. Und honestly, also du weißt ja jetzt, dass Gabrielle auch gekickt wurde, ne? Honestly, gut für die Islander, dass Gabrielle jetzt raus ist, weil I'm so sorry, this guy is just straight up horny. Like, what is he doing?
1: I don't know.
0: Like, this is
1: not... Aber das ist so brasilianische Art von denen.
0: Bro, er muss, Dinger, wenn er too hot to handle geht... Es gibt kein Geld mehr. Am Ende ist kein Geld mehr da.
1: Yeah.
0: Es gibt kein Geld am Ende.
1: Yeah.
0: Nee, this guy, like, he was doing too much for me. Also, finde ich zumindest. Aber, ja, he's Brazilian und es ist obviously Love Island. So, es ist ein Dating-Format.
1: Aber weißt du, was ich voll cute fand? Ich fand das letzte Gespräch von Beatrice und Gabriel voll cute. Ich habe fast geheult. Weil es war so, ja, das war schon emotional. Ja, ich fand es voll cute, wo die gesagt hat, so, ja, danke, dass du mich so fühlen lassen hast, wie ein normaler Mensch und so.
0: Oh mein Gott.
1: Und dann halt auf Spanisch, die konnten sich so gut, viel besser halt austauschen, weil das halt auch Gabriel besser spricht als Englisch, glaube ich, oder?
0: Ja, safe.
1: Ja.
0: Ja, das war echt übel cute und low-key, wir wurden auch ein bisschen robbed von so vielen von deren Konversationen, glaube ich. Einfach, weil es auf Spanisch war und vielleicht dachten die so...
1: Die haben keinen Bock, alles zu übersetzen.
0: Genau, das... Nee, nicht keinen Bock, das zu übersetzen. Ich glaube, die dachten einfach, es kommt nicht so gut an, so.
1: Ja.
0: Weil, englische Show, obviously. Aber, ganz ehrlich, ich hoffe irgendwie, dass sie sich jetzt connecten, wo die beide draußen sind, weil...
1: Aber die war live und die hat gesagt, nee, ist vorbei.
0: Weil ja, wegen dem mit Jen. Ja, aber, who knows, so. Wenigstens können wir jetzt so was anderes noch shippen, außer die Leute von Love Island.
1: Aber,
0: Wie fandest du After Sun mit Sean und Beatrice?
1: Hey, ich fand After Sun dieses Jahr richtig cool und interessant.
0: Ich fand's auch interessant.
1: Weil letztes Jahr habe ich das irgendwie nie angeguckt oder die letzten 2-3 Jahre. Aber ja, diesmal hat's Spaß gemacht. Ich weiß nicht, ob du auch Sierra Miller kennst, die Moderatorin. Nee. Die ist ja in einem anderen Reality-TV-Format, Summerhouse, Bravo Show. Also Bravo Show sind ja so Shows wie The Real Housewives of Atlanta und Salt Lake City, so die ganze Housewives-Reihe ist von Bravo und Summerhouse auch. Und da gab es einen Skandal. Da gab es einen Skandal, weil das Summerhouse, das sind die aber, keine Ahnung, über den Sommer halt in diesem Summerhouse in den Hamptons.
0: Mhm.
1: Und das ist so eine Freundesgruppe. Und diese...
0: ist das mit der kleinen Schwester von... Nee, ich glaube, ich wechsle was. Mit der kleinen Schwester von Jordan Woods.
1: Nein, das ist eine andere Show, auch von Bravo. Hm. Oh nee, ich glaube, die ist gar nicht dabei. Aber nee, aber auf jeden Fall bei Summer House hat dann Sierra, die hat, die war mit West oder hat sich gedatet mit West. Und es hat sie halt voll emotionally mitgenommen, dass sie, weil irgendwie hat es nicht geklappt mit denen und es war, ja, er ist ein bisschen Manipulator. Auf jeden Fall, ihre beste Freundin Amanda war verheiratet mit Kyle und die haben sich jetzt im Januar getrennt und jetzt ist sie mit Wes, mit dem Ex von Sierra zusammen und Wes ist auch mit Kyle Best Friends und die sind alle in diesem Summer House. Das war ein richtig großer Skandal. Deswegen hat ja gerade Sierra Miller ist jetzt gerade bei Love Island, weil die hat gerade so ihr, also so All Lights on Her und ja, ist Rising Star. Und so ist ja auch Ariana Maddox. Die hat ja auch so einen Skandal bei Bravo gehabt. Ja,
0: Ariana Maddox, genau. So iconic.
1: Ja, und deswegen ist sie auch bei Love Island gewesen. Das war auch nach dem Scandal.
0: Ja. Hä, wie witzig. Nee, ich wusste das gar nicht, aber ich habe mich gewundert, weil bevor die, wir haben die ja nicht bei After Sun zum ersten Mal gesehen, die Sarah, beiden, Sarah und die andere heißt...
1: Taffy, ich glaube auch so, ich habe vergessen, was sie macht.
0: I don't know these girls, aber wir haben die ja nicht bei After Sun gesehen, sondern die haben die Challenge davor gemacht. Und da meinten alle so, oh mein Gott, I love you, bla bla bla. Okay, da meinte ich auch so, oh mein Gott, I love Sierra. Und da dachte ich so, hä, warum kenne ich die nicht? Aber ja gut, bin halt einfach nicht so im Game drin. Aber es ist wie das deutsche Sommerhaus der Stars.
1: Ich habe das Sommerhaus der Stars nicht geschaut, aber sind ja auch einfach in einem Haus die ganze Zeit und
0: Challenges und so.
1: Ich glaube, die haben nicht mal Challenges bei Summer House.
0: Okay.
1: So entspannt, Freundesgruppe, die reden so über Probleme, Beziehungen, Partys und keine Ahnung.
0: Wo wir gerade beim Thema sind, After Sun und Hosting Love Island. I have a question for Olandria Headquarters. Was würdest du dazu sagen, wenn Olandria in Zukunft Love Island hostet oder zumindest After Sun?
1: After Sun, ja, warum nicht? Könnte sie schon machen.
0: Also ich würde die voll feiern, ehrlich gesagt.
1: Aber ich weiß auch gar nicht, ob die so krasse Persönlichkeit dafür hätte, to be honest.
0: Ich denke halt, schon mal das Ding ist, Olandria hatte richtig gute One-Liner und ich finde, das wird immer overlooked, weil halt andere Leute auch One-Liner hatten, aber ihre waren trotzdem gut. aber weißt du, Ariana ist ja auch so... Ariana Maddox.
1: Ja,
0: Ariana. Die ist so calm, collected und so, weißt du, okay, in ihrer Show hat sie so ihren Ausrast, aber war halt emotional. Aber ich sehe so ähnlichen Vibe bisschen wie bei Olandria. Einfach so beobachtend und so mitfühlen, kann gut mit Leuten reden und sowas. Und deswegen dachte ich mir so, beziehungsweise nein, why am I lying? Das ist gar nicht mein Gedanke. Ich habe das irgendwo gesehen. und deswegen wollte ich dich das fragen. Aber Iman, ich habe dir in der ersten Folge Screenshots gezeigt von Social Media über halt irgendwas über Love Island, was Leute halt so gepostet haben, getweetet, whatever. Und ich möchte jetzt sowas Ähnliches machen. Und zwar statt, dass du einfach auf einzelne Tweets reagierst, machen wir jetzt People are saying, also die Leute sagen. Und dann, und dann reden wir darüber, was in diesem Tweet oder in diesem Screenshot, whatever, gesagt wurde.
1: Yes, I'm excited.
0: Okay, also, what is your opinion on KC? Also, Leute sagen, KC ist so einer, der dich heiratet und dann 45 Jahre mit dir zusammen ist und dann aber in seinem Kopf denkt, oh nein, ich hätte zu diesem einen Girl von damals, hätte ich liebe dich auch sagen sollen.
1: Nee, so schätze ich nicht ein. Findest du?
0: Nee, Loki. Das Ding ist, die sagen das, glaube ich, weil bevor die Soul gekickt haben, haben die ihn doch gefragt, wenn Soul jetzt bleibt, dann are you gonna explore her? Und dann meinte er so, ja, she's staying, I'm gonna explore her. Ich glaube, das zeigen die auch bei Movie Night. Und das ist ein bisschen messy, weil du hast sie doch bis jetzt nicht explored, warum willst du sie jetzt exploren? Deswegen sagen die halt, dass es so diesen Vibe gibt.
1: Ah, okay, ich check.
0: So, er heiratet ein Girl, aber denkt sich so, er heiratet ein Girl, einen Tag vor der Hochzeit schreibt er, it should have been you. So.
1: Ich habe gestern ein TikTok erst gesehen, weil anscheinend ist ja Casey Muslim.
0: Really?
1: Yes.
0: Und
1: hat so ein Video gemacht, so, Casey is one of the Muslim guys who's gonna date around, do other things and marry a Muslim woman.
0: That's crazy. That's crazy. Hä? I didn't know.
1: Ja, aber ich wusste auch nicht, ob das so fact-checked ist.
0: Ja, ich check.
1: Als würde es so richtig Kopf, weiß nicht.
0: Naja.
1: Es wäre toll verwirrend für mich, wenn der jetzt Muslim wäre. Also ich hätte ihn nicht so eingeschätzt, weil es ist ja auch ein Black American, der hat nicht so...
0: Ja, aber es gibt ja viele Schwarze Amerikaner, die...
1: So in Philly.
0: Wer?
1: In Philadelphia.
0: In Philadelphia, ja. Ich habe doch heute dieses Meme geschickt. Aber ja. Okay, nächster Tweet. Also es ist gerade alles Threads. Shows I think the current cast should have applied for with no explanation. Sag einfach ja, nein, nachdem ich Name und Show sag. Corbin too hard to handle.
1: Ja.
0: Loki, ich finde diese Corbin-GBT-Witze richtig funny, weil, ja. Junge, er ist ein Roboter einfach.
1: Casey, I'm gonna explore you.
0: Ladies. Ja, ey, also, ich weiß nicht, ob das wirklich seine normale Art ist zu reden, aber schon etwas sonderbar.
1: Ja, ich glaube, der tut seinen Jamaican Accent ein bisschen unterdrücken.
0: Ah, stimmt. Und er hat ja jetzt endlich exposed as
1: Blasian.
0: As Blasian. Ich finde es auch richtig witzig. Er sagt Blasian, also Black and Asian. Er sagt aber nicht, wo er die asiatische Seite ist.
1: True.
0: Und Jamaican, hat er gesagt. Loki, I see it. So, er gibt schon so.
1: Ja, Blasian, aber Asian hätte ich jetzt nicht. Echt?
0: Ja, aber bei Sean. Wobei, ich habe schon bei Sean gedacht, dass er Blasian ist. Oder dass er zumindest Asian ist. Aber
1: ich finde, Sean sieht einfach 1:1 aus wie so ein Islander. Ja, halt.
0: So ein Pacific Samoan. Islander.
1: Ja, sag mal, man sagt auch Islander, nicht Love Islander, aber Islander. Was sagt man nicht?
0: Ja, Pacific Islander, doch, ist richtig. Okay. Anaya loves blind.
1: Ja.
0: Yeah. I find it disrespectful. Ich finde das respektlos, das zu sagen, weil, are you calling her ugly?
1: Hä? Nee, ich meine vom Seriousness, weil die da halt heiraten, so habe ich das jetzt gedacht.
0: Ich weiß, also mir gefällt irgendwie nicht, wenn man das sagt, weil it's giving so, obwohl, ja jetzt, wo du sagst, so, sie ist halt nicht so shallow.
1: Sie ist mehr serious halt einfach.
0: Ja, und wegen auch Connection, dass sie so direkt invested ist und sowas. Aber honestly.
1: Sie ist auch zu jung dafür, um ehrlich zu sein.
0: Für?
1: Love is blind.
0: Love is blind?
1: Ja.
0: Gehen dann nur.
1: Ja, für 23. Ja, okay.
0: Nein,
1: manche Leute sind mit 23 schon bereit zu heiraten, aber ich denke mir so, she's in her early 20s.
0: Stimmt, man heiratet da ja. Ja, okay, fair. Ja, okay. Gabe. Heute lache ich voll viel irgendwie. Gabe, 90-Day-Fiancé.
1: Oh my God. Nein. Obwohl, schon ein bisschen Vibes gibt ja schon, ne?
0: Loki, das ist auch ein bisschen grenzwertig, finde ich. Nee, weil er gibt mir schon mal 90-Day-Fiancé, also er wäre dann einfach so ein Guy in Brazil und irgendein Girl aus USA holt ihn.
1: Hey, sorry, 90-Day-Fiancé ist halt so witzig, da gab's, ich weiß nicht, ob du es gesehen hast, sorry. Ich unterbreche wieder. Da war so Nigerian, Daniel und Lisa. Das war richtig viral gegangen. Das muss man sich angucken. 90-Day-Fiancé, das war dieses Jahr die Staffel, das war so witzig. Das war eine, die war in 5 Ehen, die war schon 5 verheiratet und dann hat sie einen Nigerian geheiratet, der 30 ist. Und die haben da irgendwie so einen Priester oder so. Und sie, ihre letzte Ehe, war aber mit einer Frau.
0: Okay, Clock in, Pride Month, we love.
1: Und dann hat sie das vor Daniel verheimlicht.
0: Ooh.
1: Und der Priester hätte das nicht erlaubt. Es war so, also ihr müsst euch das anschauen, Leute. Schaut euch Daniel und Lisa, 90 Day Fiancé. Es ist so funny. Es ist wirklich wie Nollywood.
0: That's crazy.
1: Ja, sorry, kurzer Abstecher.
0: Soul, Love Island haben die gemacht.
1: Sorry, aber ich finde, Soul hat so eine Low Energy.
0: Girl, schau mal, ich fühle für Soul. Yeah. Weil sie war auch richtig witzig bei ihrem Abgang.
1: Yeah.
0: Also, sorry, du hast ja noch nicht gesehen. Aber ja, sie war auch richtig witzig. Aber schau mal, as a bombshell hätte die da schon ein bisschen mehr so Trouble.
1: I need more confidence von den Girls irgendwie so. Sei more confident. Versuch die Beziehung noch besser kaputt zu machen. So
0: ein Drama ein bisschen.
1: Ja, ich check. Act up.
0: Ja, ist wirklich so. Soul hat nicht genug gemacht, finde ich. Aber ich kann auch verstehen, dass sie sagt, ich komme dahin, alle sind Dinger.
1: Ja,
0: alle sind in einem Couple, alle sind. Vor allem keiner hat kommuniziert, dass er closed off ist, aber keiner wollte auch exploren.
1: Ja, aber okay, wenn die nicht exploren wollen, dann geh du so. Komm, let me pull you for a chat.
0: Hat sie auch gemacht und dann hat ja Sincere auch. Also, obviously hat sie ja einen geangelt, aber.
1: Ja, aber ich
0: sincere is not really sincere.
1: Sin City.
0: Sin City. Disingenuous. Whatever they call him. Warte, hier. Sincere Traitors. Was ist Traitors?
1: Traitors ist Werwolf, aber verfilmt.
0: Echt?
1: Ja, da gibt's
0: da hätte ich ihn als erstes gekickt, zum Beispiel.
1: Echt jetzt?
0: Ja.
1: Das sagen die halt nur, weil er Mindgames macht. Mit so und Dinger und halt nicht ehrlich ist und gut lügen kann.
0: Ich finde so, er kann gut lügen.
1: Ja, hatte schon.
0: Er lügt immer so. Er macht immer seinen Arm so. Loki, that's pissing me off.
1: Ja.
0: Ich finde nicht, dass er gut lügen kann. Er lügt einfach.
1: Ja, er lügt einfach. Aber das merken die anderen
0: Leute nicht. Ja, das merken die halt nicht. Okay. Ja,
1: das ist ja schon gut, wenn du so bei Traitors dann halt, die sind halt auch 2 Wochen in einem Haus, spielen halt als Werwolf und dann...
0: Oh mein Gott, they should put me in there.
1: Oh, ich würde so schnell verlieren. Die würden direkt merken, wenn ich ein Traitor wäre.
0: Nee, Mann, ich liebe Werwolf. Beste. Ja. Bei Casey haben die America's Got Talent gemacht.
1: Wegen was?
0: Frag mich nicht, warum. Nee,
1: was hat er für ein Talent? Sorry. Rap there.
0: Rap it up. Dann Kenzie, Temptation Island. Aber Loki, ich seh Kenzie als Verführerin bei Temptation Island. Ja.
1: Die ist auch so horny.
0: Ja, und sie ist so sprunghaft irgendwie.
1: Ja.
0: Also jetzt auch dieses... Girl, schau die Folge an und ich glaube, da müssen wir nochmal reden, weil...
1: Warum hat die gemacht?
0: Die sind einfach komisch. Nee, warte, das mit dem Brief hast du ja jetzt gesehen dann.
1: Dass sie Caleb nicht wollte.
0: Ja, also das letzte Recoupling hast du ja gesehen mit dem Brief.
1: Ja.
0: Ja, keine Ahnung. Irgendwie dieses Spiel, was sie in Corbin spielen, fühle ich nicht.
1: Ich auch nicht. Ich merke auch nicht, haben die überhaupt eine ernsthafte Beziehung?
0: Nee, deren
1: über was reden halt die?
0: Rummachen.
1: So. Ja. Ja. Ganz ehrlich, das hat no substance. Ich mag auch Kenzie nicht, ich finde die ein bisschen weird.
0: Ja, aber Kenzie wird nicht gekickt. Ich glaub,
1: doch, die Leute wollen gerade, machen gerade Campaign, dass sie gekickt wird, weil die sagen auch, dass sie anti-black ist. Weil, soll ich erklären?
0: Ja, erklären.
1: Also Leute sind der Meinung, dass sie halt Corbin eigentlich nur als so Objekt betrachtet, mit dem sie halt genau, einfach physical sein kann.
0: Crockett.
1: Aber mit Caleb hat sie zum Beispiel so ernsthafte Gespräche geführt über Familie und so weiter.
0: Ja, das habe ich auch gesehen. Ja.
1: Und dass sie halt so, Black People so objektifiziert.
0: That's crazy. Das ist sehr verrückt. Aber Loki, das sehe ich auch ein bisschen. Aber sie hat auch, finde ich, ein bisschen wenig Substance. Deswegen, ich habe das Gefühl, vielleicht passt sie deswegen zu Corbin.
1: Yeah.
0: Weil sie sind einfach beide so head empty, no thoughts, just vibing.
1: Vor allem, die ist ja... She's a nurse. Und
0: die hat
1: das mit dem 2030 Vision. Hat auch Caleb gesagt, er hat 2013.
0: Ja.
1: Und es ist richtig, wie er gesagt hat, dass er eigentlich bessere Augenstärke.
0: Augensicht, ja, keine Augenstärke, ja.
1: Und sie hat gesagt, no, 2030, I'm a nurse. Und das war halt wrong, was sie gesagt hat.
0: Oh mein Gott, ich glaube, in einem von den Screenshots ist jetzt auch... wie kann es sein, dass Amaya und Kenzie und Nick ist ja, glaube ich, auch Nurse. Wie kann es sein, dass die alle Nursing School gepackt haben? So, jetzt eigentlich muss ich doch auch packen. Und dann denke ich mir so, that's a rude thing to say. Don't do Amaya Papaya like that. Aber
1: ja, okay, bei Amaya denke ich es mir auch manchmal so. Sorry.
0: Nein, ich check, aber ich glaube, bei ihr ist halt wirklich das Ding, dass sie einfach nicht, she's not a good talker.
1: Ja, also maybe so, it's that.
0: Sie struggled beim Reden. Okay, let's move on. Jen was only saved so Kenzie could have an ally. She wouldn't dare be able to rejoin those girls again with her tail tucked if her right hand was eliminated. Loki, ich sehe das aber auch. Sie kann jetzt nicht das einzige weiße Girl sein.
1: Ja, und deswegen meinten Leute auch, dass sie anti-black ist, weil sie zu... Jen gesagt hat, I can trust you, obwohl die OG, mit den OG Girls von Anfang an da war. Und jetzt ist sie direkt so close mit Jen. Und dann die war ja auch mit Jen, Soul war, saßen die mal.
0: Mhm.
1: Und dann ist Soul weggegangen und hat gesagt, I can only talk to you, I can only trust you.
0: Ja. Ganz ehrlich, irgendwie hinterfrage ich das auch gar nicht mehr so sehr. Bei Kenzie, she's just off.
1: Ja.
0: Weil, weißt du noch, als sie mit Mel geredet hat auch, Wegen Corbin war das ja, glaube ich, dass Mel dann mit Corbin in ein Couple geht, weil Sincere ja obviously mit Sol war. Und da dachte ich mir auch so, in dieser Konversation war die einfach direkt pressed und hat, she wasn't hearing her. Und da dachte ich mir auch so,
1: she's egocentrical.
0: Ja, sie ist weird. Aber ich glaube nicht, dass sie gekickt wird. Ich glaube nicht, dass sie gekickt wird, so wie Huda letztes Jahr nicht gekickt wurde. They're gonna keep her on. einfach, ja, ein die hoffen, Drama, dass sie explodiert.
1: Ja.
0: Und das, ja, für Drama, für Sendezeit, einfach für whatever. Ja,
1: she's just annoying.
0: Deswegen, ja. Okay, what else, what else? Loki, get Zack off my fucking island.
1: Boah, ich mag den gar nicht.
0: Zack look like somebody from Narnia.
1: Kinda. Oh. Oh mein Gott, jetzt wo ich so sehe, schon irgendwie. Hä, was ist bei Narnia auch so, diese Halbpferde?
0: Ja.
1: So sieht das schon aus.
0: Ja, aber die, also diese Person mit den Locken ist, glaube ich, Halbziege.
1: Ah, ja, yeah, I can see it.
0: Loki, Zack voll nervig. Aus mehreren Gründen. Erstmal, seine Bromance mit Bryce finde ich voll cute. Aber ich finde irgendwie ein bisschen, dieser Joke ist auch so tot. Und ich glaube, der Playing into it, ich glaube, Production hat den, glaube ich, so gesagt. Ja, hey, they're shipping you guys, bla bla bla. Weil, guck, was in der jetzigen Folge passiert ist. That shit is, I don't know. Also für mich ist they're doing too much. Mhm. Aber an sich sind die cute und ich finde es auch voll gut, dass mal so eine männliche Freundschaft gehighlightet wird und so. Aber, I don't know. Zack ist, glaube ich, so. Er versucht, so ein Strategiespiel zu spielen. Mhm. But he's not doing it right. Und auch er und Kayla, ich mag auch deren Verbindung nicht so sehr, ja, ehrlich gesagt.
1: Irgendwie nicht so interessant.
0: Like, ja, und ich glaube, bei Casa Amor, he's gonna go.
1: Ja, aber dann bringt das so Action. Ich will so Kayla explodieren sehen. Wie heißt, was sagen die? New Hampshire.
0: The Grim Reaper of New Hampshire?
1: Genau. Ja, meine beste Frau. Die will ich sehen. Ja. Nee, ich check schon. Aber ich muss auch sagen, ein Punkt gebe ich ihm recht, in dem Punkt, dass er eigentlich nicht mit Kayla schlafen wollte im Hideaway. Mhm. Manche sagen, she coerced him, weil er wollte nicht, dass er no, we're going to sleep und so.
0: Aber sie hatte doch auch so Bedenken deswegen.
1: Ja, weil er hat halt gesagt so, okay, er wusste halt, also so habe ich das jetzt verstanden, er denkt sich halt, dass wenn die jetzt halt was für wie heißt das auf Deutsch, oh mein Gott,
0: Physical Touch?
1: Nee, nicht Physical Touch. Wenn die physical werden, dann hast du ja eine tiefere Bindung. Und wenn da eine Bombshell kommt, die dir gefällt und du die kennenlernst, hast du so vielleicht die ganzen Hintergedanken, weil du denkst, oh, ich habe schon mit der Person. Mhm. Ich kann das jetzt nicht nochmal, ja, ich kann jetzt nicht nochmal jemand anderen exploren. Schon ein bisschen auch früh. Die hätten die auch einfach auf ein Date schicken können.
0: Ja, das stimmt. That's true. Aber ja, we will see. Ich bin voll gespannt auf Casa Amor. Ist es nicht jetzt nächste Woche?
1: Ich glaube, dieses Wochenende, oder?
0: Dieses Wochenende.
1: Montag, 22.
0: Okay.
1: I hope the drama will come, weil es ist wirklich gerade langweilig. Bei letztes Jahr, Episode 12, hatten wir schon iconic Charlie Dumping.
0: Ja, stimmt.
1: Es war so witzig. We don't wanna do that.
0: Episode 12.
1: Ja.
0: Irgendwie. Es sind ja insgesamt über 30 Episoden, ja?
1: 34, glaube ich.
0: Und wir sind ja jetzt dann quasi bei einem Drittel so.
1: Ja. Yeah.
0: It's not giving that.
1: Yeah, nothing happened.
0: Weil Leute sind gekommen, Leute sind gegangen, irgendwie keiner hat's gebockt. Ja. Haben Leute schon geheult? Ja, doch, bei Beatrice haben die geheult.
1: Ja.
0: Da hat Colvin auch geheult, ja. Das war krass irgendwie.
1: That was cute.
0: Ja, das war echt cute. Ich glaube, deswegen, ich liebe Beatrice und ich fand's nicht okay, dass sie die gekickt haben.
1: Ja,
0: ich finde auch, ehrlich gesagt, ich finde, es gibt ein Muster davon, was für Leute die kicken. Die kicken unproblematische Leute, die einfach, wo man einfach weiß, die werden nicht so Drama geben oder nicht so, die haben nicht so die sind in keinem toxischen Verhältnis zu irgendeiner anderen Person dort.
1: Aber ich finde, mit Beatrice wäre, glaube ich, schon gut gewesen, wenn die da wäre, weil die würde so Realness reinbringen.
0: Die hätte Leute geklockt und genau. Eigentlich brauchen wir mal jemanden, der Leute klockt. Weil letzte Staffel hatten wir Ace. Ace hat alle geklockt.
1: Nein, Ace ist Master Manipulator.
0: Na, Ace hat schon auch die Leute geklockt. War so, hey, so.
1: No, Ace was doing too much.
0: Okay, who is clocking the people in Season 7?
1: Season 8?
0: Nein, letzte Staffel.
1: Was heißt Glocken, Leute?
0: Wer hat mal so dafür gesorgt? Wer hat für Real Talk gesorgt? Real Talk bei den Entscheidungen, dass keiner sich rausnehmen durfte, hat ehrlich kommuniziert und offen kommuniziert.
1: Ja, Nobody. Deswegen war Hoda so, wie sie war.
0: Nein, es war Ace.
1: Nein, Ace hat Dinger geschmacht. Der hat, he was a showrunner.
0: Ja, he was the ringleader.
1: Genau, der war Ringleader.
0: Ja, aber Loki, wir bräuchten halt eine Person, die zumindest...
1: Kein Ringleader. Zack is giving me Ace-Vibes gerade und das mag ich gar nicht.
0: Zack, ja. Honestly, he can go.
1: Ja.
0: He can go.
1: Aber Kayla kann bleiben, die mag ich irgendwie.
0: Kayla kann ehrlich bleiben. Ich will einen hotten Haitianer für Kayla.
1: Yes.
0: Bring me a Haitian man.
1: Who is the dark-skinned man? Wo sind die?
0: Rede. Eigentlich schon mal, die haben jetzt Caleb und Jen gebracht. Like, bring in some more color.
1: So wie jemanden wie Simba in UK. UK geht gerade richtig ab.
0: Girl, Hast du
1: Nein, ist, noch nicht. Ich habe nur ein paar Videos gesehen. Erzähl noch nicht, ich weiß.
0: Okay. Aber hast du Videos gesehen von OP?
1: Ja, der ist voll witzig. Aber ja. Love Island war nicht seine Show.
0: Ja, Love Island war nicht seine Show. Big Brother oder
1: ja,
0: so war seine
1: auch
0: Show.
1: Gesehen. Ja.
0: Auch richtig süß, wie der mit Angelistas Mom geredet hat.
1: Ja.
0: Und ihre Mom ist so süß, sie so richtig... Kennst du so, bei manchen Leuten kannst du doch so schon so sagen, deren Mutter hat die voll gegroundet, die ist in einem richtig safen Haus aufgewachsen. Mhm. Solche Vibes geben sie und ihre Mutter. Und ihr Bruder war ja auch da in dieser Show mit OP. War das After Sun?
1: Ich glaube, sowas wie After Sun bei denen,
0: genau.
1: Ja.
0: Genau, aber der Bruder war auch richtig witzig. Der hat OP richtig geklockt. Aber ja, guck auf jeden Fall an, das war so funny.
1: Ich glaube, UK ist gerade, echt viel spannender.
0: Ja, aber
1: die switchen die ganze Zeit den Partner.
0: Ich kann UK nicht gucken. Ja, weil es dreht sich im Kreis. Ja. Es dreht sich im Kreis. Es hilft auch nicht, dass da zwei Brüder sind. Weil...
1: Ist noch einer gekommen, gell?
0: Nein, es sind zwei Brüder einfach.
1: Wie? Ach also so, zwei diesen sind Aiden Brüder. Und Kevin.
0: Ja, whatever their names
1: are. Ich dachte, du meinst, so ein Black Brother ist gekommen.
0: Nein. Aber... Nee, ich finde, UK ist gerade ein bisschen zu viel. Jeder will irgendwie jeden exploren. Es gibt 5 Triangles gerade bei Love Island UK. Oder nicht 5, aber gefühlt 5.
1: Ja, aber lieber so als Couple Island.
0: Weiß nicht, Bro. Ich bin ehrlich, ich habe Kopfschmerzen, wenn ich das angucke. Muss erstmal überlegen, so, wer. Ja. Deswegen, und Love Island USA ist dann halt das komplette Gegenteil. Deswegen haben gerade 2 Extreme. Und ich finde, die sollten sich einfach in der Mitte treffen.
1: Ja.
0: Und sollten so ein bisschen, ja, tun, was man tut bei Love Island. This might be the first season someone leaving that island with an embryo.
1: Haben wir schon letzte Season gedacht.
0: Warum hat man das letzte Season gedacht? Lachkick. Aber Loki, stell dir vor, Jen ist wirklich pregnant. She prego.
1: Die haben ja Vorkehrungen.
0: Ja, I guess. Aber... Ich weiß nicht, ob du das gesehen hast, aber als deine Boxershots da...
1: Oh, ja, no,
0: das that shit was crazy.
1: Oh my God.
0: That shit was crazy.
1: Ist es in der jetzigen Folge?
0: Ist es in der jetzigen Folge? Es ist halt kurz bevor er fliegt. Und Leute waren so, nee, he can take his Boxershots and go.
1: Literally.
0: Oh, Girl, mir ist so heiß. Es ist echt so hot.
1: Gerade habe ich mich akklimatisiert.
0: Echt?
1: Ja.
0: Acclimatized. Okay, what else? Ey, so witzig. She's so funny. I love her. Ich bin ernst traurig, dass sie nicht mehr da ist, gell? Weil ich habe das Gefühl, sie hätte auch noch mehr ausrasten können.
1: Ist sie ausgerastet in der neuen Folge?
0: Ja, am Ende war die schon ein bisschen, sie war schon ein bisschen pissed und hat das auch gesagt. Und Sincere war so,
1: what the fuck? What are you saying? Aber ich feiere irgendwie Sincere und Melanie mehr zusammen. Irgendwie, they're a good-looking couple.
0: Ja, doch, ich finde schon, also...
1: Da sehe ich eine hohe Chance, dass die so nach der Villa zusammenbleiben würden.
0: Ja, ich check. Ja, doch, ich check. Aber Loki geben die mir auch beide Toxic-Vibes irgendwie.
1: Ja.
0: Die sind so ein bisschen ein Toxic-Couple, so jetzt... At the beginning. Deswegen, I don't know, was danach noch kommt. What else? Love Island should tell the Islanders, since they're so happy in their couples, they can go home and bring in new Islanders.
1: Ja, habe ich auch gesehen. Yes, I agree. It's boring island right now.
0: Schau mal, die haben doch, also wir haben doch jetzt, nicht wir, aber USA hat ja gewählt für die 3 besten Couples. Mhm. Und stell dir vor, die hätten einfach the least favorite couples, die 3 alle gekickt.
1: Kamen die Ergebnisse in der heutigen Folge?
0: Ja.
1: Wer war also, ganz oben?
0: Du konntest nicht sehen, wer ganz oben war, aber 3 waren safe und 3 waren halt
1: nicht
0: safe.
1: Okay, darf ich raten, wer safe war?
0: Ja, sag.
1: Trinity und Bryce. Casey und Anaya. Mhm. Und welche Couples gibt's noch? Jen und Gabe, Kenzie und Corbin, Soul und? Waren es noch die Couples von davor?
0: Nee, also, weil sie haben ja recoupled schon.
1: Und nach dem Recoupling wurde GW. Ja. Ah, okay. Das heißt, wer war safe? Also Casey.
0: Zu wem hast du gerade gesagt, dass du die in Future siehst?
1: Melanie und Sincere, ja.
0: Yes. Okay. Ja, und das Recoupling war irgendwie auch voll dramatisch, finde ich. Weil Loki.
1: Mit den Briefen.
0: Nein, ach sorry, nicht das Recoupling, sondern das the Kicking Out, mhm. Das Ausvoten. Weil irgendwie habe ich auch das Gefühl, dass Leute diese Staffel, they don't confront each other, aber die sagen schon Sachen, aber das ist so ein bisschen sneaky alles. Ist ein bisschen zu sehr. Also man könnte mehr aufeinander zugehen und halt so.
1: Wer zum Beispiel?
0: Aufrichtig. Zack zum Beispiel. Zack ist immer schon mal, er macht was während einer Challenge, mhm. Und danach erklärt er so, ja, I did that and that, bla bla. Und ich wollte aber nicht, dass jemand sich schlecht fühlt und bla bla. So, steh zu deinem Wort und erklär genau und geh auch vielleicht auf die Person zu.
1: War das jetzt in der heutigen Folge?
0: Nee, aber zum Beispiel mit da, Soul. Als Soul geheult hat.
1: To be honest, fand ich mal schlimm, fand ich.
0: You don't like her, do you?
1: No, I just don't care for her.
0: Ja, okay,
1: also sie hat zwei Pies bekommen, das ist jetzt nicht so viel.
0: Ich fand's auch nicht so viel, aber ich glaube, in dem Moment war es einfach
1: too much
0: für sie.
1: Yeah, girl, you're on Love Island.
0: Ja, ich weiß nicht, vielleicht hätte man sie von Anfang an reinmachen sollen.
1: Aber ist die lustig? Ich habe kein einziges Mal gelacht. Sie hat nicht mal. Ich sehe die immer nur so monoton am Reden und yeah, I like Sincere. I like that he's so. Mhm. No energy. Kenzie, she's crazy, but die hat wenigstens Energy. Melanie, Energy. Anaya, Energy. Trinity, funny. Aber so, she was giving me nothing. Genauso wie Jen. Nothing. Blame.
0: Ich check.
1: Like mashed potatoes without butter.
0: That's crazy. That's crazy. Ja, ich weiß, was du meinst. Die geben echt nicht so viel. Ja. Aber hey, Soul ist ja jetzt geflogen. Hätte sie sich mal mehr gegeben.
1: Sorry.
0: Okay, ich lese noch eins vor und ich glaube, dann können wir noch so ein paar Hot Takes geben und
1: ich habe heute schon voll viele Hot Takes gegeben.
0: Echt?
1: Gefühlt schon?
0: Ja, schon ein paar auf jeden Fall. Okay, I have a theory they're all afraid to explore because they all desperately want to win. You know, like when you're playing musical chairs and you try to stay hella close to the chair and you move all weird, trying to be in the right spot when the music stops. They're trying to be in the right place at the right time, not end up single, vulnerable, and dumped. Mm. There's way too much at stake, more than the 100k. It's deals and fame as well. Season 6 and 7 changed everything.
1: Also in dem Sinne, dass die einfach immer gekoppelt sein wollen und nicht halt single and vulnerable und deswegen nicht exploren. Weil ich denke mir so, das Gewinnen bringt ja nicht so viel. Zum Beispiel Brian hat auch gewonnen, aber den siehst du auch nirgendwo.
0: That's true. Aber ich glaube, das liegt auch ein bisschen an ihm, weil macht er nicht so Marathons und sowas die ganze Zeit.
1: Ja. Aber zum Beispiel Amaya ist auch nicht so die krasseste, sichtbarste Gewinnerin.
0: Ja.
1: Das stimmt. Deswegen so, Hoda hat ja auch nicht gewonnen. Also das Gewinnen an sich, also die Show gewinnen bringt ja nicht so viel, außer die 50k, die du dann kriegst pro Person. Mhm. Aber die machst du ja in einem Brand Deal wieder rein.
0: I mean, that's fair, so, das stimmt schon. Aber ich glaube schon, dass die auch diesen Hintergedanken haben. So, ich will das stärkste Couple sein, ich will gewinnen, deswegen explore ich nicht, sondern ich investiere more energy in meine Connection. Und I don't know, it's not working. Also es funktioniert auf jeden Fall nicht für die alle.
1: Die müssen ein bisschen so, like, step on some toes. Ich habe auch gar nicht gesehen, wie sie sich untereinander kennengelernt haben, also die OGs.
0: Wie sie sich untereinander kennengelernt haben?
1: Ja, so Kenzie und Naya sind von Anfang an gekappelt, Melanie ist sincere. Wen haben die noch kennengelernt, so außerhalb den ihre Couples?
0: Ja, genau, das ist es ja. Das. Die haben eine. Am Anfang haben die sich gefunden, eine Person, and they stick with that.
1: Ja.
0: Und an sich so, that's not where we came, also deswegen bist du nicht gekommen zu Love Island.
1: Yes.
0: So, explore mal ein bisschen.
1: Give me a show. Ja,
0: ernst,
1: also ich glaube, es geht nicht nur ums Gewinnen, sondern halt wirklich um safe sein und weit zu kommen.
0: Ja.
1: Und halt, dass Menschen so in dein Couple investiert sind. Aber weißt du, damit Leute in dein Couple investiert sind, da musst du uns so eine Storyline bieten. Like, you know, weißt du, wer richtig gut darin ist? Scott from Love Island UK. Der ist ein Mastermind, der ist calculated.
0: Scott?
1: Ja.
0: Who the fuck is Scott?
1: Oh, you're not live Love Island Watcher, wenn du Scott nicht kennst. Hast du nicht
0: jemand aus der aktuellen Staffel?
1: Nee, UK. UK Season 10. Mit Whitney und so. Der war mit Catherine.
0: Ja, der Jüngste. Der hatte blaue Augen.
1: Ja, blaue Augen und dunkle Haare.
0: Ja, und der war voll jung. Der war 20 oder so.
1: Echt? War das jung, als der bei Love Island war? Als der oder? Mit Catherine. Der? Mit der Schwarzen. Catherine is black.
0: I don't know.
1: Ja, na, auf jeden Fall. Wie nennt man das nochmal? Wenn du so schwarz, also black and white couple, nicht interracial, sondern die haben so auf ex-Twitter verwenden die immer swirl couple.
0: Swirl couple ist crazy.
1: Am swirling, sagen die.
0: Ja, ja, ich weiß, was du meinst. They're not giving. So. Deswegen, ja, keine Ahnung. Ich bin dir ehrlich, ich will Soul bei After Sun sehen, weil ich glaube, da wird sie richtig auspacken. Ich glaube, die wird nicht noch richtig ausrasten. Aber ey, es muss mal was passieren in dieser Villa, weil sonst... Ja. It's gonna be a boring summer.
1: Ja, es ist wirklich sehr boring. Summer. Ich glaube, ich schaue euch UK an.
0: Ja, also ich schaue ja beides an und...
1: It's both beide Folgen? Gerade auf den aktuellen Stand?
0: Nee, Love Island UK habe ich, glaube ich, jetzt ein oder zwei Folgen nicht geguckt.
1: Ja.
0: Und Love Island USA habe ich heute geschaut.
1: Ja, okay. Ich komme nicht mal, Leute, ich normalerweise, letztes Jahr war ich so süchtig, ich habe die Folgen direkt angeguckt, als sie morgens rausgekommen sind. Oder manchmal war ich sogar nachts noch wach bis 2:30 Uhr.
0: That's wild.
1: Und habe es auf irgendeinem Livestream angeschaut, auf TikTok.
0: Damn. Ja, Girl, ich würde sagen, we're gonna wrap it up. Danke, dass du heute wieder da warst, bin auch nur kurz.
1: Hat mich gefreut, I'm sorry for... My lateness.
0: It's fine, girl. Und ja, Leute, das war wieder Shahi and Conversation mit Winter und Iman, Love Island, Comments. Und schaltet ein für nächste Woche. I'm not sure what we're gonna do, weil... Mal sehen. Aber ja. See you guys. Bye.

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